0: Finn Wiens berichtet.
1: App öffnen, womöglich noch einen Coupon aktivieren. Für ältere Menschen oder Menschen mit Behinderung ist das schwierig, findet der Verbraucherzentrale Bundesverband. Er sieht die Gleichbehandlung verletzt, wenn nicht wirklich jeder von Vergünstigungen profitieren kann. Die Verbraucherzentrale hatte auch gegen die Rabatt-Apps von Penny und Netto geklagt, bislang ohne Erfolg. Das gesamte Thema könnte letztlich beim Bundesgerichtshof landen.
0: Im Oberallgäu dürfen erstmal keine Wölfe mehr geschossen werden. Das Verwaltungsgericht Augsburg hat eine entsprechende Genehmigung des Landratsamts außer Kraft gesetzt. Der Verein Naturschutzinitiative hatte geklagt. Die Erlaubnis hätte den Abschuss von Wölfen in 22 Weidegebieten erlaubt und das, obwohl gar nichts passiert war. Auf dem Rhein wird es für Frachtschiffe immer schwieriger. Nach Angaben des Bundesverbands der deutschen Binnenschifffahrt sind auf dem besonders betroffenen Mittelrhein nur noch vereinzelt Güterschiffe unterwegs. An mehreren Pegeln wurden inzwischen historische Tiefstände gemessen. Allerdings sollen Ende der Woche die Wasserstände wieder etwas ansteigen. Aus Angst vor digitaler Gewalt ziehen sich immer mehr Frauen im Netz zurück. Sie posten weniger Fotos und sind seltener aktiv. Laut einer Umfrage im Auftrag des Deutschen Frauenrats schränken 2/3 ihr Online-Verhalten ein aus Angst vor Deepfakes, Drohungen und Belästigung. Bei den 18- bis 39-Jährigen sind es sogar fast 80%.
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0: Bitte aufpassen auf der A8 München Richtung Stuttgart. Hier hat zwischen Friedberg und Augsburg Ost ein LKW-Ladung verloren. Dann haben wir die A9 Nürnberg Richtung München. Hier laufen Aufräum- und Bergungsarbeiten auf der rechten Spur zwischen Manching und Langenbruck. Und die A94 München Richtung Passau. Auch hier auf der rechten Spur Bergungsarbeiten. Und zwar zwischen Mühldorf Nord und Töging.

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1: So ein paar Frühnebelfelder machen sich jetzt schon noch breit am Morgen, aber es wird heute noch richtig spätsommerlich, so wie gestern auch schon. 20 bis 25 Grad, viel Sonnenschein und trocken bleibt es auch. Morgen am Mittwoch dann auch nochmal genauso.
0: Es ist 2:30. 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

0: bin Hendrik Daum. Die Deutsche Bischofskonferenz warnt vor einem Rechtsruck in Deutschland. Die jüngsten Landtagswahlen seien ein klarer Hinweis für wachsenden Populismus. Das sagte der Vorsitzende Bischof Wilmer zu Beginn der Herbstvollversammlung in Fulda. Völkischer Nationalismus und Christentum seien aber unvereinbar. Auch das bewusste Schlechtreden des Landes sei eine gefährliche Entwicklung, so Wilmer. Bei jedem Einkauf profitieren, das verspricht Lidl mit seiner App Lidl Plus. Aber kann auch wirklich jeder profitieren? Der Verbraucherzentrale Bundesverband bezweifelt das und hat gegen Lidl geklagt. Heute will das Oberlandesgericht in Brandenburg an der Havel eine Entscheidung verkünden. Finn Wiens berichtet.
1: App öffnen, womöglich noch einen Coupon aktivieren. Für ältere Menschen oder Menschen mit Behinderung ist das schwierig, findet der Verbraucherzentrale Bundesverband. Er sieht die Gleichbehandlung verletzt, wenn nicht wirklich jeder von Vergünstigungen profitieren kann. Die Verbraucherzentrale hatte auch gegen die Rabatt-Apps von Penny und Netto geklagt, bislang ohne Erfolg. Das gesamte Thema könnte letztlich beim Bundesgerichtshof landen.
0: Das waren die Nachrichten um halb.
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0: Bitte aufpassen auf der A8 München Richtung Stuttgart. Hier hat zwischen Friedberg und Augsburg Ost ein LKW-Ladung verloren. Dann haben wir die A9 Nürnberg Richtung München. Hier laufen Aufräum- und Bergungsarbeiten auf der rechten Spur zwischen Manching und Langenbruck. Und die A94 München Richtung Passau. Auch hier auf der rechten Spur Bergungsarbeiten. Und zwar zwischen Mühldorf Nord und Töging.
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1: Frisch und neblig starten wir in diesen Dienstag. So um die 10 Grad, aber geht heute noch was auf dem Thermometer. 25 Grad gibt's in der Spitze. Ganz viel Sonnenschein. Und weil es so schön ist, macht der Mittwoch damit gleich weiter.
0: Es ist 3 Uhr. 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
2: Ich bin Hendrik Daum. Kurz vor der geplanten Pflegereform liegen Union und SPD weiter über Kreuz. Bundesgesundheitsminister Linnemann fordert Milliarden vom Bund für die Pflegekassen. Die SPD will dagegen auch die private Pflegeversicherung stärker beteiligen. So Tasso Wali mit den Einzelheiten.
3: Wirklich viel Zeit bleibt nicht. Den gesetzlichen Pflegekassen droht bis Jahresende schon ein Minus von 4,4 Milliarden Euro. Linnemann will deshalb schon jetzt am Mittwoch einen Gesetzentwurf ins Kabinett bringen und höhere Beiträge verhindern. Die SPD droht allerdings, das Gesetz zu blockieren, wenn es dabei nur ums Sparen geht. Sie will außerdem die Kosten für Menschen im Pflegeheim begrenzen. Linnemann lehnt das wiederum ab.
2: Aus Angst vor digitaler Gewalt ziehen sich immer mehr Frauen im Netz zurück. Sie posten weniger Fotos und sind seltener aktiv. Laut einer Umfrage im Auftrag des Deutschen Frauenrats schränken 2/3 ihr Online-Verhalten ein aus Angst vor Deepfakes, Drohungen und Belästigung. Bei den 18- bis 39-Jährigen sind es sogar fast 80%. Eine Starship-Rakete hat erstmals die Erde umkreist. Deutlich schneller als geplant hat die Riesenrakete des Raumfahrtunternehmens SpaceX von Elon Musk bei der Umrundung 26 Satelliten in der Erdumlaufbahn ausgesetzt. Nach 3 Stunden war die Mission schon beendet. Die Starship landete im Pazifik. Im Oberallgäu dürfen erstmal keine Wölfe mehr geschossen werden. Das Verwaltungsgericht Augsburg hat eine entsprechende Genehmigung des Landratsamts außer Kraft gesetzt. Der Verein Naturschutzinitiative hatte geklagt. Die Erlaubnis hätte den Abschuss von Wölfen in 22 Weidegebieten erlaubt und das, obwohl gar nichts passiert war. Auf dem Rhein wird es für Frachtschiffe immer schwieriger. Nach Angaben des Bundesverbands der deutschen Binnenschifffahrt sind auf dem besonders betroffenen Mittelrhein nur noch vereinzelt Güterschiffe unterwegs. An mehreren Pegeln wurden inzwischen historische Tiefstände gemessen. Allerdings sollen Ende der Woche die Wasserstände wieder etwas ansteigen.
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2: 2 Meldungen haben wir. Einmal die A3 Frankfurt Richtung Würzburg. Bitte aufpassen. Zwischen Rohrbrunn und Markt Heidenfeld steht auf dem Standstreifen ein unbeleuchtetes Pannenauto. Und die A7 Füssenreute-Ulm. Hier in beiden Richtungen zwischen der Raststätte Allgäuer Tor Ost und Woringen. Gefahr durch Tiere auf der Fahrbahn.
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1: So ein paar Frühnebelfelder machen sich jetzt schon noch breit am Morgen, aber es wird heute noch richtig spätsommerlich, so wie gestern auch schon. 20 bis 25 Grad, viel Sonnenschein und trocken bleibt es auch. Morgen am Mittwoch dann auch nochmal genauso.
0: Es ist 3:30. 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
2: Ich bin Hendrik Daum. Kurz vor der geplanten Pflegereform liegen Union und SPD weiter über Kreuz. Bundesgesundheitsminister Linnemann fordert Milliarden vom Bund für die Pflegekassen. Die SPD will dagegen auch die private Pflegeversicherung stärker beteiligen. So Tasso Wali mit den Einzelheiten.
3: Wirklich viel Zeit bleibt nicht. Den gesetzlichen Pflegekassen droht bis Jahresende schon ein Minus von 4,4 Milliarden Euro. Linnemann will deshalb schon jetzt am Mittwoch einen Gesetzentwurf ins Kabinett bringen und höhere Beiträge verhindern. Die SPD droht allerdings, das Gesetz zu blockieren, wenn es dabei nur ums Sparen geht. Sie will außerdem die Kosten für Menschen im Pflegeheim begrenzen. Linnemann lehnt das wiederum ab.
2: Aus Angst vor digitaler Gewalt ziehen sich immer mehr Frauen im Netz zurück. Sie posten weniger Fotos und sind seltener aktiv. Laut einer Umfrage im Auftrag des Deutschen Frauenrats schränken 2/3 ihr Online-Verhalten ein aus Angst vor Deepfakes, Drohungen und Belästigung. Bei den 18- bis 39-Jährigen sind es sogar fast 80%. Das waren die Nachrichten um 3:30.
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2: Zwei Meldungen haben wir. Einmal die A3 Frankfurt Richtung Würzburg. Bitte aufpassen. Zwischen Rohrbrunn und Marktheidenfeld steht auf dem Standstreifen ein unbeleuchtetes Pannenauto. Und die A7 Füssenreute-Ulm. Hier in beiden Richtungen zwischen der Raststätte Allgäuer Tor Ost und Woringen. Gefahr durch Tiere auf der Fahrbahn.
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1: Frisch und neblig starten wir in diesen Dienstag. So um die 10 Grad, aber geht heute noch was auf dem Thermometer. 25 Grad gibt's in der Spitze. Ganz viel Sonnenschein. Und weil es so schön ist, macht der Mittwoch damit gleich weiter.
0: Es ist 4 Uhr. 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
2: Ich bin Hendrik Daum. Die Regierungskoalition ringt weiter um eine Einigung im Streit um die Finanzierung der Pflegeversicherung. Am späten Abend haben Bundeskanzler Merz, Gesundheitsminister Linnemann und Finanzminister Klingbeil darüber beraten. Unklar ist, ob das Spitzentreffen ein Ergebnis gebracht hat. Linnemann hat Klingbeil zu Milliardenzahlungen des Bundes an die Pflegekassen aufgefordert. Die SPD dagegen beharrt auf einer Kostenbeteiligung der privaten Pflegeversicherung und einen sogenannten Pflegedeckel, also die Begrenzung des zu leistenden Eigenanteils. Das Tech-Unternehmen OpenAI veröffentlicht sein neues KI-Modell wegen Sicherheitsbedenken erst einmal nicht. Es habe in Tests seine Nutzer nicht immer ehrlich darüber informiert, welche Aktionen es unternommen hat. Das sagte ein Unternehmensmanager dem Wall Street Journal. Außerdem habe die Software teilweise auf eigene Initiative gehandelt, ohne sich vorher eine Erlaubnis einzuholen. Geplant war, dass die neue ChatGPT-Version 6.1 Astra in den kommenden Tagen oder Wochen herauskommen sollte. Der Autozulieferer Bosch streicht am Standort Nürnberg mehr als jeden zweiten Job. Bis 2029 sollen gut 900 von knapp 1.800 Arbeitsplätzen wegfallen. Der Stellenabbau soll möglichst sozialverträglich ablaufen. Bosch bedauert die Entscheidung und begründet sie mit dem veränderten Marktumfeld, an das sich das Unternehmen jetzt anpassen müsse. Bei jedem Einkauf profitieren, das verspricht Lidl mit seiner App Lidl Plus. Aber kann auch wirklich jeder profitieren? Der Verbraucherzentrale Bundesverband bezweifelt das und hat gegen Lidl geklagt. Heute will das Oberlandesgericht in Brandenburg an der Havel eine Entscheidung verkünden. Finn Wiens berichtet.
3: App öffnen, womöglich noch einen Coupon aktivieren. Für ältere Menschen oder Menschen mit Behinderung ist das schwierig, findet der Verbraucherzentrale Bundesverband. Er sieht die Gleichbehandlung verletzt, wenn nicht wirklich jeder von Vergünstigungen profitieren kann. Die Verbraucherzentrale hatte auch gegen die Rabatt-Apps von Penny und Netto geklagt, bislang ohne Erfolg. Das gesamte Thema könnte letztlich beim Bundesgerichtshof landen.
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2: Zwei Meldungen haben wir. Einmal die A3 Würzburg Richtung Frankfurt. Bitte aufpassen. Zwischen Rohrbrunn und Weibersbrunn, da steht ein Pannen-LKW auf der rechten Spur. Und die A8 Stuttgart Richtung München. Hier gab es einen Unfall, passiert zwischen Augsburg-Ost und Friedberg. Die rechte Spur ist hier gesperrt.

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1: So ein paar Frühnebelfelder machen sich jetzt schon noch breit am Morgen, aber es wird heute noch richtig spätsommerlich, so wie gestern auch schon. 20 bis 25 Grad, viel Sonnenschein und trocken bleibt es auch. Morgen am Mittwoch dann auch nochmal genauso.
0: Es ist 4:30. 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
2: Ich bin Hendrik Daum. Die Regierungskoalition ringt weiter um eine Einigung im Streit um die Finanzierung der Pflegeversicherung. Am späten Abend haben Bundeskanzler Merz, Gesundheitsminister Linnemann und Finanzminister Klingbeil darüber beraten. Unklar ist, ob das Spitzentreffen ein Ergebnis gebracht hat. Linnemann hat Klingbeil zu Milliardenzahlungen des Bundes an die Pflegekassen aufgefordert. Die SPD dagegen beharrt auf einer Kostenbeteiligung der privaten Pflegeversicherung und einen sogenannten Pflegedeckel, also die Begrenzung des zu leistenden Eigenanteils. Das Tech-Unternehmen OpenAI veröffentlicht sein neues KI-Modell wegen Sicherheitsbedenken erst einmal nicht. Es habe in Tests seine Nutzer nicht immer ehrlich darüber informiert, welche Aktionen es unternommen hat. Das sagte ein Unternehmensmanager dem Wall Street Journal. Außerdem habe die Software teilweise auf eigene Initiative gehandelt, ohne sich vorher eine Erlaubnis einzuholen. Geplant war, dass die neue ChatGPT-Version 6.1 Astra in den kommenden Tagen oder Wochen herauskommen sollte. Das waren die Nachrichten um 4:30.
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2: Zwei Meldungen haben wir. Einmal die A3 Würzburg Richtung Frankfurt. Bitte aufpassen. Zwischen Rohrbrunn und Weibersbrunn, da steht ein Pannen-LKW auf der rechten Spur. Und die A8 Stuttgart Richtung München. Hier gab es einen Unfall, passiert zwischen Augsburg-Ost und Friedberg. Die rechte Spur ist hier gesperrt.
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1: Menschen, die anderen Gutes tun, haben ein großes Herz. In der Bibel kommen auch viele Menschen mit einem großen Herzen vor. Wenn sie dann auch noch direkt von Gott kommen und eine Botschaft an uns Menschen haben, dann nennen wir sie Engel. Der heutige Weltherztag, der zugleich auch der Festtag der Erzengel Michael, Gabriel und Raphael ist, verbindet das biologische Herz mit dem göttlichen Herzschlag. Michael steht für Widerstandskraft und den Kampf gegen das Dunkle. Ein gesundes Herz braucht Abwehrkräfte. Der Weltherztag mahnt zur Vorsicht für unser leibliches Herz. Raphael bedeutet, Gott heilt. Viele Menschen leiden an einem gebrochenen Herzen, weil sie enttäuscht oder verletzt wurden. Raphael lädt uns ein, unsere Herzenswunden vor Gott zu bringen. Gabriel bringt die Botschaft der Menschwerdung Gottes. Nur ein offenes Herz kann Gottes Zusagen hören und weitergeben. Ich wünsche Ihnen, dass Sie auf den Takt Ihres Herzens hören, medizinisch und im Glauben. Elke Wild, Pastoralreferentin in Straubing. Thank you.

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1: Frisch und neblig starten wir in diesen Dienstag. So um die 10 Grad, aber geht heute noch was auf dem Thermometer. 25 Grad gibt's in der Spitze. Ganz viel Sonnenschein. Und weil es so schön ist, macht der Mittwoch damit gleich weiter.
0: Es ist 5 Uhr. 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
2: Ich bin Hendrik Daum. Einen schönen guten Morgen. Kurz vor der geplanten Pflegereform liegen Union und SPD weiter über Kreuz. Bundesgesundheitsminister Linnemann fordert Milliarden vom Bund für die Pflegekassen. Die SPD will dagegen auch die private Pflegeversicherung stärker beteiligen. Sue Tassovali mit den Einzelheiten.
3: Wirklich viel Zeit bleibt nicht. Den gesetzlichen Pflegekassen droht bis Jahresende schon ein Minus von 4,4 Milliarden Euro. Linnemann will deshalb schon jetzt am Mittwoch einen Gesetzentwurf ins Kabinett bringen und höhere Beiträge verhindern. Die SPD droht allerdings, das Gesetz zu blockieren, wenn es dabei nur ums Sparen geht. Sie will außerdem die Kosten für Menschen im Pflegeheim begrenzen. Linnemann lehnt das wiederum ab.
2: Nach dem Jubel über den Zuschlag als deutscher Olympiakandidat geht die Arbeit für München jetzt erst so richtig los. In den kommenden Jahren ist viel zu tun, vor allem beim ÖPNV. Die zweite S-Bahn-Stammstrecke sollte bis zu möglichen Olympischen Spielen 2036 fertig sein, früher als eigentlich geplant. Das Gleiche gilt für den Hauptbahnhof, der momentan noch eine einzige Baustelle ist. Außerdem sollen neue Radwege entstehen. Oberbürgermeister Krause wird sich deshalb schon bald zu Verhandlungen über die Infrastrukturkosten mit der Bundesregierung treffen. Sie soll München finanziell unterstützen. Aus Angst vor digitaler Gewalt ziehen sich immer mehr Frauen im Netz zurück. Sie posten weniger Fotos und sind seltener aktiv. Laut einer Umfrage im Auftrag des Deutschen Frauenrats schränken 2/3 ihr Online-Verhalten ein aus Angst vor Deepfakes, Drohungen und Belästigung. Bei den 18- bis 39-Jährigen sind es sogar fast 80%. Ob in der Gastronomie, dem Baugewerbe oder in der Pflege. Menschen mit Einwanderungsgeschichte sind in vielen Branchen der deutschen Wirtschaft unverzichtbar. Laut dem Statistischen Bundesamt hat mehr als ein Viertel der Beschäftigten einen Migrationshintergrund. In vielen Bereichen liegt ihr Anteil sogar noch deutlich höher. Zum Beispiel bei Köchinnen und Köchen bei über 50% und in der Kranken- und Altenpflege bei über 30%. Eine Starship-Rakete hat erstmals die Erde umkreist. Deutlich schneller als geplant hat die Riesenrakete des Raumfahrtunternehmens SpaceX von Elon Musk bei der Umrundung 26 Satelliten in der Erdumlaufbahn ausgesetzt. Nach 3 Stunden war die Mission bereits beendet. Die Starship landete im Pazifik.
4: Dann schauen wir jetzt mal, was auf den Straßen los ist. Nix, also zumindest keine Unfälle, Staus oder Behinderungen. Ja, wo stehen Sie denn, die Blitzer? Wir haben noch keine, ihr vielleicht? Dann klingelt kurz durch oder schickt uns eine WhatsApp 0800 14 15 800. Kommt gut an.
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4: Willkommen im Dienstag, der 29. September.
6: Ein goldener Herbsttag wird es heute wieder. Ach, was wollen wir mehr?
4: Nur den passenden Sound dazu. Den liefern wir mit der Playlist für deinen Herbst. Munter werden mit einem Kult-Hit von Deep Blue Something.
6: Breakfast at Tiffany's. Und wir packen Mark Forster mit dazu.
7: Komm, wir singen ein Lied.
4: Ja, der nennt seinen Song einfach mal ein Lied. Ja, kann sich dann auch jeder merken.
6: Los geht's mit einem ganz großen der 70er, 80er und 90er. Joe Cocker mit Different Roads. Schönen guten Morgen.
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0: Mark Forster singt ein Lied, seine neue, ein Lied.
1: Guten Morgen am Dienstag, der 29. September.
0: Das Reifenmännchen feiert heute Geburtstag. Vor 129 Jahren, da wird zum ersten Mal das Michelin-Männchen in einer Anzeige gedruckt.
1: Nicht ganz so kultig, naja. Aber fast sind die Pointer Sisters. Die Ladies bekommen heute vor 32 Jahren ihren Stern auf dem Walk of Fame.
0: Vor 31 Jahren, da wird der Markt der Spielekonsolen revolutioniert und die Kinderzimmer so ein bisschen. Die erste PlayStation von Sony, die kommt damals auf den Markt. Zocken auf einem neuen Level.
1: Vor 152 Jahren kommt die liebste Sportart der Deutschen zu uns.
0: Jawohl.
1: Erstes Fußballspiel auf deutschem Boden. 1874 an einem Gymnasium in Braunschweig.
0: Vor 80 Jahren, da wird die FDP in Stuttgart gegründet. Also wirklich zu feiern haben die momentan ja nichts.
1: Musikalisch gehen wir heute frühstücken. Vor 30 Jahren waren Deep Blue Something damit auf Platz 1 der Charts. Breakfast at Tiffany's. 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

0: Schönen guten Morgen am Dienstag, der 29. September. Gleich wird's 5:30.
1: Was ist heute Morgen wissenswert? Unter anderem die Meldung:
0: Mehr Soldaten sind gut für die Region.
1: Alle Infos dazu gleich von Matthias Löw aus unserer Nachrichtenredaktion.
0: Unser Wetter noch, ja, das macht weiter, wo es gestern aufgehört hat. Viel Sonne und milde Temperaturen, bis 25 Grad sind drin.
1: Morgen geht's so weiter.
2: Es ist 5:30. 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
3: Mit Matthias Löw. Jeder fünfte Euro aus dem Bundeshaushalt fließt im kommenden Jahr in die Verteidigung. Das merken auch die Bundeswehrler hier bei uns in Niederbayern. In die vier Standorte fließt ordentlich Geld. Gestern bekommt die Gäubodenkaserne Feldkirchen neue Unterkunftscontainer. Die bieten Platz für etwa 250 Soldaten. Warum mehr Personal in den Kasernen auch gut für die Region ist, erklärt Kapitän zur See Stefan Masepohl.
4: Es gibt auch viele Soldaten, die dann möglicherweise auch genau in diesem Standort den Anker fallen lassen und quasi hier ein Haus bauen und sagen, es gefällt uns gut, die Frau hat eine Arbeit, die Kinder gehen zur Schule. Selbstverständlich profitiert auch die gesamte Region davon, wenn hier zusätzlich Soldaten stationiert werden. Ganz abgesehen davon von den ganzen Zulieferern, die sich hier um die Fahrzeuge kümmern, um das Material kümmern, die Brötchen morgens anliefern in die Truppenküche.
3: Bayernweit gibt die Bundeswehr rund 86 Millionen Euro für neue Unterkunftsgebäude aus.
2: Der Blick in die Regionen mit unseren Niederbayern-Reportern. Landkreis Regen aktuell.
5: Die Region hält lange Zeit den Atem an. Anfang September werden im Böhmerwald mehrere Fässer entdeckt, befüllt mit giftigen und gefährlichen Chemikalien. Doch hier gibt es jetzt Grund zum Aufatmen. Nach Überprüfungen durch das tschechische Umweltministerium heißt es, die Chemikalien haben das Grundwasser nicht kontaminiert. Die Fässer sollen noch in diesem Jahr entsorgt werden. Aus Regen, Emma Schmieder.
2: Stadt Dingolfing aktuell.
6: Trotz des Wirtschaftsgiganten BMW stehen auch hier die Zeichen auf Sparen. Betroffen vom Rotstift ist auch die Markussturm-Eishalle. Die Generalsanierung wird erstmal gestoppt, entscheidet der Dingolfinger Stadtrat. Nur die Erneuerung von Eispiste und Bande sollen noch fertig gemacht werden. Aus dem Dingolfinger Rathaus Tamara Neuberger.
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3: OpenAI verschiebt die Veröffentlichung seines neuen KI-Modells. Grund: In Tests gab es Sicherheitsprobleme. Deshalb will OpenAI das Modell erst nochmal weiter prüfen, bevor es veröffentlicht wird. Die unionsregierten Bundesländer drohen Berlin mit finanziellen Konsequenzen, sollte die Linkspartei dort die Regierung führen. CSU-Fraktionschef Holitschek begründet das mit Vorwürfen, die Berliner Landesregierung könnte Antisemitismus und Judenhass unterstützen. Dabei könnte es unter anderem um Zahlungen aus dem Länderfinanzausgleich gehen. Das Oberlandesgericht Brandenburg entscheidet heute über die Rabatt-App von Lidl. Die Verbraucherzentrale kritisiert, dass Menschen ohne App dadurch keine Rabatte bekommen. Ähnliche Klagen gegen Netto und Penny wurden schon abgewiesen. Soweit unser News-Update. Mehr gibt's auf der Website und in der App.
0: Danke, Matthias. Jetzt noch der Blick auf die Straßen. Da startet ihr mit keinen größeren Staus oder Behinderungen. Blitzer, heute Morgen noch Fehlanzeige. Ihr habt einen für uns, dann klingelt durch oder schickt uns eine WhatsApp ins Studio 0800 14 15 800. Danke und gute Fahrt.
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0: Wiedersehen macht Freude. Ja, und noch 132 Jahren erst recht.
1: Eine unglaubliche Geschichte aus den USA.
0: Das ist brutal.
1: Da hat ein Mann in einer Bibliothek jetzt eine ausgeliehene Zeitschrift zurückgegeben. Nach, Achtung, 132 Jahren.
0: Na gut, ab. Die Mahngebühren für die überfällige Zeit, die wären übrigens rund 10.000 Euro gewesen. Werden natürlich nicht erhoben. Die Bibliothek, die freut sich einfach nur über das Einzelstück, das jetzt ausgestellt wird.
1: 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Bekommt ihr nur bei uns. Gleich mit Robin Schulz und Rita Ora. I'll be there.
0: Und wir packen die 90er mit dazu, mit Mike and the Mechanics. Everybody gets a second chance. Und los geht's mit Musik aus Deutschland. Zoe Wies aus Hamburg mit Lose Control.
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0: Robin Schulz und Rita Ora bei den Montamachern. I'll be there.
1: Boah, der Kaffee, der ist heute besonders gut. Also die neuen italienischen Bohnen, die ich da mitgebracht habe, sind Hammer,
0: boah,
1: oder?
0: Was schreist denn du so? Mhm. Ich bin doch nicht taub. Das ist voll anstrengend. Also manchmal habe ich echt das Gefühl, keiner um mich rum kann in einer normalen Lautstärke reden.
1: Ja, meine Liebe, wir sind in Niederbayern, da flüstern wir nicht. Also wenn du es leise willst, dann musst du ausmachen.
0: Ah ja, und wohin bitte? Ja,
1: nach Norwegen zum Beispiel. Das ist nämlich sogar in rappelvollen Restaurants angenehm ruhig, habe ich selbst schon erlebt. Es ist echt krass.
0: Ja, das wäre dann ganz nach meinem Geschmack. Da hörst dich dann wenigstens mal wieder selber denken. Aber warum sind denn die Norweger so leise?
1: Ja, die unterscheiden wirklich zwischen Innenstimme und Außenstimme. Die passen ihre Lautstärke an, ob sie jetzt drinnen oder draußen sind. Lernen die sogar schon im Kindergarten.
0: Ja, das wird unseren Kitas auch mal nicht schaden, oder? Da läuft alles auf voller Lautstärke.
1: Sowieso.
0: Wo da ist leise ein Fremdwort.
1: Also laut macht beim Musikmix deines Lebens definitiv Sinn. Und jetzt sowieso ein Kult-80er für euch von Mike and the Mechanics. Everybody gets a second chance.
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2: Um die Nummer zum Beispiel von INXS. 1992 sind sie damit steil gegangen. Baby, don't cry.

0: Es wird sechs. Matthias Löw hat wieder ein News-Update für uns. Unter anderem die Meldung.
1: Wie steht die Region zur Organspende?
0: Mehr dazu gleich.
2: Die Vorhersage für diesen Sonntag. Schön gemütlich. 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
0: Der September endet golden. Viel Sonne und milde 21 bis 25 Grad. Und morgen bleibt so.
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4: Es ist 6 Uhr. 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
5: Mit Matthias Löw. Viele haben das kleine Kärtchen im Geldbeutel, den Organspendeausweis. In Deutschland gilt, nur wer ausdrücklich zustimmt, kommt als Spender in Frage. Momentan diskutiert die Politik über die Widerspruchsregelung. Wer nicht widerspricht, wird mit dem Tod automatisch zum Organspender. Der niederbayerische Landtagsabgeordnete Stefan Meyer sitzt unter anderem im Bayerischen Gesundheitsausschuss und er sagt uns:
6: Es wäre halt einfach wichtig für die Menschen, die auf ein Spenderorgan warten, dass wir hier vernünftige Lösungen finden. Falls die Widerspruchsession nicht eingeführt werden sollte, dann muss sich aber die Politik meines Erachtens schon Gedanken machen, wie wir die Zahlen steigern können. Denn es kann nicht sein, dass Menschen tagtäglich sterben, weil sie einfach nie kein Spenderorgan bekommen.
5: Gerade wird über die Widerspruchsregelung beraten. Später soll der Bundestag darüber abstimmen.
4: 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Landkreis Straubing-Bogen aktuell.
7: Stillgestanden heißt es ab Donnerstag für viele neue Bundeswehrrekruten in ganz Deutschland. Auch in der Gäubrunnen-Kaserne in Feldkirchen startet der Soldatennachwuchs den Militärdienst. Pünktlich dazu werden gestern feierlich neue Containerunterkünfte übergeben. Oberstleutnant Chris Bruchmüller erklärt, wie die Ausbildung in Feldkirchen aussieht.
8: Die ersten 3 Monate sind ja bei allen gleich, von der Ausbildung her, von den Inhalten der Ausbildung. Und ja, wir bilden aus hier für die Bundeswehr. Je nachdem, was das Bundespersonalamt dann entscheidet, wer für welche Stelle wo geplant ist, erfolgt dann die Versetzung, ob für Grenadiere, Panzergrenadierbataillon, ob für Jäger, ob fürs Versorgungsbataillon 4, zum Beispiel in Roding.
7: In den rund 17 Millionen Euro teuren Unterkünften ist Platz für rund 240 Rekruten, samt Ausbilder. Aus Feldkirchen, Emma Schmieder.
4: Region Flughafen aktuell.
9: Mitte August entgehen hier fast 300 Menschen nur haarscharf einer Katastrophe. Eine Boeing rast auf das Ende der Startbahn zu, schießt darüber hinaus und hebt erst in letzter Sekunde ab. Jetzt zeigt der Zwischenbericht, der Kapitän soll während des Starts die Bremsen betätigt haben. Nur das Eingreifen des ersten Offiziers und die Sicherheitssysteme verhindern offenbar die Katastrophe. Aus dem Erdinger Moos, Tabea Mann.
4: Und jetzt maximal informiert über Deutschland und die Welt.
5: OpenAI verschiebt die Veröffentlichung seines neuen KI-Modells. Grund: In Tests gab es Sicherheitsprobleme. Deshalb will OpenAI das Modell erst nochmal weiter prüfen, bevor es veröffentlicht wird. Die unionsregierten Bundesländer drohen Berlin mit finanziellen Konsequenzen, sollte die Linkspartei dort die Regierung führen. CSU-Fraktionschef Holitschek begründet das mit Vorwürfen, die Berliner Landesregierung könnte Antisemitismus und Judenhass unterstützen. Dabei könnte es unter anderem um Zahlungen aus dem Länderfinanzausgleich gehen. Das Oberlandesgericht Brandenburg entscheidet heute über die Rabatt-App von Lidl. Die Verbraucherzentrale kritisiert, dass Menschen ohne App dadurch keine Rabatte bekommen. Ähnliche Klagen gegen Netto und Penny wurden schon abgewiesen. Soweit unser News-Update. Mehr gibt's auf der Website und in der App.
1: Danke, Matthias. Es geht weiter auf die Straßen. Schaut gut aus. Ihr kommt überall zügig voran. Blitzer habt ihr uns heute Morgen noch keine gemeldet. Wenn ihr irgendwo einen entdeckt, gerne durchklingeln oder eine WhatsApp schicken. Geht beides unter der 0800 14 15 800. Gute Fahrt!
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1: Guten Morgen am Dienstag. Ah, Zwiebellook ist wieder angesagt heute. Ein super toller Herbsttag wird das wieder.
0: Ganz viel Sonne und bis zu 25.

0: 40 Grad. Mit der Playlist für deinen Herbst wird der Tag noch schöner. Wir haben da gute Laune-Sound von John Mayer reingepackt. Your body is a wonderland.
1: Passend dazu die neue von Michael Schulte.
0: Und diese Damen feiern ihr Comeback. Vergangenes Jahr haben wir sie beim Deutschen Radiopreis live erlebt. Jetzt haben sie ihr neues Album angekündigt. Im Februar kommt's raus. Die Sugar Babes mit Push the Button.
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0: Schönen guten Morgen bei den Muntermachern, gleich 17:15 Uhr. Ah, es ist Wiesnzeit, letzte Woche Oktoberfest und es ist echt unfassbar, auf was du mittlerweile alles auf der Wiesn aufpassen musst. Da gibt's echt irgendwelche Perverse, die sich beim Kultfahrgeschäft Teufelsrad ins Publikum setzen und dann darauf warten, dass sie den Damen, die sich aufs Teufelsrad trauen, unter den Rock filmen können. Das ist unfassbar.
1: Ja, aber nicht mit der Betreiberin Lissi Polacci. Sie hat den Perversen jetzt den Kampf angesagt und verteilt Radlerhosen an die Damen, die mitfahren. Ja, schade, dass es so weit kommen muss, aber so ist wenigstens alles safe.
0: Ja, und die Perversen, da gneißen es wahrscheinlich eh nicht, weil da kann es mit dem IQ jetzt nicht so weit her sein.
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3: Da gneißen, das ist ein Wort, das musst erst einmal verstehen. Verstehst? Der Gneißen bedeutet nämlich etwas kapieren, verstehen, begreifen. Also wenn jemand endlich draufkommt, wie der Hase läuft, dann sagt man, na endlich hast es der Gneißt. Wenn selbst der Gneißverweigerer, also der Depp sagt, aha, jetzt hab ich's, dann hat es der Gneißt. Ach, und für alle, die nicht der Gneißen, fragt's halt dreimal oder heiratet's gescheit.
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0: Ja, da haben sich drei Große zusammengetan. Calvin Harris, Pharrell Williams und Katy Perry. Feels im Musikmix deines Lebens. Viertel nach sechs vorbei.
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1: In ein paar Minuten wird es 6:30. Matthias Löw, der hat das nächste News-Update für uns. Vorher noch im Musikmix deines Lebens, Pink.
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1: 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Gleich bei den Muntermachern.
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1: Dienstag, der 29. September. Guten Morgen, es wird 6:30.
2: Was ist heute Morgen los? Matthias Löw, der weiß es. Unser News-Update gleich unter anderem mit der Meldung:
1: Handwerk hat goldenen Boden und ausgezeichnete Gesellen.
2: Das und mehr gleich. Jetzt noch schnell zum Wetter.
1: Der Bilderbuchherbst, der bleibt. Viel Sonne, milde Temperaturen und kaum Wolken. Bis zu 25 Grad heute. Und morgen geht's so weiter.
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4: Mit Matthias Löw. Wer zu viel hat, muss etwas abgeben. Deutschland diskutiert über das Thema Enteignung. Dabei geht's vor allem um die Überführung von privaten Wohnungen in staatliche Hand. Aber sowas gibt's bei uns in Niederbayern nicht. Oder Rechtsanwalt Benedikt von Küpach?
5: Da gab es beispielsweise mal bei diesem Exal Haupt A93 diversen Widerstand an den Grundstückseigentümern. Und da gab es welche, die billig verkauft haben, und weise hat man auch da wiederum Anträge gehabt vom staatlichen Landshut auf Enteignung.
4: Bei der momentan diskutierten Enteignung geht's aber nicht um einzelne Hausbesitzer, sondern um Firmen, die hunderte oder tausende Wohnungen vermieten. Hintergrund ist der angespannte Wohnungsmarkt und eine bessere Regulierung.
3: Der Blick in die Regionen mit unseren Niederbayern-Reportern. Die Wirtschaft in der Region.
6: Ganz stolz sind sie, die 61 jungen Handwerker aus Ostbayern. Sie gehören zu den Besten ihres Fachs bei uns in der Region. Die Handwerkskammer Niederbayern Oberpfalz zeichnet sie als Kammersieger aus. Jetzt kämpfen die jungen Frauen und Männer um den Landessieg. Wir wünschen ihnen ganz viel Glück. Aus der Niederbayern-Redaktion Martina Lesser.
3: Landkreis Straubing-Bogen aktuell.
7: Hier wird wieder erneuert, was das Zeug hält. Die Staatsstraße zwischen Berndorf und Hofdorf muss saniert werden. Die Arbeiten starten am 12. Oktober und dauern voraussichtlich 2 Wochen. Währenddessen ist die Staatsstraße komplett gesperrt. Genauso wie die Autobahnanschlussstelle Bogen. Eine Umleitung ist ausgeschildert. Aus Bogen, Helen Lorbeer.
3: Und jetzt maximal informiert über Deutschland und die Welt.
4: Elektroautos boomen, das macht sich auch an den öffentlichen Ladesäulen bemerkbar. Bei Vattenfall wurde in diesem Jahr schon deutlich mehr Strom geladen als im gesamten vergangenen Jahr. Grund dafür sind unter anderem höhere Spritpreise, mehr E-Autos und ein besser ausgebautes Ladenetz. Gesundheitsminister Linnemann will die Zahl der Kinderkrankentage wieder von 15 auf 10 Tage pro Elternteil senken. Damit würde die Regelung auf den Stand vor Corona zurückgehen. Die SPD kritisiert den Vorschlag und will offenbar an den 15 Tagen festhalten. Ministerpräsident Söder und Münchens OB Krause haben ihr Versprechen eingelöst. Auf der Wiesn sind sie zusammen Achterbahn gefahren. Die beiden Politiker hatten vereinbart, gemeinsam in die bekannte Achterbahn zu steigen, falls sich München als deutscher Olympiabewerber für die Sommerspiele durchsetzt. Soweit unser News-Update. Mehr gibt's auf der Website und in der App.
1: Dann schauen wir jetzt mal, was auf den Straßen los ist. Nix, also zumindest keine Unfälle, Staus oder Behinderungen. Ja, wo stehen Sie denn, die Blitzer? Wir haben noch keine, ihr vielleicht? Dann klingelt kurz durch oder schickt uns eine WhatsApp 0800 14 15 800. Kommt gut an.
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1: Die Blätter färben sich bunt, Kastanienfiguren werden gebastelt. Am Sonntag ist Erntedank. Der Herbst, der zeigt sich von seiner besten Seite momentan.
2: Heute gibt's auch wieder Sonne pur und bis zu 25 Grad. Puh, so macht der Herbst Spaß. Mit dem Musikmix deines Lebens noch viel mehr. Kleines Feuerchen am Morgen mit John Parr. Und wir packen Jacuzzi und Miles Smith in die Playlist für deinen Herbst.
1: Und los geht's mit 80er Gold von Bon Jovi, Living on a Prayer. Guten Morgen zusammen.

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1: Was ganz Neues im Bonussong. Moskena kommt ursprünglich aus London, lebt mittlerweile in Berlin und hat für die Purple Disco Machine zum Beispiel den Hit Fireworks gesungen.
2: Na, außerdem ist er im vergangenen Jahr beim deutschen Vorentscheid zum Eurovision Song Contest Dritter geworden. Jetzt ist seine neue Single in die Charts eingestiegen, Worshipping the Sun. Ganz neu im Musikmix deines Lebens.

0: Passt wunderbar für einen goldenen Herbsttag, den wir heute bekommen. Maskena, Worshipping the Sun, neu in der Playlist für deinen Herbst.
1: Ja, wunderbar, passt auch die Karin. Unsere Hitdolmetscherin übersetzt gleich nach den Nachrichten und es geht in die 80er.
0: Sting zusammen mit The Police. Every breath you take. Gleich.
1: Jetzt wird 7. Mit unserem News-Update startet ihr bestens informiert in den Dienstag. Gleich mit der Meldung.
0: Mehr Soldaten sind gut für die Region.
1: Das und mehr hat Matthias Löw aus der Nachrichtenredaktion für uns.
2: Die Vorhersage für diesen Sonntag. Schön gemütlich. 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
0: Und noch zum Wetter.
1: Die Trendfarbe im Herbst. Golden. Es bleibt sonnig und angenehm mild bei 21 bis 25 Grad. Morgen ändert sich daran gar nichts.
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7: Mit Matthias Löw. Jeder fünfte Euro aus dem Bundeshaushalt fließt im kommenden Jahr in die Verteidigung. Das merken auch die Bundeswehrler hier bei uns in Niederbayern. In die vier Standorte fließt ordentlich Geld. Gestern bekommt die Gäubodenkaserne Feldkirchen neue Unterkunftscontainer. Die bieten Platz für etwa 250 Soldaten. Warum mehr Personal in den Kasernen auch gut für die Region ist, erklärt Kapitän zur See Stefan Masepohl.
8: Es gibt auch viele Soldaten, die dann möglicherweise auch genau in diesem Standort den Anker fallen lassen und quasi hier ein Haus bauen und sagen, es gefällt uns gut, die Frau hat eine Arbeit, die Kinder gehen zur Schule. Selbstverständlich profitiert auch die gesamte Region davon, wenn hier zusätzlich Soldaten stationiert werden. Ganz abgesehen davon von den ganzen Zulieferern, die sich hier um die Fahrzeuge kümmern, um das Material kümmern, die Brötchen morgens anliefern in die Truppenküche.
7: Bayernweit gibt die Bundeswehr rund 86 Millionen Euro für neue Unterkunftsgebäude aus.
6: Der Blick in die Regionen mit unseren Niederbayern-Reportern. 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
9: Hier in Straubing entsteht am Bezirkskrankenhaus ein neues Resozialisierungshaus für 24 Patienten. Es soll außerhalb des gesicherten Bereichs liegen und den Übergang zurück in den Alltag erleichtern, inklusive einer Ambulanz für die weitere Betreuung. Baubeginn ist voraussichtlich 2028. Die Kosten von rund 30 Millionen Euro übernimmt der Freistaat Bayern. Aus Straubing, Michaela Gröber.
6: Stadt Dingolfing, aktuell.
10: Trotz des Wirtschaftsgiganten BMW stehen auch hier die Zeichen auf Sparen. Betroffen vom Rotstift ist auch die Markus-Sturm-Eishalle. Die Generalsanierung wird erstmal gestoppt, entscheidet der Dingolfinger Stadtrat. Nur die Erneuerung von Eispiste und Bande sollen noch fertig gemacht werden. Aus dem Dingolfinger Rathaus Tamara Neuberger.
6: Und jetzt maximal informiert über Deutschland und die Welt.
7: Elektroautos boomen, das macht sich auch an den öffentlichen Ladesäulen bemerkbar. Bei Vattenfall wurde in diesem Jahr schon deutlich mehr Strom geladen als im gesamten vergangenen Jahr. Grund dafür sind unter anderem höhere Spritpreise, mehr E-Autos und ein besser ausgebautes Ladenetz. Gesundheitsminister Linnemann will die Zahl der Kinderkrankentage wieder von 15 auf 10 Tage pro Elternteil senken. Damit würde die Regelung auf den Stand vor Corona zurückgehen. Die SPD kritisiert den Vorschlag und will offenbar an den 15 Tagen festhalten. Ministerpräsident Söder und Münchens OB Krause haben ihr Versprechen eingelöst. Auf der Wiesn sind sie zusammen Achterbahn gefahren. Die beiden Politiker hatten vereinbart, gemeinsam in die bekannte Achterbahn zu steigen, falls sich München als deutscher Olympiabewerber für die Sommerspiele durchsetzt. Soweit unser News-Update. Mehr gibt's auf der Website und in der App.
0: So, jetzt wissen wir Bescheid. Danke, Matthias. Wir schauen zum Verkehr. B20 Eggenfelden Richtung Straubing. Zwischen der Ausfahrt Niederhöcking und der A92 Landau an der Isar. Unfall. Achtung, hier Gefahr durch Personen auf der Fahrbahn. Blitzer, heute Morgen noch Fehlanzeige. Ihr habt einen für uns, dann klingelt durch oder schickt uns eine WhatsApp ins Studio. 0800 14 15 800. Danke und gute Fahrt.
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0: Dienstag kurz nach 7 im Bad und in der Küche geht's hoch her. Fertig machen für den Start in den Tag.
1: Gott, Karin, die ist schon startklar. Unsere Hitdolmetscherin übersetzt gleich Cyril.
0: Stumbling In.
1: In den 80ern schon ein Mega-Hit von Chris Norman und Susi Quattro, von Cyril neu gemixt und wieder in den Charts platziert. Stumbling In.
0: Und die Sugar Babes sind am Start. Millennium Hit, Overload. Und los geht's mit dem Sound der 80er und Sting. Mit The Police, da hat er damals seine Karriere gestartet, mit Every Breath You Take, da haben sie 1983 einen Welthit gelandet. Jetzt in der Playlist für deinen Herbst.

0: Vergangenes Jahr haben wir die beim Deutschen Radiopreis mit ihrem Comeback live erlebt. Jetzt haben sie ihr neues Album angekündigt und im Februar kommt's raus.
1: Die Sugar Babes in der Playlist für deinen Herbst. Overload. Von den Sugar Babes jetzt zur Wirtshaus-Queen. Die Karin Obermeier, unsere Hit-Dolmetscherin, die übersetzt jetzt wieder für uns.
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3: Auf gut Niederbayerisch. Jetzt hören wir mal rein in Stumbling in for Cyril. Also, es wird so richtig romantisch. Wobei, eher so ein bisschen planlos romantisch. Also, genau mein Spezialgebiet. Ich probiere mal eine Übersetzung. Unser Lieb lebt und so fangen wir an. Ganz deppert legen wir unsere Herzen auf den Tisch und stolpern einer. Unser Lieb ist eine Flamme, die in uns brennt. Und ab und zu werden wir zum Feier dazwischen, wenn wir da so reinstolpern. Huch, also mit Stolpern kenne ich mich aus. Immer im ungünstigsten Moment. Zum Beispiel beim Auftritt auf dem Weg zur Bühne. Aber Applaus gibt's dann auf alle Fälle immer. Naja, lange Rede, kurzer Sinn. Da sind also zwei in die Liebe rein gestolpert, ganz ohne Sicherheitsgurt und Plan. Aber irgendwie fühlt sich's richtig an. Also, stolpert's unbedingt einmal alle öfter in irgendwas rein. Kann ja gut werden. Hier ist Dumbling In von Cyril bei Maximal Radio.

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0: 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In ein paar Minuten wird's 7:30. Wir starten rein in den Dienstag, bestens informiert mit unserem News Update und vorher noch die Lady. I know I'd go back to you. Selena Gomez, Back to You. Gleich bei den Muntermachern.
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3: Schönen guten Morgen am Dienstag, der 29. September, gleich wird's 7:30.
4: Was ist heute Morgen wissenswert? Unter anderem die Meldung.
3: Wie steht die Region zur Organspende?
4: Alle Infos dazu gleich von Matthias Löw aus unserer Nachrichtenredaktion.
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3: Unser Wetter, das macht da weiter, wo es gestern aufgehört hat. Viel Sonne und milde Temperaturen, bis zu 25 Grad sind heute drin.
4: Morgen geht's so weiter.
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7: Ich bin Fabian Schaffer. Guten Morgen. Gesundheitsminister Linnemann will bei den Kinderkrankentagen zurück zur Regelung vor Corona. Statt 15 soll jedes Elternteil künftig wieder 10 Tage pro Kind und Jahr bekommen. Das berichtet die Augsburger Allgemeine. Aus der SPD kommt deutlicher Widerstand. Zoe Tassovali berichtet.
8: Die Corona-Pandemie ist vorbei und die Sonderregeln sollten jetzt laut Linnemann auch wieder auslaufen. Für dieses Jahr bleibt's aber noch bei 15 Tagen pro Elternteil. Alleinerziehende bekommen 30. Die SPD ist gegen eine generelle Kürzung. Sie sei falsch, denn Eltern mit kranken Kindern brauchen genau in solchen Momenten vor allem Zeit und Unterstützung.
7: Am Vormittag wird in Berlin der Deutsche Schulpreis verliehen. Im Finale stehen 15 Schulen. Die meisten Nominierten kommen aus Bayern, Baden-Württemberg, Hessen und Nordrhein-Westfalen. Der Hauptpreis ist mit 100.000 Euro dotiert. Außerdem gibt es 5 weitere Preise. Die Jury bewertet unter anderem die Unterrichtsqualität, die Leistung und den Umgang mit Vielfalt an den Schulen.
3: Danke Matthias, wir schauen auf die Straßen. Bitte Vorsicht auf der B20 Höhe Landau, da hat sich ein Unfall ereignet und zwar bei der Ausfahrt zur A92, hier Gefahr durch Personen auf der Fahrbahn. Blitzer habt ihr uns heute Morgen noch keine gemeldet. Wenn ihr irgendwo einen entdeckt, gerne durchklingeln oder eine WhatsApp schicken. Geht beides unter der 0800 14 15 800. Gute Fahrt!
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4: Guten Morgen am Dienstag,
3: Morgen.
4: Kurz nach 7:30. Das ist eine gute Zeit, um jemanden glücklich zu machen.
3: Ehrensache Niederbayern. Gleich gibt's wieder 1.000 Euro für den guten Zweck.
4: Nach dem Musikmix deines Lebens mit den 80ern. Nick Kershaw. I won't let the sun go down on me.
3: Und ganz frisch die neue von Kamrat. Love's over.
4: Und jetzt ein Kult-90er von Will Smith, Man in Black.

0: Am 13. November präsentieren wir ihn euch in Straubing beim Rivertown Festival. Kamerad, seine neue Love Sober, 7:45 wird. Schönen guten Morgen. 1.000 Euro gefällig?
1: Na, wenn du schon so fragst. Gibt schon Weihnachtsgeld?
0: Finger weg, das Geld ist nicht für uns, sondern für euch. 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
1: Ja, da ist das Geld auch deutlich besser aufgehoben als bei uns zwei.
0: And the winner is...
1: Die Selbsthilfegruppe Zöliakie Straubing. Die helfen Betroffenen mit der Autoimmunkrankheit im Alltag zurechtzukommen und unterstützen sich so gegenseitig. Andi, für euer Ehrenamt bekommt ihr die 1.000 Euro.
2: Jetzt ohne Scheiß.
0: Ja, ohne Scheiß.
2: Das ist ja Wahnsinn. Also, die werden sicherlich gut eingesetzt. Also, da werden wir uns alle freuen.
1: So hört sich Freude an. Wie genau wird das Geld denn eingesetzt?
2: Wir veranstalten einen glutenfreien Weihnachtsmarkt. Ein Platz, wo man nicht nachfragen muss. Weihnachtsbesuch, wo es für jeden ganz normal ist. Zweitens wollen wir halt einfach auf die Zöliakie aufmerksam machen, dass wir nicht die Bröselkrankheit sind, weil wir Angst vor Brösel haben. Weil das stimmt, wir haben wirklich Angst vor Brösel. 1/8 Gramm reicht schon, dass bei uns eine Reaktion im Körper ausgelöst wird. Deswegen sind wir da und möchten gerne da über das informieren für Betroffene und Nicht-Betroffene.
1: Und das alles ehrenamtlich. Na, Hut ab.
2: Was dann richtig schön ist, wenn du mal so ein Kind siehst, das wo es kann auf Geburtstagsfeiern nicht gehen oder so, und da einen Abend, wo er sagt, ey, ich kann einfach hingehen, ich kann mir die Wurstsemmel essen und einfach mal diese Kinder

0: Augenleuchten sitzt, das gibt natürlich auch was zurück. Also das ist ganz klar.
1: Das glaube ich, Andi, das können wir uns gar nicht vorstellen, wie das ist. Die 1.000 Euro sind auf alle Fälle gut aufgehoben bei euch.
2: 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Macht ihr auch ehrenamtliche Arbeit, bei der wir euch unterstützen können? 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
1: Na, schön langsam findet da ein echtes Verwandtschaftstreffen der Kellys in den Charts statt. Michael Patrick Kelly, der

0: Er auf der Suche nach einem Wunder? Iggy Kelly, der Sohn von Patricia Kelly. Neu im Musikmix deines Lebens mit Miracle.
1: Wir starten gleich in die glorreichen 90er. Mit Janet Jackson. Whoops now. Gleich bei den Muntermachern.
0: Es wird 8. Matthias Löw hat wieder ein News-Update für uns. Unter anderem die Meldung:
1: Enteignungen auch bei uns in der Region.
0: Mehr dazu gleich.
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1: Jetzt noch der Wettercheck.
0: Der September endet golden. Viel Sonne und milde 21 bis 25 Grad. Und morgen bleibt so.
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5: mit Matthias Löw. Wer zu viel hat, muss etwas abgeben. Deutschland diskutiert über das Thema Enteignung. Dabei geht's vor allem um die Überführung von privaten Wohnungen in staatliche Hand. Aber sowas gibt's bei uns in Niederbayern nicht. Oder Rechtsanwalt Benedikt von Küpach?
6: Da gab es beispielsweise mal bei diesem Dreiecksaal Haupt an der A93 diversen Widerstand von den Grundstückseigentümern. Und da gab es einerseits welche, die es freiwillig verkauft haben. Und teilweise hat man eben auch da wiederum Anträge gehabt vom staatlichen Bauamt Landshut auf Enteignung.
5: Bei der momentan diskutierten Enteignung geht's aber nicht um einzelne Hausbesitzer, sondern um Firmen, die hunderte oder tausende Wohnungen vermieten. Hintergrund ist der angespannte Wohnungsmarkt und eine bessere Regulierung.
4: Der Blick in die Regionen mit unseren Niederbayern-Reportern. 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
7: Stillgestanden heißt es ab Donnerstag für viele neue Bundeswehrrekruten in ganz Deutschland. Auch in der Gäubrunnen-Kaserne in Feldkirchen startet der Soldatennachwuchs den Militärdienst. Pünktlich dazu werden gestern feierlich neue Containerunterkünfte übergeben. Oberstleutnant Chris Bruchmüller erklärt, wie die Ausbildung in Feldkirchen aussieht.
8: Die ersten 3 Monate sind ja bei allen gleich, von der Ausbildung her, von den Inhalten der Ausbildung. Und ja, wir bilden aus hier für die Bundeswehr. Je nachdem, was das Bundespersonalamt dann entscheidet, wer für welche Stelle wo geplant ist, erfolgt dann die Versetzung, ob für Grenadiere, Panzergrenadierbataillon, ob für Jäger, ob fürs Versorgungsbataillon 4, zum Beispiel in Roding.
7: In den rund 17 Millionen Euro teuren Unterkünften ist Platz.

0: 40 Rekruten samt Ausbilder. Aus Feldkirchen, Emma Schmieder.
1: Region Flughafen aktuell.
2: Mitte August entgehen hier fast 300 Menschen nur haarscharf einer Katastrophe. Eine Boeing rast auf das Ende der Startbahn zu, schießt darüber hinaus und hebt erst in letzter Sekunde ab. Jetzt zeigt der Zwischenbericht, der Kapitän soll während des Starts die Bremsen betätigt haben. Nur das Eingreifen des ersten Offiziers und die Sicherheitssysteme verhindern offenbar die Katastrophe. Aus dem Erdinger Moos, Tabea Mann.
1: Und jetzt maximal informiert über Deutschland und die Welt.
3: Großer Auftritt für unsere Schulen. In Berlin wird heute der Deutsche Schulpreis verliehen. Bayern ist besonders stark vertreten. Bewertet werden die Unterrichtsqualität und die Leistungen der Schüler. OpenAI verschiebt die Veröffentlichung seines neuen KI-Modells. Grund: Im Test gab es Sicherheitsprobleme. Deshalb will OpenAI das Modell erstmal weiter überprüfen, bevor es veröffentlicht wird. Der Handelsstreit zwischen den USA und Kanada spitzt sich weiter zu. Nach gescheiterten Verhandlungen dürfen bestimmte kanadische Waren ab heute nicht mehr in die USA geliefert werden. Betroffen sind unter anderem einige Milchprodukte, alkoholische Getränke und Motorräder. Soweit unser News-Update. Mehr gibt's auf der Website und in der App.
4: Jetzt sind wir wieder auf dem aktuellen Stand. Danke, Matthias. Wir machen weiter mit dem Verkehrsservice. Achtung bitte auf der B20 bei Landau. Hier hat sich Höhe Ausfahrt zur A92 ein Unfall ereignet. Gefahr durch Personen auf der Fahrbahn. Ja, wo stehen Sie denn, die Blitzer? Wir haben noch keine. Ihr vielleicht? Dann klingelt kurz durch oder schickt uns eine WhatsApp 0800 14 15 800. Kommt gut an.
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6: Willkommen im Dienstag, okay. Der 29. September.
4: Goldener Herbsttag wird das heute wieder. Was wollen wir mehr?
6: Gut, den passenden Sound dazu. Den liefert wir mit der Playlist für deinen Herbst. Munter werden mit einem Kult-Hit von Rod Zepp.
4: I wish I could fly. Wish I could fly. Und wir packen die aktuelle von Christus Randy mit dazu. Good old days. Schönen guten Morgen.
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0: Schönen guten Morgen bei den Muntermachern, gleich Viertel nach acht, Wiesenzeit, letzte Woche Oktoberfest und es ist echt unfassbar, auf was du mittlerweile auf der Wiesen alles aufpassen musst. Da gibt's echt irgendwelche Perverse, die sich beim Kultfahrgeschäft Teufelsrad ins Publikum setzen und dann drauf warten, dass sie den Damen, die sich aufs Teufelsrad trauen, und den Rock filmen können. Das ist unfassbar.
1: Ja, aber nicht mit der Betreiberin Lissi Polacci. Sie hat den Perversen jetzt den Kampf angesagt und verteilt Radlerhosen an die Damen, die mitfahren. Ja, schade, dass es so weit kommen muss, aber so ist wenigstens alles safe.
0: Mehr Nachrichten aus Bayern, Deutschland und der Welt jetzt wieder im schönsten Dialekt.
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3: Ich bin der Nico Andi, grüß euch. In der deutschen Autoindustrie gibt's weiter nichts zum Lachen. Jetzt streichen sie beim Bosch in Nürnberg hier die zweite Stelle. So sozialverträglich, wie es noch gerade geht, wollen sie es machen, sagen sie. Der Markt hat sich verändert und da muss sich auch Bosch anpassen, heißt's. Wie ist es jetzt mit der Lidl-App? Darf's dir so geben oder eher nicht? Der Bundesverband von den Verbraucherzentralen sagt, da kann nicht jeder sparen, deswegen geht das so nicht und hat gelockt. Das Oberlandesgericht Brandenburg wird heute sagen, was davon hält. Ein Musk sei Starship ist gestern wieder geflogen. Zum ersten Mal ist sie in den Orbit gekommen und hat ein paar Starlink-Satelliten ausgesetzt. Zurückgekommen in die Atmosphäre ist es auch, aber für eine Landung am Fangturm hat es nicht gereicht. Am Ende hat es Super-Heavy-Raketen dann doch zerrissen und für Starship selbst hat es auch nicht für eine Landung gelangt. So, jetzt kennt ihr euch aus. Servus, macht's es gut.
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0: Das ist die neue von Christopher Randy bei den Muntermachern. Good Old Days in der Playlist für deinen Herbst.
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1: Jetzt wird es dann gleich 8:30. Das nächste News-Update mit Matthias Löw. Vorher noch ein 90er im Musikmix deines Lebens. Extreme bei den Muntermachern. More than words.
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1: Dienstag, der 29. September. Guten Morgen, es wird 8:30.
2: Was ist heute Morgen los? Matthias Löw, der weiß es. Unser News-Update gleich. Unter anderem mit der Meldung:
1: Mehr Soldaten sind gut für die Region.
2: Das und mehr gleich. Jetzt noch schnell zum Wetter.
1: Der Bilderbuchherbst bleibt. Viel Sonne, milde Temperaturen, kaum Wolken und bis zu 25 Grad heute. Und morgen geht's so weiter.
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4: Mit Matthias Löw. Jeder fünfte Euro aus dem Bundeshaushalt fließt im kommenden Jahr in die Verteidigung. Das merken auch die Bundeswehrler hier bei uns in Niederbayern. In die vier Standorte fließt ordentlich Geld. Gestern bekommt die Gäubodenkaserne Feldkirchen neue Unterkunftscontainer. Die bieten Platz für etwa 250 Soldaten. Warum mehr Personal in den Kasernen auch gut für die Region ist, erklärt Kapitän zur See Stefan Masepohl.
5: Es gibt auch viele Soldaten, die dann möglicherweise auch genau in diesem Standort den Anker fallen lassen und quasi hier ein Haus bauen und sagen, es gefällt uns gut, die Frau hat eine Arbeit, die Kinder gehen zur Schule. Selbstverständlich profitiert auch die gesamte Region davon, wenn hier zusätzlich Soldaten stationiert werden. Ganz abgesehen davon von den ganzen Zulieferern, die sich hier um die Fahrzeuge kümmern, um das Material kümmern, die Brötchen morgens anliefern in die Truppenküche.
4: Bayernweit gibt die Bundeswehr rund 86 Millionen Euro für neue Unterkunftsgebäude aus.
3: Der Blick in die Regionen mit unseren Niederbayern-Reportern. Straubing Stadt und Land.
6: Hier in Straubing entsteht am Bezirkskrankenhaus ein neues Resozialisierungshaus für 24 Patienten. Es soll außerhalb des gesicherten Bereichs liegen und den Übergang zurück in den Alltag erleichtern, inklusive einer Ambulanz für die weitere Betreuung. Baubeginn ist voraussichtlich 2028. Die Kosten von rund 30 Millionen Euro übernimmt der Freistaat Bayern. Aus Straubing, Michaela Gröber.
3: Landkreis Straubing-Bogen aktuell.
7: Hier wird wieder erneuert, was das Zeug hält. Die Staatsstraße zwischen Berndorf und Hofdorf muss saniert werden. Die Arbeiten starten am 12. Oktober und dauern voraussichtlich 2 Wochen. Währenddessen ist die Staatsstraße komplett gesperrt. Genauso wie die Autobahnanschlussstelle Bogen. Eine Umleitung ist ausgeschildert. Aus Bogen, Helen Lorbeer.
3: Und jetzt maximal informiert über Deutschland und die Welt.
4: Ab Donnerstag greift der neue Tankrabatt. Aber kommt die Entlastung auch bei uns an? Laut dem Autoclub Europa gibt es schon jetzt eine verdächtige Preisentwicklung bei den Tankstellen nach oben. Der Club befürchtet darum, dass die Entlastung verpuffen könnte. Heute entscheidet das Oberlandesgericht in Brandenburg über die Rabatt-App Lidl Plus. Die Verbraucherzentrale kritisiert, dass Menschen ohne Smartphone oder App von den Rabatten ausgeschlossen werden könnten. Jetzt soll das Gericht klären, ob diese Rabattpraxis rechtlich zulässig ist. Jürgen Klopp steht bei seinem dritten Spiel als Bundestrainer gegen Serbien ganz besonders unter Druck. Nach den Begegnungen gegen die Niederlande und Griechenland wartet er noch auf seinen ersten Sieg. Verliert Deutschland wieder, wäre Klopp der erste DFB-Trainer ohne Sieg in seinen ersten 3 Spielen. Soweit unser News-Update. Mehr gibt's auf der Website und in der App.
1: Und jetzt noch ganz fix der Blick auf die Straßen. Kennen wir ja um die Zeit, der übliche Berufsverkehr an den altbekannten Ampeln und Kreuzungen. Da kann es ein bisschen länger dauern. Alles in allem geht's gut voran. Achtung Blitzer! In Geiselhöring in der Harrersbacher Straße, da steht der Blitzeranhänger. Danke Henry fürs Melden. Wenn ihr auch irgendwo einen entdeckt, dann klingelt jederzeit gerne durch oder schickt uns eine WhatsApp. Geht beides unter der 0800 14 15 800. Danke und gute Fahrt.
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1: Sollten wir automatisch zu Organspendern werden, wenn wir nicht ausdrücklich widersprechen? Das wird aktuell ja heftig im Bundestag diskutiert.
2: Ist das richtig oder falsch? Wie seht denn ihr das? Eure Meinung gerne per WhatsApp ins Studio 0800 14 15 800.
1: Beim Musikmix seines Lebens, da stellt sich die Frage überhaupt nicht. Da seid ihr immer richtig. Gleich die 90er mit Michael Learns to Rock.
9: Wild Women.
1: Und los geht's jetzt mit Glockenbach und Tom Walker.

0: Michael Learns to Rock mit Wild Women im Musikmix deines Lebens. Guten Morgen.
1: Na, alle guten Dinge sind drei, also zumindest was die Debatte der Widerspruchsregelung zur Organspende angeht. Zum dritten Mal ist jetzt parteiübergreifend ein Entwurf im Bundestag eingereicht worden. Der Grund, das Ungleichgewicht zwischen Organspenden und der ewig langen Warteliste.
0: Ja, und das, obwohl viele Menschen eigentlich positiv zur Organspende stehen. Festhalten müssen wir es halt noch. Laura aus Landshut, wie schaut's aus? Bist du Organspenderin?
2: Nee, bin ich tatsächlich nicht.
1: Warum nicht?
2: Boah, gute Frage. Wahrscheinlich einfach noch nicht damit befasst, aber eigentlich schon ein wichtiges Thema. Also man darf es nicht außer Acht lassen.
0: Super wichtig. Eine Lösung, die Widerspruchslösung. Jede erwachsene Person, die einer Organspende nicht ausdrücklich widersprochen hat, gilt als Spender. Vorgesehen ist dabei natürlich verstärkte Aufklärung. Das gibt es auch in ganz vielen anderen Ländern, wie zum Beispiel Spanien oder auch bei unseren Nachbarn in Österreich.
1: Laura, was hältst du von der Lösung?
2: Ich meine, wenn die Option besteht, dass man, wenn man es nicht will, dagegen stimmen kann, finde ich es jetzt nicht schlimm. Also finde ich schon eine gute Sache dann.
1: Allerdings nicht alle. Schweigen darf nicht als Zustimmung gewertet werden, so lautet eins der Kernargumente. Ein weiterer Vorschlag ist, es werden einfach alle mit 18 zu einer Entscheidung aufgefordert. Tja, irgendwie braucht es überall positive Zustimmung, selbst bei der Nutzung von Internetseiten. Warum dann bei Organen andersherum?
0: Und ab wann kommt eine Organspende überhaupt in Frage? Das weiß Dr. Fiegel, Transplantationsbeauftragter am Klinikum Passau.
3: Wenn ein Schwerverletzter bei uns eingeliefert wird, wird er erstmal durch alle Fachdisziplinen behandelt. Wenn eine schwere Hirnverletzung vorliegt, die mit dem Leben aber letztendlich nicht mehr vereinbar ist, dann denkt man auch an Organspende, bevor man die Behandlung generell einstellt. Also, dass es kein Therapieziel mehr gibt, dann denkt man an Organspende.
0: Die sicherste Diagnose, die es in der Medizin gibt, so Dr. Fliegel. Wie steht denn ihr zu dem Thema?
1: Widerspruchsregel bei der Organspende, ja oder nein? Schreibt uns gerne eine WhatsApp an die 0800 14 15 800.
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10: Die Schweden, die sind echte Hitmaschinen. ABBA, Roxette, Ace of Base und.
11: Ja, und auch bei Eurodance haben sie ordentlich mitgemischt, nur ziemlich gleich am Anfang mit Army of Lovers. 1991 mit Crucified. Unser Bonussong für euch.

0: Schweden und Eurodance hat ziemlich gut gepasst. Army of Lovers, Crucified.
1: Dr. Alban, das war auch einer der Großen des Eurodance aus Schweden. Das wäre auch mein Hit-Duell wert.
0: Okay, ist notiert. Heute holen wir im Hit-Duell aber die Gitarren raus, gleich um kurz nach neun. Und wir haben was ganz Entspanntes. Joe mit End of Beginning. Gleich für euch im Musikmix deines Lebens.
1: Jetzt wird's neun. Mit unserem News-Update startet ihr bestens informiert in den Dienstag. Gleich mit der Meldung.
0: Handwerk hat goldenen Boden und ausgezeichnete Gesellen.
1: Das und mehr hat Matthias Löw aus den Nachrichten für uns.
2: Die Vorhersage für diesen Sonntag. 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
0: Und noch zum Wetter.
1: Die Trendfarbe im Herbst? Golden. Es bleibt sonnig und angenehm mild bei 21 bis 25 Grad. Morgen ändert sich daran gar nichts.
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4: mit Matthias Löw. Viele haben das kleine Kärtchen im Geldbeutel, den Organspendeausweis. In Deutschland gilt, nur wer ausdrücklich zustimmt, kommt als Spender in Frage. Momentan diskutiert die Politik über die Widerspruchsregelung. Wer nicht widerspricht, wird mit dem Tod automatisch zum Organspender. Der niederbayerische Landtagsabgeordnete Stefan Meyer sitzt unter anderem im Bayerischen Gesundheitsausschuss und er sagt uns:
5: Es wäre halt einfach wichtig für die Menschen, die auf ein Spenderorgan warten, dass wir hier vernünftige Lösungen finden. Falls die Widerspruchsregelung nicht eingeführt werden sollte, dann muss sich aber die Politik meines Erachtens schon Gedanken machen, wie wir die Zahlen steigern können. Denn es kann nicht sein, dass Menschen tagtäglich sterben, weil sie einfach nie kein Spenderorgan bekommen.
4: Gerade wird über die Widerspruchsregelung beraten. Später soll der Bundestag darüber abstimmen.
3: Der Blick in die Regionen mit unseren Niederbayern-Reportern. Die Wirtschaft in der Region.
6: Ganz stolz sind sie, die 61 jungen Handwerker aus Ostbayern. Sie gehören zu den Besten ihres Fachs bei uns in der Region. Die Handwerkskammer Niederbayern-Oberpfalz zeichnet sie als Kammersieger aus. Jetzt kämpfen die jungen Frauen und Männer um den Landessieg. Wir wünschen ihnen ganz viel Glück. Aus der Niederbayern-Redaktion Martina Lesser.
3: Der Sport in der Region.
7: Krankenzimmer statt Eisstadion heißt es bei den Straubing Tigers. Kaum hat die Saison begonnen, ist ein Spieler auch schon wieder weg vom Fenster. Für Daniel Leonhardt heißt es, rund 3 Wochen Pause wegen einer Oberkörperverletzung. Jetzt hoffen die Tigers-Verantwortlichen, dass der Angreifer bald wieder fit ist. Aus dem Eisstadion am Pulverturm, Melanie Reilhofer.
3: Und jetzt maximal informiert über Deutschland und die Welt.
4: Ab Donnerstag greift der neue Tankrabatt. Aber kommt die Entlastung auch bei uns an? Laut dem Autoclub Europa gibt es schon jetzt eine verdächtige Preisentwicklung bei den Tankstellen nach oben. Der Club befürchtet darum, dass die Entlastung verpuffen könnte. Heute entscheidet das Oberlandesgericht in Brandenburg über die Rabatt-App Lidl Plus. Die Verbraucherzentrale kritisiert, dass Menschen ohne Smartphone oder App von den Rabatten ausgeschlossen werden könnten. Jetzt soll das Gericht klären, ob diese Rabattpraxis rechtlich zulässig ist.

0: Jürgen Klopp steht bei seinem dritten Spiel als Bundestrainer gegen Serbien ganz besonders unter Druck. Nach den Begegnungen gegen die Niederlande und Griechenland wartet er noch auf seinen ersten Sieg. Verliert Deutschland wieder, wäre Klopp der erste DFB-Trainer ohne Sieg in seinen ersten drei Spielen. Soweit unser News-Update. Mehr gibt's auf der Website und in der App.
1: Danke, Matthias. Wir schauen kurz, was auf den Straßen los ist. Der übliche Berufsverkehr, der schlängelt sich dadurch. An den bekannten Stellen, da dauert's etwas länger. Ihr kommt aber ziemlich gut durch. Der Henry, der hat uns schon einen Blitzer gemeldet. Und zwar steht der in Geiselhöring in der Hadersbacher Straße, der Blitzeranhänger mal wieder. Wenn ihr auch irgendwo einen entdeckt, dann klingelt jederzeit gerne durch. 0800 14 15 800 oder ihr schickt uns eine WhatsApp, geht unter derselben Nummer. Danke und gute Fahrt.
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1: Guten Morgen am Dienstag, kurz nach 9. Jetzt wird's Zeit für ein Hallo Wach.
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1: So, wir packen die Stromgitarren aus.
4: Ist gestimmt und angesteckt. Die H-Box. Rising High, schicke ich heute ins Rennen.
1: Na, das ist eine Ansage. Dann gibt's von mir eben andere Cookies. Metal Crew mit Home Sweet Home.
4: Boah, also, ja, das könnte heute eng werden. Hm? Zweimal Stromgitarre, zweimal Kult. Welche Band darf es denn sein?
1: Die H-Blocks oder Myrtle Crew?
4: Rising High oder Home Sweet Home?
1: Stimmt jetzt ab auf unseren Social Media Kanälen oder schickt uns eine WhatsApp an die 0800 14 15 800. Zwei Songs habt ihr wieder Zeit.
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0: oft gekultet in der Playlist für deinen Herbst von Steve Winwood, While You See a Chance.
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2: Das ist heute ein knallhartes Duell von knallharten Jungs. Wollt ihr die H-Blocks? Mit Rising High.
0: Oder Motley Crue. Sweet Home.
2: Gott, es schaut nach einer engen Kiste aus heute. Harald aus Landshut, der hat mir WhatsApp geschickt.
3: Guten Morgen. Boah, das ist einmal eine Auswahl, sauschwer. Aber Motley Crue kommt aus meiner Sturm- und Drangzeit. Jedes Wochenende war ich unterwegs. Und genau deswegen mehr die Home Sweet Home.
0: Oh ja, da bin ich absolut deiner Meinung, Harald. Svenja aus Bogen, die sieht das Ganze anders.
2: Ja, die hat auch eine WhatsApp geschickt und schreibt, die 90er waren meine Zeit, also können heute nur die H-Blocks gewinnen.
0: Ich habe gerade schon mal unser Social Media Voting durchgezählt. Also da führen die H-Blocks ganz, ganz knapp.
2: Ja, ich habe die WhatsApps zusammengezählt und dafür für einen Motley Crue.
0: Also, zusammenrechnen. Ich hab's mir fast gedacht. Ciao.
2: Ja, mega knapp. Also sowas von eng. Eine Stimme Unterschied. Ihr wollt heute 80er Rock von Motley Crue. Home Sweet Home.
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0: Taylor Swift bei den Muntermachern, Anti-Hero. Schönen guten Morgen am Dienstag.
1: Morgen habt ihr wieder das Wort bei uns. 60 Sekunden für Niederbayern, eine Minute Sendezeit für alles, was ihr loswerden wollt. Wenn was stinkt, euch was nervt oder ihr einfach was Tolles erlebt habt.
0: Meldet euch bei uns. Eure Nummer ins Studio 0800 14 15 800. Einfach durchklingeln oder WhatsApp.
1: Gleich wird's 9:30. Bevor es in die Nachrichten geht noch, Alex Warren im Musikmix seines Lebens. Mit Ordinary. Gleich bei den Muntermachern.
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0: Schönen guten Morgen am Dienstag, der 29. September heute. Gleich wird es 9:30.
1: Was ist heute Morgen wissenswert? Unter anderem die Meldung.
0: Enteignungen auch bei uns in der Region.
1: Alle Infos dazu gleich von Matthias Löw aus unserer Nachrichtenredaktion.
2: Die Vorhersage für diesen Sonntag. Schön gemütlich. 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
1: Unser Wetter, ja, das macht er weiter, wo es gestern aufgehört hat. Viel Sonne und milde Temperaturen, bis zu 25 Grad sind drin.
2: Morgen geht's so weiter.
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3: Mit Matthias Löw. Wer zu viel hat, muss etwas abgeben. Deutschland diskutiert über das Thema Enteignung. Dabei geht es vor allem um die Überführung von privaten Wohnungen in staatliche Hand. Aber sowas gibt's bei uns in Niederbayern nicht. Oder Rechtsanwalt Benedikt von Küpach?
4: Da gab es beispielsweise mal bei diesem Dreiecksaal Haupt an der A93 diversen Widerstand von den Grundstückseigentümern. Und da gab es einerseits welche, die es freiwillig verkauft haben, und teilweise hat man eben auch da wiederum Anträge gehabt vom staatlichen Bauamt Landshut auf Enteignung.
3: Bei der momentan diskutierten Enteignung geht's aber nicht um einzelne Hausbesitzer, sondern um Firmen, die hunderte oder tausende Wohnungen vermieten. Hintergrund ist der angespannte Wohnungsmarkt und eine bessere Regulierung.
0: Der Blick in die Regionen mit unseren Niederbayern-Reportern. Stadt Straubing, aktuell.
5: Hier gibt's bald neues Leben im Westpark. Auf dem Gelände des alten Baywar Bau- und Gartenmarktes soll Großes entstehen. Ein Lebensmittelmarkt, ein Sportfachmarkt, ein Indoor-Spielplatz und Gastro. Der Bauausschuss hat jetzt den Bebauungsplan beschlossen. Aus dem Straubinger Rathaus, Lorenz Gruber.
0: Landkreis Regen aktuell.
6: Die Region hält lange Zeit den Atem an. Anfang September werden im Böhmerwald mehrere Fässer entdeckt, befüllt mit giftigen und gefährlichen Chemikalien. Doch hier gibt es jetzt Grund zum Aufatmen. Nach Überprüfungen durch das tschechische Umweltministerium heißt es, die Chemikalien haben das Grundwasser nicht kontaminiert. Die Fässer sollen noch in diesem Jahr entsorgt werden. Aus Regen, Emma Schmieder.
0: Und jetzt maximal informiert über Deutschland und die Welt.
3: Die Zahl der Kinderkrankentage soll wieder von 15 auf 10 Tage pro Elternteil gesenkt werden. Das will Gesundheitsminister Linnemann. Damit würde die Regelung auf den Stand vor Corona zurückgehen. Die SPD kritisiert den Vorschlag und will offenbar an den 15 Tagen festhalten. Bei einer Zollkontrolle in einem Zug in der Oberpfalz erwischen die Beamten einen jungen Mann mit verdächtigen Gegenständen. Schreckschusspistole, Sturmhaube, Messer und Schlagstock stecken in seinem Gepäck. Die Pistole wollte er einem Freund zeigen, sagt er. Die Polizei stellt alle Waffen sicher. Happy End in Madrid. Hier ist ja eine alte Frau aus ihrer Wohnung geflogen. Zwangsräumung, weil sie die gigantische Miete nicht mehr zahlen konnte. Jetzt darf die 87-Jährige wohl wieder zurück für nur rund 500 Euro Miete im Monat. Soweit unser News-Update. Mehr gibt's auf der Website und in der App.
1: Danke, Matthias. Jetzt noch der Blick auf die Straßen. Da startet ihr mit keinen größeren Staus oder Behinderungen. Achtung Blitzer, in Geiselhöring in der Harrersbacher Straße, da steht der Blitzeranhänger. Danke Henry fürs Melden. Wenn ihr auch irgendwo einen entdeckt, dann klingelt jederzeit gerne durch oder schickt uns eine WhatsApp. Geht beides unter der 0800 14 15 800. Danke und gute Fahrt.
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2: Wiedersehen macht Freude. Nach 132 Jahren erst recht.
1: Das ist eine unglaubliche Geschichte aus den USA. Da hat ein Mann in einer Bibliothek jetzt eine ausgeliehene Zeitschrift zurückgegeben nach, Achtung, 132 Jahren.
2: Na, Hut ab. Die Mahngebühren für die überfällige Zeit wären übrigens über 10.000 Euro gewesen. Die werden natürlich nicht erhoben. Die Bibliothek, die freut sich einfach nur über das Einzelstück, das jetzt ausgestellt wird.
1: Der Musikmix deines Lebens, der ist auch ein Einzelstück. Bekommt ihr nämlich nur bei uns. Gleich mit Dua Lipa.
2: Und wir packen die 80er mit dazu, mit Whitesnake. Schönen guten Morgen.

0: Lost Frequencies in der Playlist für deinen Herbst. Love is the only thing. Guten Morgen am Dienstag, der 29. September.
1: Die Blätter färben sich bunt, Kastanienfiguren werden gebastelt. Am Sonntag ist Erntedank. Der Herbst zeigt sich von seiner besten Seite.
0: Na, heute auch wieder Sonne pur und bis zu 25 Grad. So macht der Herbst Spaß. 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
3: Ich freue mich im Herbst am 29. September auf meinen Geburtstag. Da feiere ich ganz groß mit meinen Freunden. Und ansonsten freue ich mich im Herbst, wenn ich endlich einen Drachen steigen lassen kann und wenn ich verfärbtes Laub sammeln kann und damit Bilder male. Ich finde den Herbst voll cool, weil dann ist ja auch schon bald Weihnachten.
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1: DJ und Produzent Alle Farben hat was Neues rausgebracht. Zusammen mit der englischen Sängerin Mae Stevens.
2: Same Old Sky. Ganz neu in der Playlist für deinen Herbst.

0: können sich hören lassen. Deutsch-britische Koproduktion. Alle Farben zusammen mit Mae Stevens. Same Old Sky.
1: Eine Koproduktion aus den 2000ern. Gleiche Musikmix deines Lebens.
0: Oh, herrlich. Nelly und Kelly Rowland. So entspannt geht's in den Vormittag mit Dilemma gleich.
1: Es wird 10. Matthias Löw hat wieder ein News-Update für uns. Unter anderem die Meldung:
0: Wie ist es um unser Grundwasser bestellt?
1: Mehr dazu gleich.
0: Jetzt noch der Wettercheck.
1: Der September endet golden. Viel Sonne und milde 21 bis 25 Grad. Und morgen bleibt so.
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3: Mit Matthias Löw. Auch wenn der Hochsommer vorbei ist, das Niedrigwasser ist weiter ein großes Thema in der Region. Unsere Flüsse führen immer noch viel zu wenig Wasser. Donau und Isar zum Beispiel. Und wie sieht's beim Grundwasser in Niederbayern aus? Patrick Giebel vom Wasserwirtschaftsamt Landshut.
4: Also wir haben Messstellen, wo wir niedrigste Wasserwerte im Endeffekt zu verzeichnen haben, auch weiterhin zu verzeichnen haben. Das heißt, dort sind seit Bestehen der Messstelle noch nie so niedrige Werte gemessen worden. Die Messstellen selber trockenfallen, tun sie glücklicherweise noch nicht. So schlimm sind wir nicht, aber sind halt so weit unten, wie sie noch nie vorher waren.
3: Um die Wasserlage zu verbessern, wären 2 Wochen Dauerregen nötig.
2: Der Blick in die Regionen mit unseren Niederbayern-Reportern. Straubing Stadt und Land.
5: Hier in Straubing entsteht am Bezirkskrankenhaus ein neues Resozialisierungshaus für 24 Patienten. Es soll außerhalb des gesicherten Bereichs liegen und den Übergang zurück in den Alltag erleichtern, inklusive einer Ambulanz für die weitere Betreuung. Baubeginn ist voraussichtlich 2028. Die Kosten von rund 30 Millionen Euro übernimmt der Freistaat Bayern. Aus Straubing, Michaela Gröber.
2: Region Flughafen aktuell.
6: Mitte August entgehen hier fast 300 Menschen nur haarscharf einer Katastrophe. Eine Boeing rast auf das Ende der Startbahn zu, schießt darüber hinaus und hebt erst in letzter Sekunde ab. Jetzt zeigt der Zwischenbericht, der Kapitän soll während des Starts die Bremsen betätigt haben. Nur das Eingreifen des ersten Offiziers und die Sicherheitssysteme verhindern offenbar die Katastrophe. Aus dem Erdinger Moos, Tabea Mann.
2: Und jetzt maximal informiert über Deutschland und die Welt.
3: Die Zahl der Kinderkrankentage soll wieder von 15 auf 10 Tage pro Elternteil gesenkt werden. Das will Gesundheitsminister Linnemann. Damit würde die Regelung auf den Stand vor Corona zurückgehen. Die SPD kritisiert den Vorschlag und will offenbar an den 15 Tagen festhalten. Bei einer Zollkontrolle in einem Zug in der Oberpfalz erwischen die Beamten einen jungen Mann mit verdächtigen Gegenständen. Schreckschusspistole, Sturmhaube, Messer und Schlagstock stecken in seinem Gepäck. Die Pistole wollte er einem Freund zeigen, sagt er. Die Polizei stellt alle Waffen sicher. Happy End in Madrid. Hier ist ja eine alte Frau aus ihrer Wohnung geflogen. Zwangsräumung, weil sie die gigantische Miete nicht mehr zahlen konnte. Jetzt darf die 87-Jährige wohl wieder zurück für nur rund 500 Euro Miete im Monat. Soweit unser News-Update. Mehr gibt's auf der Website und in der App.
7: Danke, Matthias.

0: Fahr noch auf die Straßen A93 Regensburg Richtung München zwischen Bad Abbach und dem Dreieck Saalhaupt 2 Kilometer Stau, da 10 Minuten obendrauf. Geblitzt wird in Geiselhöring in der Hadersbacher Straße und zwischen Wallersdorf und Otzing. Vielen Dank, Henry, fürs Bescheid geben. Wenn ihr noch was habt, schickt uns gerne WhatsApp an die 0800 14 15 800. Kommt gut an. 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
0: Wisst ihr, wer jetzt so richtig laut lacht? Die, wo wir gesagt haben, hey, also Ende September, Anfang Oktober kannst du doch keinen Urlaub nehmen. Alles schon viel zu kalt, blödes Wetter. Und was kriegen wir? Goldener Herbst bei 25 Grad. Falls ihr Urlaub habt, genießt es. Den Musikmix deines Lebens gibt's dazu. Chesney Hawks mit The One and Only. Außerdem was Aktuelles von Teddy Swims, Mr. Know-It-All. Und jetzt geht's in die 2000er. Das sind Nelly und Kelly Rowland. Dilemma.
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0: Chesney Hawks mit den 90ern, the one and only. Ihr erinnert euch, Sonntagsfahrverbot für LKW, wo das ja aufgehoben worden ist, wegen des Niedrigwassers war das ja. Nur so viele Laster sind am Sonntag gar nicht unterwegs gewesen. Warum? Unter anderem Fahrermangel. Auch in Niederbayern hat irgendwie keiner mehr Bock, den Job zu machen. Und jetzt mal an alle LKW-Fahrer, die uns gerade hören. Könnt ihr verstehen, wieso das so ist? Dass der Beruf mittlerweile so unbeliebt geworden ist? Was ist denn gerade das Problem? Schickt uns da gerne mal eine WhatsApp an die 0800 14 15 800. Wir freuen uns auf eure Nachrichten.
1: Dieses Jahr wird dieser Hit 30 Jahre. Immer noch Kult. Und jetzt in voller Länge. Cardigans mit Love Fool.

0: Viertel nach 10 vorbei. Das ist der Musikmix deines Lebens mit Teddy Swims, Mr. Know-It-All. Schon Pläne fürs Wochenende. Am Sonntag wären Straubing verkaufsoffen, zwischen 1 Nachmittag und 6 Uhr auf Nacht. Wetter schaut soweit gut aus, fehlt nur noch ihr. Und die Playlist für den Herbst, gleich mit Elton John und Britney Spears, Hold Me Closer.
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0: Halb elf, Zeit fürs News-Update mit Matthias Löw. Die Besten kommen aus Niederbayern, ist da gleich auch Thema. Und Wettercheck, sehr sonnig, bei 22 bis 26 Grad, teils keine einzige Wolke. Morgen und am Donnerstag ändert sich da nicht viel dran.
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2: Mit Matthias Löw. Uns sollte bald ein Licht aufgehen. Im Herbst schaut die Polizei nämlich wieder genauer hin. Mit Nebel und Dunkelheit ist die Beleuchtung im Straßenverkehr natürlich wieder ganz besonders wichtig. Also werden in den kommenden Wochen unsere Autos stärker kontrolliert. Darum die Bitte der Polizei.
3: Ein kurzer Lichtcheck kann dazu beitragen, dass Sie selbst besser sehen und von anderen Verkehrsteilnehmern dann auch rechtzeitig wahrgenommen werden,
2: sagt Lisa Giebes vom Polizeipräsidium Niederbayern. Ab Donnerstag können wir übrigens einen Lichttest machen lassen. Welche Autowerkstätten mitmachen, findet ihr auf unserer Homepage.
1: Der Blick in die Regionen mit unseren Niederbayern-Reportern. Landkreis Straubing-Bogen aktuell.
4: Stillgestanden heißt es ab Donnerstag für viele neue Bundeswehrrekruten in ganz Deutschland. Auch in der Goldbrunnen-Kaserne in Feldkirchen startet der Soldatennachwuchs den Militärdienst. Pünktlich dazu werden gestern feierlich neue Containerunterkünfte übergeben. Oberstleutnant Chris Bruchmüller erklärt, wie die Ausbildung in Feldkirchen aussieht.
5: Die ersten drei Monate sind ja bei allen gleich, von der Ausbildung her, von den Inhalten der Ausbildung. Und ja, wir bilden aus hier für die Bundeswehr. Je nachdem, was das Bundespersonalamt dann entscheidet, wer für welche Stelle wo geplant ist, erfolgt dann die Versetzung, ob für Grenadiere, Panzergrenadierbataillon, ob für Jäger, ob fürs Versorgungsbataillon 4, zum Beispiel in Roding.
4: In den rund 17 Millionen Euro teuren Unterkünften ist Platz für rund 240 Rekruten, samt Ausbilder. Aus Feldkirchen, Emma Schmieder.
1: Die Wirtschaft in der Region.
6: Ganz stolz sind sie, die 61 jungen Handwerker aus Ostbayern. Sie gehören zu den Besten ihres Fachs bei uns in der Region. Die Handwerkskammer Niederbayern Oberpfalz zeichnet sie als Kammersieger aus. Jetzt kämpfen die jungen Frauen und Männer um den Landessieg. Wir wünschen ihnen ganz viel Glück. Aus der Niederbayern-Redaktion Martina Lesser.
1: Und jetzt maximal informiert über Deutschland und die Welt.
2: Gerade läuft europaweit eine riesige Razzia, auch bei uns in Deutschland. Es geht um Millionenbetrug mit gefälschten Handys. Der Schaden für uns Verbraucher soll bei mindestens 300 Millionen Euro liegen. Elektroautos boomen, das macht sich auch an den öffentlichen Ladesäulen bemerkbar. Bei Vattenfall wurde in diesem Jahr schon deutlich mehr Strom geladen als im gesamten vergangenen Jahr. Grund dafür sind unter anderem die höheren Spritpreise, mehr E-Autos und ein besser ausgebautes Ladenetz. Ein Lob aus den USA, das ist selten geworden, aber jetzt sagt das Pentagon, Deutschland ist ein Vorbild für andere NATO-Staaten. Dabei geht's vor allem um die vielen Milliarden, die wir in die Bundeswehr stecken. Soweit unser News-Update, mehr auf der Website und in der App.
0: Danke Matthias, noch zu den Straßen, aktuell nichts Größeres los. Geblitzt wird in Geiselhöring in der Hadersbacher Straße und zwischen Wallersdorf und Otzing. Vielen Dank auch an Henry. Wenn ihr noch was habt, einfach kostenlos anrufen unter der 0800 14 15 800. Gute Fahrt!
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0: Bruno Mars, I Just Might. Von The Voice of Germany zur ausverkauften Olympiahalle zum Riverton Festival am 13. November in Straubing. Hallo Kamrat!
1: Hi!
0: Ja, Musik ist ja ganz offensichtlich dein Lebensmittelpunkt. Wenn du mal nicht Musik machst, was steht denn dann auf dem Tagesplan?
1: Ja, auch ganz viel mit Leuten unterwegs, die ich einfach sehr mag. Wir gehen zusammen essen. Ich probiere gern neue Restaurants aus. Einfach Gesellschaft haben, mit der man einfach auch Lust hat, unterwegs zu sein. Wir haben jetzt so ein neues Spiel für uns entdeckt, das nennt sich Schweinerei. Also es ist viel zwischen der Musik, was einfach nur ganz normal wirkt wie eine Klassenfahrt, aber Musik spielt irgendwie schon jeden Tag in meinem Leben eine Rolle, egal ob ich gerade vielleicht sogar im Urlaub bin oder auf Tour, weil ich schaff's nicht 24 Stunden komplett abzuschalten von Musik.
0: Alles geht uns genauso.
1: Es ist total ungewohnt übrigens. In der Theorie muss ich in meinem Berufsleben relativ wenig organisieren, aber in meinem Privatleben bin ich der quasi Tourmanager für alles spielt. Ich war sogar mit meinem Tourmanager jetzt im Urlaub und habe alles organisiert, weil ich das auch total gerne mache. Also Restaurants, Clubs, Bars raussuchen, Hotels, das kann ich, würde ich behaupten, ganz gut und bin immer drauf und dran, noch einen kleinen Reiseführer für alles zu schreiben, wo ich jetzt schon war.
0: Ja, und bald kann Kamrat auch Niederbayern abhaken. Wir freuen uns auf dich. Riverton Festival in Straubing. Tickets für das Event gibt's über unsere Homepage.
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1: Eigentlich hat sie sich in der Biochemie gesehen, das sogar studiert, aber die Chemie hat dann mit der Musik doch besser gestimmt. Desiree mit einem der schönsten Mutmacher-Songs der 90er Jahre. You gotta be.

0: Vom Chemieunterricht ans Mikro, Desiree, you gotta be. Damit wird's 11. Gleich geht's weiter mit Cat's Eye, Animal. Wir checken noch, was so los ist im News-Update mit Matthias Löw. Unter anderem Thema, Dingolfing haut die Bremse rein.
1: Die Vorhersage für diesen Sonntag. Schön gemütlich. 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
0: Und das Wetter. Wir haben einen schönen Frühherbsttag mit viel Sonne, 22 bis 26 Grad und praktisch keinen Wolken. Morgen und am Donnerstag schaut's gleich aus.
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3: mit Matthias Löw. Schwammerlsuchen ist gerade wieder ziemlich angesagt, auch wenn sich die Pilze wegen der Trockenheit eher zurückhalten. Aber welche Regeln gelten denn für die Schwammerlsucher? Heidi Filser kennt sich aus, sie ist Pilzberaterin in Menkhofen.
4: Die Regel besagt, dass in Bayern pro Person und Tag 2 Kilo Pilze erlaubt sind, die jeder mitnehmen darf. Man darf wirklich in jeden Wald gehen, außer es eingezäunt.
3: Die Schwammerlsaison geht noch bis in den Oktober rein.
5: Der Blick in die Regionen mit unseren Niederbayern-Reportern. Stadt Straubing, aktuell.
6: Hier gibt's bald neues Leben im Westpark. Auf dem Gelände des alten Baywar Bau- und Gartenmarktes soll Großes entstehen. Ein Lebensmittelmarkt, ein Sportfachmarkt, ein Indoor-Spielplatz und Gastro. Der Bauausschuss hat jetzt den Bebauungsplan beschlossen. Aus dem Straubinger Rathaus, Lorenz Gruber.
5: Stadt Dingolfing, aktuell.
7: Trotz des Wirtschaftsgiganten BMW stehen auch hier die Zeichen auf Sparen. Betroffen vom Rotstift ist auch die Markussturm-Eishalle. Die Generalsanierung wird erstmal gestoppt, entscheidet der Dingolfinger Stadtrat. Nur die Erneuerung von Eispiste und Bande sollen noch fertig gemacht werden. Aus dem Dingolfinger Rathaus Tamara Neuberger.
2: Und jetzt maximal informiert über Deutschland und die Welt.
3: Gerade läuft europaweit eine riesige Razzia, auch bei uns in Deutschland. Es geht um Millionenbetrug mit gefälschten Handys. Der Schaden für uns Verbraucher soll bei mindestens

0: 300 Millionen Euro liegen. Elektroautos boomen, das macht sich auch an den öffentlichen Ladesäulen bemerkbar. Bei Vattenfall wurde in diesem Jahr schon deutlich mehr Strom geladen als im gesamten vergangenen Jahr. Grund dafür sind unter anderem die höheren Spritpreise, mehr E-Autos und ein besser ausgebautes Ladenetz. Ein Lob aus den USA, das ist selten geworden, aber jetzt sagt das Pentagon, Deutschland ist ein Vorbild für andere NATO-Staaten. Dabei geht's vor allem um die vielen Milliarden, die wir in die Bundeswehr stecken. Soweit unser News-Update, mehr auf der Website und in der App.
1: Vielen Dank, Matthias. Wir schauen noch auf die A92 Richtung München. Die linke Spur ist gerade zwischen Plattling Nord und Plattling West blockiert, da liegen Gegenstände. Geblitzt wird in Geiselhöring in der Hadersbacher Straße und zwischen Wallersdorf und Otzing. Vielen Dank, Henry, fürs Bescheid geben. Wenn ihr noch was habt, schickt uns gerne WhatsApp an die 0800 14 15 800. Kommt gut an.
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1: Die Blätter fallen von den Bäumen und früher dunkel wird's auch. Sonst merken wir nicht so viel vom Herbst. Genießt die Sonne mit George Ezra. Green, green grass. Green, green grass. Außerdem geht's in die 80er, Madonna, Like a Prayer. Den Anfang machen die Mädels von Cat's Eye, Animal.

0: Die 80er mit Madonna, Like a Prayer. Wie heißt es so schön? Irgendwas ist immer. Wenn ihr was auf dem Herzen habt, eure Meinung raushauen oder einfach mal Danke sagen wollt, dann schreibt uns. 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
3: 1989, die Ballade Don't Wanna Lose You von Gloria

0: George Ezra im Musikmix deines Lebens, Green Green Grass. Jetzt sind dann wieder massig große Hügel an den Feldern. Die Zuckerrübenernte in Niederbayern geht los. Über 2000 Landwirte aus der Region beliefern die Zuckerfabrik in Plattling im Landkreis Deggendorf.
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1: 11:30 Uhr, Zeit für die Nachrichten mit Matthias Löw. Und da schauen wir uns an, wie es fast zu einer riesengroßen Katastrophe am Flughafen München gekommen wäre. Und zum Wetter, blauer Himmel, Sonnenbrille auf. Sehr mild ist es mit 22 bis 26 Grad. Morgen und am Donnerstag um die 25 Grad. Regnen wird's nicht und die Sonne scheint.
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3: Mit Matthias Löw. Auch wenn der Hochsommer vorbei ist, das Niedrigwasser ist weiter ein großes Thema in der Region. Unsere Flüsse führen immer noch viel zu wenig Wasser. Donau und Isar zum Beispiel. Und wie sieht's beim Grundwasser in Niederbayern aus? Patrick Giebel vom Wasserwirtschaftsamt Landshut.
4: Also wir haben Messstellen, wo wir niedrigste Wasserwerte im Endeffekt zu verzeichnen haben, auch weiterhin zu verzeichnen haben. Das heißt, dort sind seit bestehender Messstelle noch nie so niedrige Werte gemessen worden. Die Messstellen selber trockenfallen, tun sie glücklicherweise noch nicht. So schlimm sind wir nicht, aber sind halt so weit unten, wie sie noch nie vorher waren.
3: Um die Wasserlage zu verbessern, wären 2 Wochen Dauerregen nötig.
2: Der Blick in die Regionen mit unseren Niederbayern-Reportern. Landkreis Straubing-Bogen aktuell.
5: Hier wird wieder erneuert, was das Zeug hält. Die Staatsstraße zwischen Berndorf und Hofdorf muss saniert werden. Die Arbeiten starten am 12. Oktober und dauern voraussichtlich 2 Wochen. Währenddessen ist die Staatsstraße komplett gesperrt. Genauso wie die Autobahnanschlussstelle Bogen. Eine Umleitung ist ausgeschildert. Aus Bogen, Helen Lorbeer.
2: Region Flughafen aktuell.
6: Mitte August entgehen hier fast 300 Menschen nur haarscharf einer Katastrophe. Eine Boeing rast auf das Ende der Startbahn zu, schießt darüber hinaus und hebt erst in letzter Sekunde ab. Jetzt zeigt der Zwischenbericht, der Kapitän soll während des Starts die Bremsen betätigt haben. Nur das Eingreifen des ersten Offiziers und die Sicherheitssysteme verhindern offenbar die Katastrophe. Aus dem Erdinger Moos, Tabea Mann.
2: Und jetzt maximal informiert über Deutschland und die Welt.
3: Fußball trifft Oktoberfest. Die Stadt München hätte das Länderspiel am Donnerstag gegen Serbien gerne verschoben, weil die Wiesen jede Menge Einsatzkräfte bindet. Eine Verschiebung ist aber nicht möglich. Die Polizei bleibt aber entspannt. Rabatt bei Lidl nur per App, ist das unfair? Genau das wollte die Verbraucherzentrale gerichtlich klären lassen. Aber das Oberlandesgericht Brandenburg hat die Klage jetzt abgewiesen, weil es sich dafür nicht zuständig sieht. Betrüger haben in ganz Europa minderwertige Handys als teure Neugeräte verkauft. Darum läuft gerade eine europaweite Razzia. Der Schaden soll bei mindestens 300 Millionen Euro liegen. Soweit unser News-Update. Mehr gibt's auf der Website und in der App.
1: Danke, Matthias. Noch zu den Straßen. Aktuell nichts Größeres los. Geblitzt wird in Geiselhöring in der Hadersbacher Straße und zwischen Wallersdorf und Otzing. Vielen Dank auch an Henry. Wenn ihr noch was habt, einfach kostenlos anrufen unter der 0800 14 15 800. Gute Fahrt!
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0: 80er Sound bei Maximal Radio, die Hooters, Johnny B. Wir genießen die letzten warmen Tage, ganz darf uns der Sommer noch nicht verlassen. Und dann der Kulturschock mitten im Supermarkt, da stehen sie schon wieder. Schoko-Nikoläuse, Lebkuchen, Spekulatius, ja, ist denn heute schon Weihnachten? Wie findet ihr das denn?
1: Ist noch ein bisschen früh, also für mich persönlich.
2: Erstens einmal Süßigkeiten bin ich auch kein so großer Freund und ich muss ehrlich sagen, ich würde es gut finden, wenn es kurz vor der Adventszeit zum Verkaufen gibt.
3: Da warte ich noch ein bisschen, bis es dann richtig Winter ist.
0: Kaira, Christine und Antonia kaufen die Sachen schon mal nicht, aber irgendwer muss es sich da holen, sonst würden die es da ja nicht hinstellen. Schickt uns mal gerne WhatsApp, am besten als Sprachnachricht. Wer kauft jetzt schon Weihnachtssüßigkeiten? Na, mal schauen, ob wir jemanden finden, der zu seiner Lebkuchenschwäche steht.
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1: Aerosmith mal nicht mit Party, Frauen und Rock'n'Roll. In Living on the Edge geht's um eine Welt, ja, da stimmt irgendwas nicht. Unruhen, Rassismus, Gewalt. Auch inspiriert von Vorfällen in Los Angeles in 1992. Das ist Living on the Edge.

0: Bonus-Song um 12 von Aerosmith, Living on the Edge. Und so geht's weiter. Coldplay mit Hymn for the Weekend. Vorher unser News-Update mit Matthias Löw. Er hat auch das Thema dabei. Licht an.
1: Die Vorhersage für diesen Sonntag. Schön gemütlich. 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
0: Und Wettercheck? Sehr sonnig. Bei 22 bis 26 Grad, teils keine einzige Wolke. Morgen und am Donnerstag ändert sich da nicht viel dran.
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3: Mit Matthias Löw. Uns sollte bald ein Licht aufgehen. Im Herbst schaut die Polizei nämlich wieder genauer hin. Mit Nebel und Dunkelheit ist die Beleuchtung im Straßenverkehr natürlich wieder ganz besonders wichtig. Also werden in den kommenden Wochen unsere Autos stärker kontrolliert. Darum die Bitte der Polizei.
4: Ein kurzer Lichtcheck kann dazu beitragen, dass Sie selbst besser sehen und von anderen Verkehrsteilnehmern dann auch rechtzeitig wahrgenommen werden,
3: sagt Lisa Giebes vom Polizeipräsidium Niederbayern. Ab Donnerstag können wir übrigens einen Lichttest machen lassen. Welche Autowerkstätten mitmachen, findet ihr auf unserer Homepage.
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6: Solche Termine machen Politiker gerne. Darum überbringt Bundeslandwirtschaftsminister Alois Rainer persönlich die gute Nachricht. Es gibt nämlich Geld. Über 500.000 Euro vom Bund für die Sanierung des Naturbades hier in Oberschneiding. Für die Förderung hat er sich im Haushaltsausschuss stark gemacht, sagt Alois Rainer. Aus Oberschneiding, Tabea Mann.
5: Der Sport in der Region.
7: Krankenzimmer statt Eisstadion heißt es bei den Straubing Tigers. Kaum hat die Saison begonnen, ist ein Spieler auch schon wieder weg vom Fenster. Für Daniel Leonhardt heißt es, rund 3 Wochen Pause wegen einer Oberkörperverletzung. Jetzt hoffen die Tigers-Verantwortlichen, dass der Angreifer bald wieder fit ist. Aus dem Eisstadion am Pulverturm, Melanie Reilhofer.
5: Und jetzt maximal informiert über Deutschland und die Welt.
3: Fußball trifft Oktoberfest. Die Stadt München hätte das Länderspiel am Donnerstag gegen Serbien gerne verschoben, weil die Wiesen jede Menge Einsatzkräfte bindet. Eine Verschiebung ist aber nicht möglich. Die Polizei bleibt aber entspannt. Rabatt bei Lidl nur per App, ist das unfair? Genau das wollte die Verbraucherzentrale gerichtlich klären lassen. Aber das Oberlandesgericht Brandenburg hat die Klage jetzt abgewiesen, weil es sich dafür nicht zuständig sieht. Betrüger haben in ganz Europa minderwertige Handys als teure Neugeräte verkauft. Darum läuft gerade eine europaweite Razzia. Der Schaden soll bei mindestens 300 Millionen Euro liegen. Soweit unser News-Update. Mehr gibt's auf der Website und in der App.
0: Merci Matthias fürs Update. Noch ein kurzer Blick auf die Straßen. Normaler Verkehr soweit. Geblitzt wird in Geiselhöring in der Hadersbacher Straße und zwischen Wallersdorf und Otzing. Vielen Dank, Henry, fürs Bescheid geben. Wenn ihr noch was habt, schickt uns gerne WhatsApp an die 0800 14 15 800. Kommt gut an.
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0: Dialekt Deluxe gleich wieder. Unser Format, wo wir komplizierte niederbayerische Wörter übersetzen. Vorher Musik, Loi, nicht mit dem goldenen Herbst, dafür Golden Summer. Und Ace of Base sind dabei mit The Sign. Den Anfang machen Coldplay, das ist Hymn for the Weekend.
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0: Kurz nach 12. Zeit für unser Format Dialekt Deluxe. Für zu akkuraste oder wenn es niederbayerisch mal ein bisschen eingerostet ist, damit ihr alles gut verstehen könnt. Darum geht's jetzt auch.
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2: Da gneißen. Das ist ein Wort, das musst erst einmal verstehen. Verstehst? Der Gneißen bedeutet nämlich etwas kapieren, verstehen, begreifen. Also wenn jemand endlich draufkommt, wie der Hase läuft, dann sagt man, na endlich hast es der Gneißt. Wenn selbst der Gneißverweigerer, also der Depp sagt, aha, jetzt hab ich's, dann hat es der Gneißt. Ach, und für alle, die nicht der Gneißen, fragt's halt dreimal oder heiratet's gescheit.
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0: Ace of Base im Musikmix deines Lebens, The Sign. Euer Zeichen, nochmal die Lederhosen und Stindl rauszuholen. Das traditionell letzte Volksfest Bayerns, der Dingolfinger Kirda, ist bald. Am 17. Oktober geht's los. Und dann war's das schon wieder im Großen und Ganzen mit die Volksfeste. Bei uns hört der Musikmix deines Lebens nie auf. Alle Farben gleich mit Bad Ideas.
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3: Halb eins. Emma Schmieder hat ein News-Update für uns, auch mit der Meldung. Gibt's auch zu viel Schwammerlfieber?
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3: Und das Wetter? Wir haben einen schönen Frühherbsttag mit viel Sonne, 22 bis 26 Grad und praktisch keinen Wolken. Morgen und am Donnerstag schaut's gleich aus.
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6: Mit Emma Schmieder. Schwammerl suchen ist gerade wieder ziemlich angesagt, auch wenn sich Pilze wegen der Trockenheit eher zurückhalten. Aber welche Regeln gelten eigentlich für die Schwammerlsucher? Heidi Filser kennt sich aus, sie ist Pilzberaterin in Menkhofen.
7: Die Regel besagt, dass in Bayern pro Person und Tag 2 Kilo Pilze erlaubt sind, die jeder mitnehmen darf. Man darf wirklich in jeden Wald gehen, außer es eingezäunt.
6: Die Schwammerlsaison geht noch bis in den Oktober rein.
5: Der Blick in die Regionen mit unseren Niederbayern-Reportern. Stadt Straubing, aktuell.
8: Hier stoßen Bauarbeiter auf einen gefährlichen Gruß aus der Vergangenheit. Munition aus dem Zweiten Weltkrieg. Gefunden werden die Kugeln in der Regensburger Straße. Experten geben aber schnell Entwarnung. Eine kleinere Absperrung reicht. Menschen und Gebäude sind nicht in Gefahr. Bis Experten die Munition abholen, packen die Arbeiter einfach wieder Erde drauf. Aus der Regensburger Straße in Straubing, Matthias Löw.
5: Landkreis Straubing-Bogen aktuell.
9: Im Ernstfall muss es schnell gehen. Deswegen wird die Notfallauffahrt an der Klinik Malersdorf erneuert. Heute und morgen stehen hier Teerarbeiten an. Darum werden die Parkplätze entlang der Krankenhausstraße gesperrt. Wer also ins Klinikum möchte, sollte mehr Zeit für die Parkplatzsuche einplanen. Die Behindertenparkplätze sind von den Arbeiten nicht betroffen. Aus Malersdorf, Adrian Heimal.
5: Und jetzt maximal informiert über Deutschland und die Welt.
6: Kein Geld mehr für Berlin, das kündigt CSU-Fraktionschef Holleczek an. Sollte die Linke in Berlin eine Regierung bilden, wolle man den Länderfinanzausgleich neu verhandeln. Die Hans-Leibold-Berufsoberschule in Donauwörth hat beim Deutschen Schulpreis abgesahnt. 30.000 Euro gibt's für ein Konzept ohne feste Stundenpläne. Die Schüler arbeiten selbst organisiert, Lehrer stehen als Coaches zur Seite. Den Hauptpreis von 100.000 Euro holt die Bertha von Stuttner Schule bei Frankfurt. Und wir schauen noch in die USA. Hier eskaliert der Handelsstreit mit Kanada immer weiter. Ab heute dürfen bestimmte Molkereiprodukte, Alkohol und Motorräder nicht mehr von Kanada aus in die USA eingeführt werden. Diese Maßnahme hat US-Präsident Trump angeordnet. Soweit unser News-Update. Mehr gibt's auf unserer Homepage und in der App.
3: Merci Emma, wir schauen auf die Straßen. Die B15 Regensburg Richtung Landshut zwischen Schierling Nord und Neufahrn in Niederbayern Reifenteile auf der Fahrbahn. Geblitzt wird in Geiselhöring in der Hadersbacher Straße und zwischen Wallersdorf und Otzing. Vielen Dank auch an Henry. Wenn ihr noch was habt, einfach kostenlos anrufen unter der 0800 14 15 800. Gute Fahrt!
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0: Nico Santos, Why Don't You Stay bei Maximal Radio. Kontrovers, emotional und vor allem persönlich. Das Thema rund um die Organspende. Unser Bundestag rollt es zum dritten Mal neu auf. Es fehlen Spender. Muss die Widerspruchsregel her? Hallo Stefan Meyer.
1: Hallo.
0: Sie sind bayerischer Landtagsabgeordneter im Gesundheitsausschuss und sind ganz klar dafür. Andere Länder machen es so und haben viel bessere Quoten. Es gibt aber auch Gegenstimmen. Zum Beispiel, ein Schweigen könne nicht als Entscheidung gewertet werden. Es wäre ja nicht mehr freiwillig. Wie stehen Sie dazu?
1: Ja, also jeder kann ja auch Nein sagen und es wird ja niemand gezwungen, Organe zu spenden. Und entscheidend ist für mich aber ganz klar, dass man vorher wirklich gut informiert wird. Das habe ich selber immer gesagt, das wäre meine Empfehlung, zum Beispiel auch beim ersten Hausarztbesuch, dass man halt dann wirklich auch eine saubere Aufklärung kriegt. Ja, ein Vorschlag, der von mir persönlich einfach auch kommt, dann wäre es ja eigentlich schon auch sichergestellt, dass sich jeder mit diesem Thema einfach auch beschäftigen wird und auch beschäftigen muss natürlich.
0: Und wie geht's jetzt weiter in der Debatte?
1: Der Bundestag ist jetzt am Zug. Ich persönlich wünsche eine sachliche Diskussion über Parteigrenzen hinweg. Hier muss man auch jede Entscheidung auch respektieren. Auch diejenigen, die jetzt nicht für die Widerspruchslösung sind, weil einfach das eine ethische Frage ist und das muss jeder Abgeordnete für sich am Ende dann auch entscheiden. Persönliches Thema und gleichzeitig auch Menschen, die dringend einfach auf ein Spenderorgan warten.
0: Wie schaut es da mit Niederbayern aus?
1: Ja, ich glaube, unser Niederbayern kennt seit nicht eines, nämlich, dass wir auch zusammenhalten. Denn am Ende kann eines Tages jeder von uns auch auf ein Spenderorgan angewiesen sein und deswegen werbe ich für die Widerspruchslösung, aber wie ich auch schon erwähnt habe, ich respektiere hier jede andere einzelne Meinung ebenso.
0: Danke, Stefan Meyer, bayerischer Landtagsabgeordneter im Gesundheitsausschuss. Weiter geht's jetzt dann mit einer Ausschussberatung über die Initiativen. Danach wird abgestimmt. Bei einem sind sich alle einig, es gibt zu wenig Organspender hier bei uns. Irgendwas muss sich ändern. Die Frage ist halt nur, was?
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1: Der ist so richtig 80er. Voyage, Voyage. Und fast noch besser, die Story dahinter. Die Cyrilles heißt eigentlich Claudie, hat als Stylistin gearbeitet und kommt erst über eine Reise nach Indien zur Musik. Dann kriegt sie unseren Bonussong in die Hände und wird richtig bekannt.

0: Kurzer Ausflug nach Frankreich. Desireless, Voyage, Voyage. Michael Schulze ist gleich am Start. 5 AM gibt's kurz nach 1. Vorher ein News-Update mit der Emma. Sitzen wir auf dem Trockenen? Ist gleich auch Thema.
1: Die Vorhersage für diesen Sonntag. Schön gemütlich. 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
0: Und zum Wetter. Blauer Himmel, Sonnenbrille auf. Sehr mild ist es mit 22 bis 26 Grad. Morgen und am Donnerstag um die 25 Grad. Regnen wird's nicht und die Sonne scheint.
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4: Mit Emma Schmieder. Auch wenn der Hochsommer vorbei ist, das Niedrigwasser ist weiter ein großes Thema in der Region. Unsere Flüsse führen immer noch viel zu wenig Wasser. Donau und Isar zum Beispiel. Und wie sieht's beim Grundwasser in Niederbayern aus? Patrick Giebel vom Wasserwirtschaftsamt Landshut sagt:
5: Also wir haben Messstellen, wo wir niedrigste Wasserwerte im Endeffekt zu verzeichnen haben, auch weiterhin zu verzeichnen haben. Das heißt, dort sind seit Bestehen der Messstelle noch nie so niedrige Werte gemessen worden. Die Messstellen selber trockenfallen tun sie glücklicherweise noch nicht. So schlimm sind wir nicht, aber sind halt so weit unten, wie sie noch nie vorher waren.
4: Um die Wasserlage zu verbessern, wären 2 Wochen Dauerregen nötig.
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7: Unfallursache Sonne. Gestern Abend ist ein Autofahrer bei Rhein unterwegs. Weil die Sonne sehr tief steht, übersieht der 41-Jährige einen Radfahrer. Er nimmt dem 74-Jährigen die Vorfahrt, die beiden krachen zusammen. Der Radler wird bei dem Crash nur leicht verletzt, trotzdem wird er zur Versorgung ins Krankenhaus gebracht. Aus Rhein, Tabea Mann.
6: Stadt Straubing aktuell.
8: Hier kann jetzt wieder unter modernsten Bedingungen gelernt werden. Die Sanierungsarbeiten in der Josef-von-Fraunhofer-Berufsschule sind abgeschlossen. Für die Schüler in der Elektro- und Zweiradabteilung gibt's jetzt Werkstätten mit neuester Technik und Gerätschaften, Labore und neue Klassenräume. Grund für die Erneuerung sind die immer weiter steigenden Schülerzahlen. Den Motorrad- und Fahrradbereich an der Fraunhofer-Berufsschule besuchen Schüler aus ganz Bayern. Jetzt haben sie beste Voraussetzungen für eine gute Ausbildung. Aus Straubing, Emil Schmidt.
6: Und jetzt maximal informiert über Deutschland und die Welt.
4: Kein Geld mehr für Berlin. Das kündigt CSU-Fraktionschef Holleczek an. Sollte die Linke in Berlin eine Regierung bilden, wolle man den Länderfinanzausgleich neu verhandeln. Die Hans-Leipelt-Berufsoberschule in Donauwörth hat beim Deutschen Schulpreis abgesahnt. 30.000 Euro gibt's für ein Konzept ohne feste Stundenpläne. Die Schüler arbeiten selbst organisiert, Lehrer stehen als Coaches zur Seite. Den Hauptpreis von 100.000 Euro holt die Bertha von Stuttner Schule bei Frankfurt. Und wir schauen noch in die USA. Hier eskaliert der Handelsstreit mit Kanada immer weiter. Ab heute dürfen bestimmte Molkereiprodukte, Alkohol und Motorräder nicht mehr von Kanada aus in die USA eingeführt werden. Diese Maßnahme hat US-Präsident Trump angeordnet. Soweit unser News-Update. 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
0: Dankeschön, Emma. Wir schauen noch auf die Straßen. Momentan normaler Verkehr. Geblitzt wird in Geiselhöring in der Hadersbacher Straße und zwischen Wallersdorf und Otzing. Vielen Dank, Henry, fürs Bescheid geben. Wenn ihr noch was habt, schickt uns gerne WhatsApp an die 0800 14 15 800. Kommt gut an.
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0: Ja, was reden die denn da schon wieder, Mensch? Ja, keine Ahnung. Deswegen übersetzt uns Karin gleich Stumbling In von Cyril. Und es geht in die 90er mit Hearts. All I Wanna Do. Jetzt Michael Schulze mit 5 AM.

0: Die 90er mit Heart. All I wanna do is make love to you. Karin ist noch voll im Wiesenfieber. Ja klar, als Wirtshausqueen ist es ja quasi ein Pflichtbesuch. Jetzt ist sie hier und übersetzt uns wieder was.
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2: Auf gut Niederbayerisch. Jetzt hören wir mal rein in Stumbling in for Cyril. Also, es wird so richtig romantisch. Wobei, eher so ein bisschen planlos romantisch. Also genau mein Spezialgebiet. Ich probiere mal eine Übersetzung. Unser Lieb lebt und so fangen wir an. Ganz deppert legen wir unsere Herzen auf den Tisch und stolpern einer. Unser Lieb ist eine Flamme, die in uns brennt. Und ab und zu werden wir zum Feier dazwischen, wenn wir da so reinstolpern. Huch, also mit Stolpern kenne ich mich aus. Immer im ungünstigsten Moment. Zum Beispiel beim Auftritt auf dem Weg zur Bühne. Aber Applaus gibt's dann auf alle Fälle immer. Naja, lange Rede, kurzer Sinn. Da sind also zwei Entliebe reingestolpert, ganz ohne Sicherheitsgurt und Plan. Aber irgendwie fühlt sich's richtig an. Also, stolpert's unbedingt einmal alle öfter in irgendwas rein. Kann ja gut werden. Hier ist Dumbling in for Cyril bei Maximal Radio.

0: Chris Menace, Sleeping Satellite. 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

0: halb zwei, damit Zeit fürs News-Update. Licht an ist gleich auch Thema. Und Wettercheck, sehr sonnig, bei 22 bis 26 Grad, teils keine einzige Wolke. Morgen und am Donnerstag ändert sich da nicht viel dran.
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2: Mit Emma Schmieder. Und sollte bald ein Licht aufgehen. Im Herbst schaut die Polizei nämlich wieder genauer hin. Mit Nebel und Dunkelheit ist die Beleuchtung im Straßenverkehr wieder besonders wichtig. Also werden in den kommenden Wochen unsere Autos stärker kontrolliert. Darum die Bitte der Polizei.
3: Ein kurzer Lichtcheck kann dazu beitragen, dass Sie selbst besser sehen und von anderen Verkehrsteilnehmern dann auch rechtzeitig wahrgenommen werden,
2: sagt Lisa Giebis vom Polizeipräsidium Niederbayern. Ab Donnerstag können wir einen Lichttest machen lassen. Welche Autowerkstätten mitmachen, findet ihr auf unserer Homepage.
1: Der Blick in die Regionen mit unseren Niederbayern-Reportern. 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
4: Hier kracht es gestern Abend so richtig. Ein 18-Jähriger ist von Oberzeiteldorn Richtung Klichroth unterwegs. In einer Rechtskurve kommt er auf die Gegenfahrbahn und knallt frontal mit einem anderen Auto zusammen. Der Fahranfänger wird in seinem Wagen eingeklemmt und muss von der Feuerwehr befreit werden. Er und der 47-jährige Fahrer des zweiten Wagens kommen schwerst verletzt ins Krankenhaus. Der Sachschaden liegt bei mindestens 25.000 Euro. Aus Kirchroth, Erich Schemmer.
1: Der Sport in der Region.
5: Krankenzimmer statt Eisstadion heißt es bei den Straubing Tigers. Kaum hat die Saison begonnen, ist ein Spieler auch schon wieder weg vom Fenster. Für Daniel Leonhardt heißt es, rund 3 Wochen Pause wegen einer Oberkörperverletzung. Jetzt hoffen die Tigers-Verantwortlichen, dass der Angreifer bald wieder fit ist. Aus dem Eisstadion am Pulverturm, Melanie Reilhofer.
1: Und jetzt maximal informiert über Deutschland und die Welt.
2: Die LMU München wird Opfer eines Hackerangriffs. Hier sind nach aktuellem Stand rund 600.000 Datensätze von Studierenden betroffen. Die Immatrikulationsdaten enthalten teilweise auch Bankdaten oder Sozialversicherungsnummern. Die Gesellschaft hält wieder mehr zusammen. Das zeigt das aktuelle Religionsbarometer der Bertelsmann Stiftung. Viele Menschen übernehmen demnach Verantwortung für das Gemeinwohl und haben stabile soziale Beziehungen. Europaweite Razzia. Zoll- und Steuerfahndung wollen einer Bande von Handybetrügern das Handwerk legen. Bei einer Durchsuchung einer Lagerhalle in Krefeld finden die Beamten zwischen 10 und 15.000 Geräte. Insgesamt gab es rund 160 Durchsuchungen in 19 Ländern. Soweit unser News-Update. 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
0: Danke Emma, wir schauen noch zu den Straßen. Da ist uns nichts Größeres gemeldet worden. Geblitzt wird in Geiselhöring in der Hadersbacher Straße und zwischen Wallersdorf und Otzing. Vielen Dank auch an Henry. Wenn ihr noch was habt, einfach kostenlos anrufen unter der 0800 14 15 800. Gute Fahrt!
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0: Kurz nach halb zwei, Rick Springfield, Love Somebody. Mit Karte bitte, diesen Satz hören Kassierer ja bestimmt 1000 Mal am Tag. Oder noch öfter. Wir schauen mal genauer hin.
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0: Manchmal braucht es eine Unterschrift, wenn wir mit Plastik zahlen, manchmal die PIN. Aber was ist da der Unterschied? Das will Günther aus Straubing-Idling wissen. Julia aus der Redaktion ist bei mir. Hi.
2: Hi.
0: Ja, du hast mal nachgeschaut, Julia. Was ist denn da der Unterschied?
2: Genau, also die meisten Händler wollen ja, dass wir mit PIN zahlen. Das gilt einfach als viel sicherer. Und es lässt sich sofort checken, ist die Karte gestohlen oder ist sie eventuell gesperrt.
0: Okay.
2: Trotzdem gibt es natürlich immer wieder Fälle, wo wir auch einfach nur mit der Unterschrift zahlen können. Da handelt es sich um die elektronische Lastschrift. Wir erteilen sozusagen dem Händler die Erlaubnis, dass er einfach das Geld vom Konto abziehen darf. Einen Nachteil gibt's aber, Unterschrift können leichter gefälscht werden. Mhm. Aber so einen direkten Unterschied gibt's eigentlich nicht.
0: Okay, alles klar. Danke, Julia. Ich glaube, viele zahlen auch lieber mit der Karte. Ich meine, bevor wir dann so die einzelnen Centstücke aus dem Geldbeutel raussuchen, lieber Karte dran und dann ist das Thema erledigt. Wenn ihr noch mehr Fragen an uns habt, schickt uns gerne WhatsApp an die 0800 14 15 800.
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1: 1995 im Landshuter Eisstadion. Draußen Fahrräder, Mofas, Jeansjacken, drinnen fast 7000 Menschen und alle singen mit. Die Kelly Family in den 90ern mitten bei uns in Niederbayern. Für viele damals das Konzert ihrer Jugend. Wir holen uns die Erinnerung zurück mit unserem Bonussong Na Na Na. 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

0: 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Das war die Kelly Family mit Na Na Na. Es geht weiter mit Helen Lorbeer ab 2. Sie hat Bebe Rexha dabei. Und ich baue mit New Religion. Gibt's gleich für euch. Vorher unser News-Update, unter anderem mit der Meldung: Gibt's auch zu viel Schwammerlfieber? Mehr Infos dazu gleich.
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0: Und das Wetter. Wir haben einen schönen Frühherbsttag mit viel Sonne, 22 bis 26 Grad und praktisch keinen Wolken. Morgen und am Donnerstag schaut's gleich aus.
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3: Ich bin Gregor Jose Moser. Die letzte PISA-Studie hatte deutschen Schülern ja ein schlechtes Zeugnis ausgestellt. Der OECD-Bericht Bildung auf einen Blick 2026 macht jetzt dagegen Hoffnung. Demnach gibt es deutliche Fortschritte im deutschen Bildungssystem. Tanja Wagner berichtet.
4: Mittlerweile haben 4 von 10 der jungen Leute in Deutschland mindestens einen Hochschulabschluss und fast alle 3- bis 5-Jährigen besuchen einen Kindergarten. Wir sind gut vorangekommen, freut sich deshalb Bundesbildungsministerin Prien mit Blick auf den Bericht. Deutschland gebe vergleichsweise viel Geld pro Schüler für Bildung aus, nur oft nicht effektiv genug. Prien zufolge muss die Qualität des Unterrichts einfach besser werden.
3: Der Hackerangriff auf die LMU in München ist offenbar größer als zunächst angenommen. Nach neuesten Erkenntnissen sind rund 600.000 Datensätze von aktuellen und ehemaligen Studierenden betroffen. Die Immatrikulationsdaten reichen bis zu 50 Jahre zurück. Teilweise sind auch Bankdaten dabei. Hinweise auf eine Veröffentlichung oder einen Missbrauch der Daten gäbe es bisher nicht. Ab morgen soll das Online-Vorlesungsverzeichnis schrittweise wieder erreichbar sein. Mitte August war es auf dem Flughafen München ja fast zu einer Katastrophe gekommen. Eine Boeing der Vietnam Airlines war über die Startbahn hinausgeschossen und konnte gerade noch abheben. Jetzt kommt heraus, während des Starts wurde zweimal die Bremse betätigt. Das geht aus einem Zwischenbericht der Behörden hervor. Unklar ist, ob der Pilot gebremst hat oder ob eine technische Störung dafür verantwortlich war. Die Bundespolizei hat bei einem 21-Jährigen Schreckschusspistole, Sturmhaube, Messer und Schlagstock gefunden. Kontrolliert wurde der Berufsschüler am Sonntag in einer Regionalbahn von Regensburg nach Schwandorf. Er wollte die Waffe laut Polizei einem Schulkameraden zeigen. Seinen Waffenschein hatten die Behörden ihm zuvor entzogen. Ein Ermittlungsverfahren wurde eingeleitet. Die Hans-Leipelt-Berufsoberschule in Donauwörth ist in diesem Jahr einer der Preisträger beim Deutschen Schulpreis. Ein Konzept zum flexiblen und individuellen Lernen dort wurde bei der Preisverleihung in Berlin mit 30.000 Euro ausgezeichnet. Hauptpreisträger ist die Bertha-von-Suttner-Schule in der Nähe von Frankfurt, die ein Preisgeld von 100.000 Euro bekam.
5: Danke dir, Emma. Wir schauen weiter auf die Straßen. Da ist aber gerade ruhig. Wir haben keine größeren Meldungen für euch. Geblitzt wird in Geiselhöring in der Hadersbacher Straße und zwischen Wallersdorf und Otzing. Wenn ihr noch mehr gesehen habt, irgendwo am Straßenrand stehen, dann schickt es uns doch gern durch per WhatsApp 0800 14 15 800. Ist die Nummer, die ihr braucht.
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5: Herzlichen Glückwunsch an 3 Bayern. Am Wochenende war in Shanghai ja die Berufe-WM. Da haben in über 60 Kategorien auch 11 Bayern teilgenommen, sich auf Top-Niveau gemessen. Ja, und rausgekommen sind 3-mal Gold bei Möbelschreinern und bei den Stahlbetonbauern. Naja, Handwerk aus Bayern ist einfach unschlagbar. Genauso wie die Musik. Top-Nummern haben wir euch rausgesucht für euren Dienstagnachmittag. Lena ist mit dabei mit Traffic Light und aus den 90ern Aerosmith. Ach, können wir uns richtig schön reinlegen. Und hier ist ganz neu Bebe Rexha, New Religion.
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0: Aerosmith mit Crazy überall von 2 bis 3. Ganz schön eine verrückte Zeit, ne? Die 90er. Plateauschuhe, Neonfarben überall, so richtige Baggy-Hosen und viel zu große Telefone. Ja. Aber die Altparteien haben noch die meisten Wählerstimmen abgegriffen. Heute sind die out. Dafür gewinnen links und rechts immer mehr Wähler. Der Trend nach den Landtagswahlen in Sachsen-Anhalt, MacPom und auch in Berlin. In der Hauptstadt holen die Linken die meisten Stimmen mit ihrer Wohnungspolitik. Die Partei kämpft für eine Vergesellschaftung bzw. Enteignung von Wohnungen. Mit dem Ziel, Wohnraum günstiger machen. Ein Irrweg, meint Bayerns Wirtschaftsminister Hubert Aiwanger.
1: Das ist am Ende dann das Ende der Marktwirtschaft. Das wird sich nicht nur auf Berlin beschränken lassen, sondern viele, die jetzt überlegen, Häuser zu bauen, in Immobilien zu investieren, eine Firma anzusiedeln, die werden sagen, du, wer weiß, wo wir in 10, 20 Jahren in anderen Bundesländern stehen mit diesem Eigentums- und leistungsfeindlichen Linkstrend. Wir bauen unsere Industriebetriebe, unsere Häuser in Osteuropa auf oder sonst wo, aber nicht mehr in Berlin, nicht mehr in Deutschland.
0: Ja, und also auch nicht mehr in Niederbayern. Aber warum pocht die Linke trotz dieser ganzen negativen Folgen auf so einen Vorschlag?
1: Meine Analyse ist, dass man da Minderwertigkeitskomplexe hat, wenn man jemanden vor sich hat, der eine Firma besitzt oder der sich ein eigenes Haus geschaffen hat, wenn man selber es zu nichts bringt, dann will man dem anderen das auch nicht gönnen. Man umgibt sich lieber mit gescheiterten Personen. Also das sind für mich komische Entwicklungen und komische Analysen.
0: Meint Hubert Aiwanger im Gespräch mit unserem Untermacher Jörg Fubloger. Auf unserer Website könnt ihr euch den Podcast auch nochmal ganz und komplett anhören. Aber nochmal zurück zur Enteignung in Berlin. Betroffen davon sollen nämlich nur Konzerne mit mehr als 3000 Wohnungen sein. Ob der Plan überhaupt umgesetzt werden kann, ist finanziell schon fraglich. Da winken nämlich Milliardenkosten. Wir bleiben da natürlich dran für euch. Wenn es was Neues gibt, erfahrt ihr es bei uns.
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0: Dienstagnachmittag mit Austis Electrified für eure Vorbereitungen aufs nächste Meeting oder beim Päuschen in der Sonne an der frischen Luft. Da packen wir euch die 80er mit dazu von Michael Jackson. Man in the Mirror. Gibt's gleich.
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0: Es wird halb drei, Thema gleich im News-Check. Dürfen unsere Kiddies nicht mehr krank werden? Und das Wetter? Wunderschöne Herbsttage gibt's zum September-Finale. Morgen auch nochmal bei bis zu 25 Grad. Und ganz, ganz viel Sonne.
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2: Mit Emma Schmieder. Die Corona-Zeit ist vorbei. Deswegen will Bundesgesundheitsminister Linnemann einige Sonderregelungen streichen. Unter anderem sollen die 15 Kinderkrankentage pro Elternteil wieder auf 10 Tage gekürzt werden. Lorna Steven vom Verband Kita-Fachkräfte Bayern weiß, welche Auswirkungen diese Kürzung hat.
3: Dass die Kinder nicht genug Zeit haben, um wieder gesund zu werden. Wenn die Eltern unter Druck stehen, dass sie nach ein paar Tagen wieder arbeiten gehen müssen oder das Kind wieder abgeben müssen, dann ist das ein Stress für die Familie und die Kinder müssen gegebenenfalls noch halb krank in den Kindergarten.
2: Dann schleppen die Kinder die Erreger mit in den Kindergarten. Andere Kinder und Erzieher erkranken. Das führt zu Personalmangel, Kürzungen von Öffnungszeiten oder im schlimmsten Fall zu Schließungen.
1: Der Blick in die Regionen mit unseren Niederbayern-Reportern. 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
4: Hier stoßen Bauarbeiter auf einen gefährlichen Gruß aus der Vergangenheit. Munition aus dem Zweiten Weltkrieg. Gefunden werden die Kugeln in der Regensburger Straße. Experten geben aber schnell Entwarnung. Eine kleinere Absperrung reicht. Menschen und Gebäude sind nicht in Gefahr. Bis Experten die Munition abholen, packen die Arbeiter einfach wieder Erde drauf. Aus der Regensburger Straße in Straubing, Matthias Löw.
1: Landkreis Straubing-Bogen aktuell.
5: Solche Termine machen Politiker gerne. Darum überbringt Bundeslandwirtschaftsminister Alois Rainer persönlich die gute Nachricht. Es gibt nämlich Geld, über eine 500.000 Euro vom Bund für die Sanierung des Naturbades hier in Oberschneiding. Für die Förderung hat er sich im Haushaltsausschuss stark gemacht, sagt Alois Rainer. Aus Oberschneiding, Tabea Mann.
1: Und jetzt maximal informiert über Deutschland und die Welt.
2: Mitte August blickt die Region geschockt an den Airport München. Eine Boeing schießt über die Startbahn hinaus und kann gerade noch rechtzeitig abheben. Untersuchungen zeigen jetzt, während des Starts wurde zweimal die Bremse betätigt. Die hohen Spritpreise sorgen für einen Boom bei Elektroautos. Mehrere große Betreiber von E-Ladesäulen melden, ihre öffentlichen Geräte werden stärker genutzt als noch vor einem Jahr. Das Vertrauen der Menschen in die Regierung bleibt gering. Das meldet die Bertelsmann Stiftung. Das Gerechtigkeitsempfinden und das Verhältnis von Staat und Bürgern sei belastet. Soweit unser News-Update. Mehr gibt's in der App und auf der Website.
0: Danke, Emma. Und Achtung, auf der A93 München Richtung Regensburg zwischen Siegenburg und Abensberg liegen Plastikteile auf der Autobahn. Geblitzt wird in Parkstetten in der Straubinger Straße. Danke an den Luggi fürs Melden. Und in Geiselhöring haben wir noch einen in der Hadersbacher Straße. Wenn ihr noch mehr gesehen habt, dann klingelt doch gerne durch 0800 14 15 800. Das ist euer direkter Draht hier zu uns ins Studio.
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0: Anlauf und Jump mit den Pointer Sisters um gleich 3:45. Hi zusammen, zuckersüße Zeiten bei uns in der Region. In Plattling ist nämlich die Zuckerrübenkampagne losgegangen. Wahrscheinlich geht's dieses Jahr ein bisschen schneller als sonst, weil die Ernte einfach zu schlecht ausgefallen ist. Was wir sonst noch wissen müssen heute, das hat uns jetzt der Andi zusammengefasst.
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2: Ich bin der Nickel Andi. Grüß euch. Woanders geben sie gerade mehr Geld für den Nahverkehr aus. Z Passau wollen sie weniger Geld ausgeben. 3 Millionen Euro und 12 Fahrzeuge sollen eingespart werden. Am Stadtrat ist dafür gestern ein Konzept vorgestellt worden. Linien, wo nicht so viel gefahren werden, sollte man künftig vorher buchen müssen. Und auf die Nacht und am Wochenende sollen weniger Busse fahren, heißt's. Jetzt wollen sie noch Bürgerbefragungen dazu machen. Erst dann sollte der Stadtrat eine Entscheidung treffen, heißt's. Mehrere unionsregierte Länder sagen, wenn es die Berliner linke Regierung gibt, dann zahlen wir nicht mehr für die Hauptstadt oder nicht mehr so viel. Der Holecek, der CSU-Fraktionschef im Bayerischen Landtag, meint, über einen Länderfinanzausgleich und einen Hauptstadtfinanzierungsvertrag müssen wir dann neu verhandeln. Die Rentnerin von Madrid, die aus ihrer Wohnung hat aussehen müssen, darf wieder zurück in die Wohnung. Ihre Anwältin ist sie mit der Eigentümerin einig geworden. Die Miete darf höchstens 30% von ihrem Bruttoeinkommen ausmachen, haben sie ausgemacht. Wegen derer Geschichte haben in Spanien Zehntausende demonstriert. Die 87-Jährige ist schwerbehindert und hat 70 Jahre in ihrer Wohnung gewohnt. Trotzdem hat sie raus müssen, weil sie die höhere Miete nicht mehr hat sollen können. So, jetzt kennt ihr euch aus. Servus, macht's es gut.
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1: Mit Neuem von Marc Ember, also nix mit One Hit Wonder, mit Belong Together. In den kleinen Dingen gibt's auch was Gutes. Trost und Freude. Macht uns schon ein bisschen Mut, der Song. Und ist einfach eine gute Laune-Nummer. Also völlig zu Recht so im Bonussong vor drei. Marc Ember, The Proof.

0: ganz neu und richtig, richtig schöne Nummer in der Playlist für den Herbst. Mark Ember, The Proof. Braucht ihr noch mehr Beweise für einen richtig coolen Dienstagnachmittag? Dann bitteschön. Da Robbie, gleich bei uns am Start mit She's the One. Und unsere einzig wahre Emma ist gleich hier am Start mit einem News-Update. Unter anderem Thema Fast-Food-Fans dürfen sich freuen.
1: Die Vorhersage für diesen Sonntag. 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
0: Wir checken noch das Wetter. Sonne, Sonne und noch mehr Sonne bei 22 bis 25 Grad. Auch morgen am Mittwoch.
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3: Mit Emma Schmieder. Viele von uns kennen sie von Volk.

0: Mobbing aktuell.
1: Seit Wochen sind die Parkplätze bei Burger King voll. Bald können Fastfood-Fans auch wieder zu McDonald's. Die Umbauarbeiten an der Ittlinger Straße sind abgeschlossen. Das neue Restaurant ist eine der modernsten Filialen Deutschlands. Mit größerer Küche, neuem Innen- und Außenbereich, Bestellterminals, Solaranlage, Recyclingstationen und Kinderspielecken aus recycelten Materialien. Die neue McDonald's-Filiale öffnet am 9. Oktober. Aus Straubing. Holger Bier.
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2: Hier kracht es gestern Abend so richtig. Ein 18-Jähriger ist von Oberzeiteldorn Richtung Klichroth unterwegs. In einer Rechtskurve kommt er auf die Gegenfahrbahn und knallt frontal mit einem anderen Auto zusammen. Der Fahranfänger wird in seinem Wagen eingeklemmt und muss von der Feuerwehr befreit werden. Er und der 47-jährige Fahrer des zweiten Wagens kommen schwerst verletzt ins Krankenhaus. Der Sachschaden liegt bei mindestens 25.000 Euro. Aus Kirchroth, Erich Schemmer.
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3: Mitte August blickt die Region geschockt an den Airport München. Eine Boeing schießt über die Startbahn hinaus und kann gerade noch rechtzeitig abheben. Untersuchungen zeigen jetzt, während des Starts wurde zweimal die Bremse betätigt. Die hohen Spritpreise sorgen für einen Boom bei Elektroautos. Mehrere große Betreiber von E-Ladesäulen melden, ihre öffentlichen Geräte werden stärker genutzt als noch vor einem Jahr. Das Vertrauen der Menschen in die Regierung bleibt gering. Das meldet die Bertelsmann Stiftung. Das Gerechtigkeitsempfinden und das Verhältnis von Staat und Bürgern sei belastet. Soweit unser News-Update. Mehr gibt's in der App und auf der Website.
4: Und wir schauen direkt weiter auf die Straßen. Da ist aber gerade ruhig. Läuft alles. Blitzer stehen in Parkstetten in der Straubinger Straße und in Geiselhöring in der Hadersbacher Straße. War das noch nicht alles? Dann schickt uns doch gern durch. Einfach per WhatsApp 0800 14 15 800. Gute Fahrt.
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4: Nach dem Sommerurlaub gleich rein in die Weihnachtsstimmung. Naja, jetzt schaut nicht so. Im Supermarkt können wir uns schon richtig eindecken für Nikolaus Adventskalender. Und ja, den ganzen Weihnachtskram. Schlagt ihr da schon zu? Wir sprechen drüber. Gleich nach Sheryl Crow. Frau Sky mit einem 80er. Und das ist der Robbie um kurz nach 3. She's the one. Happy Dienstag.
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0: kleine französische Runde mit Foscal. Ella, Ella, 5 von 2 bis 3. Es ist Ende September, heute der 29. Also so langsam müssen wir uns von den Sommersachen verabschieden. Gott sei Dank haben wir aber noch einen gnädigen Herbst. Sonnig und richtig schön warm. Ja, und dann das. Schoko-Nikoläuse, Spekulatius und Lebkuchen stehen schon seit knapp 2 Wochen im Supermarkt. Und jeder reibt es uns irgendwie schon unter die Nase. Weihnachten ist im Anmarsch. Wir können uns nicht wehren. Ja, in 3 Monaten ist schon fast wieder Silvester. So, jetzt aber mal ganz langsam, Leute. Ist das nicht ein bisschen früh? Also die meisten von euch sagen auf jeden Fall, nee, so einen Weihnachtskram kaufe ich noch nicht. Aber das Zeug steht ja da nicht, damit wir es nur anschauen. Ne? Also irgendwer muss da ja schon zugreifen. Steffen, wie sieht's aus? Bist du das? Kaufst du schon?
1: Also ich sag mal, irgendwo im November ja, aber ich sag mal jetzt, September ist einfach noch zeitig, meine Meinung.
0: Gut, also immerhin November. Und Sophia, wie schaut's bei dir aus?
2: Vor Oktober finde ich's ein bisschen früh, finde ich ein bisschen übertrieben. Also ich sag, ab Oktober Spekulatius rein, ansonsten vorher noch nicht mehr.
0: Okay, also da haben wir schon mal jemanden. Oktober ist ja jetzt dann gleich. Wie schaut's denn bei euch aus? Habt ihr jetzt schon Lust auf den Weihnachtssüßkram? Deckt ihr euch vielleicht schon mal ein? Kann ja auch schon mal ganz praktisch sein, dann hat man alles zu Hause. Oder schlagt vielleicht selber auch schon zu. Also wenn euch Lebkuchen oder Spekulatius jetzt schon schmecken, dann schickt uns doch eine WhatsApp. 0800 14 15 800.
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0: auf dem Weg Richtung 3:30. Sheryl Crow mit All I Wanna Do. Schönen Dienstag.
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0: Newsdeutsch, 3:30 haben wir's und die Emma steht auch schon bereit fürs Update. Gleich unter anderem Thema, die Herbstsonne hat auch so ihre Tücken. Jetzt fehlt nur noch der Blick aufs Wetter. Sonnenschein und angenehme 25 Grad. So schaut's dann auch morgen aus am Mittwoch. Goldener Herbst Ende September. Richtig schön.
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2: Mit Emma Schmieder. Die Zeitenwende der Bundeswehr macht auch vor Niederbayerns Kasernentoren nicht Halt. An den Standorten in Freyung, Bogen und Regen wird zum Teil fleißig investiert. In der Gäubodenkaserne in Feldkirchen bei Straubing sind jetzt neue Unterkünfte entstanden. Warum die neuen Stuben so wichtig sind, erklärt Kapitän zur See Stefan Masepol.
3: Dass es 2029 Russland in der Lage wäre, NATO-Gebiet anzugreifen. Ob es das dann tut, bleibt abzuwarten, hoffentlich nicht. Und das begründet jetzt einen sehr schnellen personellen Aufwuchs und die Leute müssen untergebracht werden.
2: Bayernweit gibt die Bundeswehr rund 86 Millionen Euro für neue Unterkunftsgebäude aus.
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4: Unfallursache Sonne. Gestern Abend ist ein Autofahrer bei Rhein unterwegs. Weil die Sonne sehr tief steht, übersieht der 41-Jährige einen Radfahrer. Er nimmt dem 74-Jährigen die Vorfahrt, die beiden krachen zusammen. Der Radler wird bei dem Crash nur leicht verletzt, trotzdem wird er zur Versorgung ins Krankenhaus gebracht. Aus Rhein, Tabea Mann.
1: Stadt Deggendorf, aktuell.
5: Alle 2 Jahre müssen wir unsere Autos zum TÜV bringen. Aber auch unsere Straßen werden regelmäßig überprüft, wie zum Beispiel der B11-Tunnel in Deggendorf. Hier ist es kommende Woche wieder soweit. Davon bekommen wir aber nur wenig mit, die Wartungen laufen nachts. Dienstag bis Freitag werden Nord- und Südtunnel jeweils von 19 Uhr bis 5 Uhr morgens gesperrt. Während der Sperrung nutzt die Stadt die Zeit auch noch für kleinere Sanierungsarbeiten. Aus Deggendorf, Emil Schmidt.
1: Und jetzt maximal informiert über Deutschland und die Welt.
2: Es ist noch vergleichsweise warm. Dieser September ist einer der 10 wärmsten in den letzten 145 Jahren. Im Schnitt liegen die Temperaturen bei 15,9 Grad. Im Kongo steigen die Zahlen der Ebola-Fälle. 8.000 Infektionen sind mittlerweile registriert. Knapp die Hälfte davon verlief tödlich, melden die Behörden. Und noch zum Fußball. Christian Wück hat heute seinen Kader für die Frauennationalmannschaft bekannt gegeben. Kapitänin ist Julia Gwin vom FC Bayern. Auch die Bayern-Spielerin Clara Bühl ist mit im Team. Soweit unser News-Update. Mehr findet ihr auf unserer Homepage und in der App.
0: Top informiert schauen wir jetzt noch auf die Straßen in der Region. Da haben wir aber gute Nachrichten. Nichts Großes, der Verkehr fließt. In Parkstetten wird geblitzt, in der Straubinger Straße und in Geiselhöring in der Hadersbacher Straße. Wenn ihr noch was hinzufügen könnt, klingelt gerne durch 0800 14 15 800. Gute Fahrt!
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0: Michael Patrick Kelly mit Run Free bei Maximal Radio von 2 bis 3. Hi zusammen und Vereine in Niederbayern, aufgepasst, wir suchen nämlich gerade zusammen mit der Sparda Bank Ostbayern nach coolen Projekten in der Region. Es gibt 1.000 Euro als Förderung für euch. Unsere Muntermacher Alex und Jörg haben heute Morgen schon unseren zweiten Gewinner glücklich gemacht.
1: And the winner is...
2: Die Selbsthilfegruppe Zöliakie Straubing. Die helfen Betroffenen mit der Autoimmunkrankheit im Alltag zurechtzukommen und unterstützen sich so gegenseitig. Andi, für euer Ehrenamt bekommt ihr die 1.000 Euro.
3: Jetzt ohne Scheiß.
1: Ja, ohne Scheiß.
3: Das ist ja Wahnsinn. Also, die werden sicherlich gut eingesetzt. Also, da werden wir uns alle freuen.
2: So hört sich Freude an. Wie genau wird das Geld denn eingesetzt?
3: Wir veranstalten einen glutenfreien Weihnachtsmarkt. Ein Platz, wo man nicht nachfragen muss. Weihnachtsbesuch, wo es für jeden ganz normal ist. Zweitens wollen wir halt einfach auch auf die Zöliakie aufmerksam machen, dass wir nicht die Brösel-Krankheit sind, weil wir Angst vor Brösel haben. Weil das stimmt, wir haben wirklich Angst vor Brösel. Ein Achtel Gramm reicht schon, dass bei uns eine Reaktion im Körper ausgelöst wird. Deswegen sind wir da und möchten gerne da über das informieren für Betroffene und Nicht-Betroffene.
2: Boah, und das alles ehrenamtlich. Na, Hut ab.
0: Sowas von. Herzlichen Glückwunsch an euch. 1.000 Euro. 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
1: Kurz vor vier mit einer ganz großen der Musik, Whitney Houston. Die hat eine Stimme, ne? Gewaltiger als jedes Mikrofon. Und in dem Song geht's auch darum, sich selber an erste Stelle zu stellen. Also, kleiner Reminder für alle, die das jetzt hören müssen. Ein Neuanfang. It's not right, but it's okay.

0: Wie würden wir sagen? Bast schon. Whitney Houston mit It's Not Right, But It's Okay. Mehr als nur okay. Die Nummer von Olivia Rodrigo gleich bei uns. Kurz nach 4. Drop Dead. Vorher noch unser News-Update, immer zur halben und vollen Stunde, ganz wie gewohnt. Gleich Thema, dürfen unsere Kiddies jetzt nicht mehr krank werden?
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0: Und das Wetter? Wunderschöne Herbsttage gibt's zum September-Finale. Morgen auch nochmal bei bis zu 25 Grad. Und ganz, ganz viel Sonne.
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3: Mit Emma Schmieder. Die Corona-Zeit ist vorbei. Deswegen will Bundesgesundheitsminister Linnemann einige Sonderregelungen streichen. Unter anderem sollen die 15 Kinderkrankentage pro Elternteil wieder auf 10 Tage gekürzt werden. Lorna Steven vom Verband Kita-Fachkräfte Bayern weiß, welche Auswirkungen diese Kürzung hat.
4: Dass die Kinder nicht genug Zeit haben, um wieder gesund zu werden. Wenn die Eltern unter Druck stehen, dass sie nach ein paar Tagen wieder arbeiten gehen müssen oder das Kind wieder abgeben müssen, dann ist das ein Stress für die Familie und die Kinder müssen gegebenenfalls noch halb krank in den Kindergarten.
3: Dann schleppen die Kinder die Erreger mit in den Kindergarten. Andere Kinder und Erzieher erkranken. Das führt zu Personalmangel, Kürzungen von Öffnungszeiten oder im schlimmsten Fall zu Schließungen.
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5: Hier kann jetzt wieder unter modernsten Bedingungen gelernt werden. Die Sanierungsarbeiten in der Josef-von-Fraunhofer-Berufsschule sind abgeschlossen. Für die Schüler in der Elektro- und Zweiradabteilung gibt's jetzt Werkstätten mit neuester Technik und Gerätschaften, Labore und neue Klassenräume. Grund für die Erneuerung sind die immer weiter steigenden Schülerzahlen. Den Motorrad- und Fahrradbereich an der Fraunhofer-Berufsschule besuchen Schüler aus ganz Bayern. Jetzt haben sie beste Voraussetzungen für eine gute Ausbildung. Aus Straubing, Emil Schmidt.
2: Landkreis Straubing-Bogen aktuell.
6: Im Ernstfall muss es schnell gehen. Deswegen wird die Notfallauffahrt an der Klinik Malersdorf erneuert. Heute und morgen stehen hier Teerarbeiten an. Darum werden die Parkplätze entlang der Krankenhausstraße

0: vom FC Bayern. Auch die Bayern-Spielerin Clara Bühl ist mit im Team. Soweit unser News-Update. Mehr findet ihr auf unserer Homepage und in der App.
1: Danke dir, Emma. Wir schauen weiter auf die Straßen. Da ist aber gerade ruhig. Wir haben keine größeren Meldungen für euch. Blitzer stehen in Parkstetten in der Straubinger Straße und in Geiselhöring in der Hadersbacher Straße. War das noch nicht alles? Dann schickt uns doch gern durch. Einfach per WhatsApp 0800 14 15 800. Gute Fahrt.
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1: Beim Vitamin D tanken kurz zwischendurch an der frischen Luft oder einfach nur einen Kopf rausgestreckt aus dem Fenster. Bei der Kaffeepause mit den Kollegen. Wir liefern euch den Soundtrack für euren sonnigen Dienstagnachmittag. Von Snap. Musik aus den 80ern ist mit dabei. Und jetzt was ganz Neues aus dem Album von Olivia Rodrigo. Dieses Jahr auch neu rausgekommen. Drop Dead.
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0: Jenny Wilson mit Mary's Prayer um kurz nach vier. Und jetzt sorgen wir für einen Ach-so-Moment.
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2: Der Gneißen. Das ist ein Wort, das musst erst einmal verstehen. Verstehst? Der Gneißen bedeutet nämlich etwas kapieren, verstehen, begreifen. Also wenn jemand endlich draufkommt, wie der Hase läuft, dann sagt man, na endlich hast du es der Gneißt. Wenn selbst der Gneißverweigerer, also der Depp sagt, aha, jetzt hab ich's, dann hat es der Gneißt. Ach, und für alle, die nicht der Gneißen, fragt's heute dreimal oder heiratet's gescheit.
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0: die Blatter und Gang, The Bad Touch bei von 2 bis 3. Herzlichen Glückwunsch an dieser Stelle an drei Bayern. Am Wochenende war ja Berufe-WM in Shanghai und in über 60 Kategorien haben sich da auch 11 Bayern auf Top-Niveau gemessen. Mit Erfolg. Dreimal Gold gehen in den Freistaat bei Möbelschreinern und bei den Stahlbetonbauern. Naja, Handwerk aus Bayern? Einfach unschlagbar. Genauso wie unser Musikmix Lovesick von Michael Schulte hören wir gleich vor den News um 16:30.
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1: Schönen Nachmittag zusammen. 16:30 wird's. Gleich Thema bei uns im News-Check. Über 500.000 Euro fürs Planschen. Und jetzt schauen wir noch zum Wetter. Nix mit Regen und Kälte. Nee, der Herbst will's richtig wissen. Viel Sonnenschein und bis zu 25 Grad gibt's an Höchsttemperaturen. Auch morgen dann am Mittwoch.
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3: Mit Emma Schmieder. Viele von uns kennen sie von Volksfesten oder Festivals. Die Rettungskräfte der Johanniter. Allein in Ostbayern gibt es rund 2000 hauptamtliche Mitarbeiter. Etwa 600 Mitglieder sind als Ehrenamtler tätig. Was die Johanniter alles drauf haben, erklärt Matthias Walk vom Regionalverband Ost.
4: Das ist natürlich das bekannteste, der Rettungsdienst, aber wir haben zum Beispiel 200 Kindereinrichtungen, die wir in Ostbayern unterhalten, darunter rund 100 Kindergärten und Kinderkrippen. Das geht weiter über einen Menüservice, also wo wir an vielen Schulen, Kindereinrichtungen kochen, ambulante Pflege, Tagespflege, viele, viele Aufgaben, die wir da haben.
3: Bei uns in der Region gibt es 25 Johanniter-Standorte, darunter in Landshut, Kelheim und Straubing.
2: Der Blick in die Regionen mit unseren Niederbayern-Reportern. 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
5: Seit Wochen sind die Parkplätze bei Burger King voll. Bald können Fastfood-Fans auch wieder zu McDonald's. Die Umbauarbeiten an der Ittlinger Straße sind abgeschlossen. Das neue Restaurant ist eine der modernsten Filialen Deutschlands. Mit größerer Küche, neuem Innen- und Außenbereich, Bestellterminals, Solaranlage, Recyclingstationen und Kinderspielecken aus recycelten Materialien. Die neue McDonald's-Filiale öffnet am 9. Oktober. Aus Straubing. Holger Bier.
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6: Solche Termine machen Politiker gerne. Darum überbringt Bundeslandwirtschaftsminister Alois Rainer persönlich die gute Nachricht. Es gibt nämlich Geld. Über 500.000 Euro vom Bund für die Sanierung des Naturbades hier in Oberschneiding. Für die Förderung hat er sich im Haushaltsausschuss stark gemacht, sagt Alois Rainer. Aus Oberschneiding, Tabea Mann.
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3: Die Deutsche Umwelthilfe klagt gegen das Heizungsschutzgesetz. Dieses Gesetz hatte der Bundestag im Juli verabschiedet. Laut Umwelthilfe verstoße das gegen die im Grundgesetz festgelegte Verpflichtung zum Klimaschutz. Die Regierungsbildung in Sachsen-Anhalt bleibt schwierig. Jetzt gibt AfD-Wahlsieger Ulrich Siegmund bekannt, dass er sich im März als Ministerpräsident zur Wahl stellt. SPD, Grüne, Linke und BSW führen Gespräche über einen überparteilichen Ministerpräsidenten. OpenAI stoppt die Veröffentlichung ihres neuen KI-Modells. Man habe Sicherheitsbedenken, teilt ein Manager mit. Die KI hatte unter anderem selbstständig und ohne Nutzererlaubnis agiert. Soweit unser News-Update. Mehr erfahrt ihr auf unserer Homepage und in der App.
1: Vielen Dank, Emma. Wir machen weiter mit dem Verkehrscheck. Da haben wir aber gerade nichts Großes für euch. Der Verkehr fließt. Ein Blitzer steht in Geiselhöring in der Hadersbacher Straße. Wenn ihr mehr gesehen habt, dann schickt es doch gerne durch per WhatsApp 0800 14 15 800. Dann kommt es hier direkt im Studio raus.
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0: und mit Schwung an die letzten To-Dos für heute mit den Proclaimers. I'm gonna be im Musikmix seines Lebens. Und Leute, bevor wir es dann in der Startenzeit vergessen, der Führerscheintausch geht munter weiter. Und jetzt sind wieder einige neue Jahrgänge dran. Frederik Sperber vom ADAC. Warum denn genau der Umtausch?
1: Führerscheine sollen künftig EU-weit fälschungssicher und einheitlich sein. Und außerdem sollen alle Führerscheine in einer Datenbank erfasst werden, um Missbrauch zu vermeiden. In Deutschland regelt ein Gesetz, in welcher Reihenfolge Autofahrer ihre Führerscheine umtauschen müssen. Und wer wann dran ist, das regelt ein zeitlicher Stufenplan. Und so will man einfach eine Überlastung der Behörden und lange Wartezeiten vermeiden.
0: Und die nächsten sind jetzt dann schon wieder an der Reihe. Wer denn genau?
1: Bis zum 19. Januar 2027 müssen alle Scheckkartenführerscheine umgetauscht werden, die zwischen 2002 und 2004 ausgestellt wurden. Für Führerscheine aus den Jahren 2005 bis 2007 läuft die Frist dann erst Anfang 2028 ab. Wichtig ist aber auf jeden Fall, das Ausstellungsdatum auf dem Führerschein ist entscheidend und nicht das Jahr der Führerscheinprüfung.
0: Übrigens, das Ausstellungsdatum, das findet ihr vorne auf dem Führerschein unter der Ziffer 4a. Wenn das bei euch zwischen 2002 und 2004 war, dann muss der Schein noch bis zum 19. Januar umgetauscht werden. Geht auch ganz einfach. Bei der Führerscheinstelle brauchen wir dann den alten Führerschein, unseren Ausweis und ein aktuelles biometrisches Passbild. Der neue EU-Führerschein ist dann 15 Jahre gültig.
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1: Pure Soul-Geschichte von Marvin Gaye in die 90er R&B-Welt verfrachtet. Machen die Sultans im vergangenen Jahrtausend einfach 90er-Feeling pur. Das Thema vom Song kennen wir wahrscheinlich auch alle. Herzschmerz und irgendwie kein Vertrauen mehr. Schön verpackt in unseren Bonussong vor 17 Uhr. I heard it through the grapevine.

0: Eine Zugabe aus den 90ern vor unseren Nachrichten um 5. Die Sultans. I heard it through the grapevine. Und gleich geht's weiter in die 80s. Die Men at Work sind noch fleißig am Werkeln. Und die Emma. Sie hat jetzt die News für uns. Bei der Bundeswehr wird aufgestockt. Gleich ein Thema bei uns.
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0: Wir checken noch das Wetter. Sonne, Sonne und noch mehr Sonne. Bei 22 bis 25 Grad. Auch morgen am Mittwoch.
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4: Mit Emma Schmieder. Die Zeitenwende der Bundeswehr macht auch vor Niederbayerns Kasernentoren nicht Halt. An den Standorten in Freyung, Bogen und Regen wird zum Teil fleißig investiert. In der Gollbodenkaserne in Feldkirchen bei Straubing sind jetzt neue Unterkünfte entstanden. Warum die neuen Stuben so wichtig sind, erklärt Kapitän zur See Stefan Masepol.
5: Dass es 2029 Russland in der Lage wäre, NATO-Gebiet anzugreifen. Ob es das dann tut, bleibt abzuwarten, hoffentlich nicht. Und das begründet jetzt einen sehr schnellen personellen Aufwuchs und die Leute müssen untergebracht werden.
4: Bayernweit gibt die Bundeswehr rund 86 Millionen Euro für neue Unterkunftsgebäude aus.
6: Der Blick in die Regionen mit unseren Niederbayern-Reportern. Stadt Straubing, aktuell.
7: Hier kann jetzt wieder unter modernsten Bedingungen gelernt werden. Die Sanierungsarbeiten in der Josef-von-Fraunhofer-Berufsschule sind abgeschlossen. Für die Schüler in der Elektro- und Zweiradabteilung gibt's jetzt Werkstätten mit neuester Technik und Gerätschaften, Labore und neue Klassenräume. Grund für die Erneuerung sind die immer weiter steigenden Schülerzahlen. Den Motorrad- und Fahrradbereich an der Fraunhofer-Berufsschule besuchen Schüler aus ganz Bayern. Jetzt haben sie beste Voraussetzungen für eine gute Ausbildung. Aus Straubing, Emil Schmidt.
6: Stadt Deggendorf, aktuell.
7: Alle 2 Jahre müssen wir unsere Autos zum TÜV bringen. Aber auch unsere Straßen werden regelmäßig überprüft. Wie zum Beispiel der B11-Tunnel in Deggendorf. Hier ist es kommende Woche wieder soweit. Davon bekommen wir aber nur wenig mit. Die Wartungen laufen nachts. Dienstag bis Freitag werden Nord- und Südtunnel jeweils von 19 Uhr bis 5 Uhr morgens gesperrt. Während der Sperrung nutzt die Stadt die Zeit auch noch für kleinere Sanierungsarbeiten. Aus Deggendorf, Emil Schmidt.
6: Und jetzt maximal informiert über Deutschland und die Welt.
4: Die Deutsche Umwelthilfe klagt gegen das Heizungsschutzgesetz. Dieses Gesetz hatte der Bundestag im Juli verabschiedet. Laut Umwelthilfe verstoße das gegen die im Grundgesetz festgelegte Verpflichtung zum Klimaschutz. Die Regierungsbildung in Sachsen-Anhalt bleibt schwierig. Jetzt gibt AfD-Wahl

0: des Lebens.
1: Dürfen wir uns an euren Organen bedienen? Ja, schon eine krasse Frage, aber irgendwie wichtig. Und jeder von uns sollte sich mit dieser Frage mal beschäftigen. Wir sprechen gleich mit euch drüber nach Taylor Swift. Daniel Pauter am Start. Und zurück in die 80er, jetzt mit den Man at Work, Down Under.
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0: Back to the Country Roots mit Taylor Swift. I knew it, I knew you. Also wir kennen euch ja auch, aber so gut dann vielleicht auch wieder nicht. Würdet ihr eure Organe spenden? Also die Frage sollten wir uns alle immer mal wieder stellen. Aber so richtig tätig werden wir dann auch oft nicht mit einem Organspendeausweis. Aber warum? Deutschland hat ein großes Problem. Die Wartelisten für gespendete Organe sind riesig. Spenden sind aber zu wenige da. Jetzt wird auch mal wieder im Bundestag debattiert. Da geht es vor allem um die Widerspruchsregelung. Also wir müssen dann explizit sagen, nein, wir möchten keine Organspende, sonst sind wir automatisch mit dabei, sozusagen. Maria aus Landshut, was würdest du von so einer Widerspruchsregelung halten?
1: Ja gut, in verschiedenen Ländern ist es ja schon so, dass das automatisch ist und denke, jeder aufgeklärte Bürger ist soweit, dass er sagt, ich will das oder ich will das nicht.
0: Und Johannes, wie schaut es bei dir aus?
2: Ist ein wichtiges Thema und ich denke, vor allem wenn man denn gestorben ist, kann man mit seinen Organen immer froh fangen, meine ich. Und wenn da jemand davon leben kann, dann wieso denn nicht?
0: Nichts tun ist das Allerschlimmste, meinen Kritiker. Es braucht einfach mehr Aufklärung und Aufforderungen zum Entscheiden. Zum Beispiel, dass wir uns nach unserem 18. Geburtstag über eine Spendenbereitschaft äußern müssen. Michael Brandt von der CDU meint zum Beispiel, überall braucht es irgendwie positive Zustimmung, selbst bei der Nutzung von Internetseiten. Warum also nicht bei den Organen? Der jetzige Stand ist auf jeden Fall, wenn kein Nachweis da ist, dann müssen die Angehörigen entscheiden. Ist dann auch nicht immer so einfach, sagt Dr. Fiegel, Transplantationsbeauftragter im Klinikum Passau.
3: Wir erleben das schon so, dass es oft natürlich belastend ist, gerade in der Situation, wo es ums Ableben eines Angehörigen geht und nicht selten eine Überforderung vorliegt, dass überhaupt keine Aussage möglich ist. Dann gibt es noch den Fall, es sind überhaupt keine Angehörigen greifbar, dann ist eine Organspende ja nicht möglich.
0: Was können wir dagegen tun? Uns im Organspenderegister anmelden. Schauen wir mal, was dann im Bundestag auch rauskommt, ob es so eine Widerspruchsregel gibt. Was meint ihr dazu? Findet ihr das gut? Schickt uns doch gerne durch eure Meinung. Einfach mit einer WhatsApp unter der 0800 14 15 800.
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0: ist Rihanna um gleich 5:30 bei Maximal Radio. Love on the Brain.
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1: Es wird halb sechs, gleich Thema in unserem News-Check bei Emma Schmieder. Ein künftiger Weltmeister aus Niederbayern.
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1: Jetzt fehlt nur noch der Blick aufs Wetter. Sonnenschein und angenehme 25 Grad. So schaut's dann auch morgen aus am Mittwoch. Goldener Herbst Ende September. Richtig schön.
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3: Mit Emma Schmieder. Die Corona-Zeit ist vorbei. Deswegen will Bundesgesundheitsminister Linnemann einige Sonderregelungen streichen. Unter anderem sollen die 15 Kinderkrankentage pro Elternteil wieder auf 10 Tage gekürzt werden. Lorna Steven vom Verband Kita-Fachkräfte Bayern weiß, welche Auswirkungen diese Kürzung hat.
4: Dass die Kinder nicht genug Zeit haben, um wieder gesund zu werden. Wenn die Eltern unter Druck stehen, dass sie nach ein paar Tagen wieder arbeiten gehen müssen oder das Kind wieder abgeben müssen, dann ist das ein Stress für die Familie und die Kinder müssen gegebenenfalls noch halb krank in den Kindergarten.
3: Dann schleppen die Kinder die Erreger mit in den Kindergarten. Andere Kinder und Erzieher erkranken. Das führt zu Personalmangel, Kürzungen von Öffnungszeiten oder im schlimmsten Fall zu Schließungen.
0: Der Blick in die Regionen mit unseren Niederbayern-Reportern. Stadt Straubing, aktuell.
5: Hier stoßen Bauarbeiter auf einen gefährlichen Gruß aus der Vergangenheit. Munition aus dem Zweiten Weltkrieg. Gefunden werden die Kugeln in der Regensburger Straße. Experten geben aber schnell Entwarnung, eine kleinere Absperrung reicht. Menschen und Gebäude sind nicht in Gefahr. Bis Experten die Munition abholen, packen die Arbeiter einfach wieder Erde drauf. Aus der Regensburger Straße in Straubing, Matthias Löw.
0: Neues aus der Region.
6: In knapp einem Monat ist es soweit. Dann messen sich Staplerfahrer aus der ganzen Welt bei den Forklift World Championships. Hier sind auch zwei Niederbayern mit am Start. Christian Sturm aus Bayerbach und Benjamin Danker aus Neustadt an der Donau. Danker ist amtierender Stapelfahrer-Weltmeister. Vom 22. bis 24. Oktober kämpfen die beiden in Aschaffenburg um den Titel des 21. Forklift World Champion. Aus der Niederbayern-Redaktion Erich Schemmer.
0: Und jetzt maximal informiert über Deutschland und die Welt.
3: 129 Kilo Lebensmittel. So viel wirft jeder EU-Bürger pro Jahr in den Müll. Über die Hälfte der Abfälle kommen aus privaten Haushalten. Deutschland liegt in Sachen Lebensmittelverschwendung etwa im EU-Durchschnitt. Wird Mathe beliebter? Ein Drittel der deutschen Studenten belegen Fächer wie Mathematik, Informatik oder Naturwissenschaften. Das sind mehr als in jedem anderen der 38 OECD-Staaten. In den USA geht der Handelsstreik weiter. US-Präsident Trump verbietet die Einfuhr von einigen kanadischen Produkten in die Vereinigten Staaten. Darunter Alkohol, Motorräder und bestimmte Molkereiprodukte. Diese Regelung gilt seit heute. Soweit unser News-Update. Mehr gibt's auf unserer Homepage und in der App.
1: Top informiert schauen wir jetzt noch auf die Straßen in der Region. Da haben wir aber gute Nachrichten. Nichts Großes, der Verkehr fließt. Ein Blitzer steht in Geiselhöring in der Hadersbacher Straße. Wenn ihr mehr gesehen habt, dann schickt's doch gerne durch per WhatsApp 0800 14 15 800. Dann kommt's hier direkt im Studio raus.
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0: Gleich 3:45, Alicia Keys war das mit Underdog bei Von 2 bis 3. Ja, von The Voice of Germany über die ausverkaufte Olympiahalle bis zum Rivertone Festival am 13. November in Straubing. Er kommt vorbei bei uns in der Region. Der Kamrat. Hi.
1: Hi.
0: Musik ist ja ganz offensichtlich der Mittelpunkt deines Lebens. Wenn du jetzt aber mal nicht musizierst, also in den seltenen Fällen, was steht denn dann sonst so auf deinem Tagesplan?
1: Ich bin ja auch ganz viel mit Leuten unterwegs, die ich einfach sehr mag. Wir gehen zusammen essen. Ich probiere gern neue Restaurants aus. Einfach Gesellschaft haben, mit der man einfach auch Lust hat, unterwegs zu sein. Wir haben jetzt so ein neues Spiel für uns entdeckt, das nennt sich Schweinerei. Also es ist viel zwischen der Musik, was einfach nur ganz normal wirkt wie eine Klassenfahrt. Aber Musik spielt irgendwie schon jeden Tag in meinem Leben eine Rolle. Egal, ob ich gerade vielleicht sogar im Urlaub bin oder auf Tour, weil ich schaffe es nicht, 24 Stunden komplett abzuschalten von Musik.
0: Ja, da geht's uns dann gleich.
1: Es ist total ungewohnt übrigens. In der Theorie muss ich in meinem Berufsleben relativ wenig organisieren, aber in meinem Privatleben bin ich der quasi Tourmanager für alles spielt. Ich war sogar mit meinem Tourmanager jetzt im Urlaub und habe alles organisiert, weil ich das auch total gerne mache. Also Restaurants, Clubs, Bars raussuchen, Hotels, das kann ich, würde ich behaupten, ganz gut und bin eh immer drauf und dran, noch einen kleinen Reiseführer für alles zu schreiben, wo ich jetzt schon war.
0: Ja, und bald kann dann der Kamrat auch Niederbayern abhaken auf seiner Liste. Wir freuen uns auf jeden Fall sehr, sehr auf dich. 13. November beim Rivertone in Straubing. Markiert es euch schon mal im Kalender und holt euch gerne Tickets.
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1: Dasha meldet sich zurück. Nach Austin vor 2 Jahren kommt jetzt das nächste tolle Stück. Einfach Country Wives at its best. Selbstbewusst und fest entschlossen loszulassen. Verpackt ja, eine richtig schöne Pop-Country-Nummer. Ganz neu. Memo.
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0: Neuer Country-Nachschub und die perfekte Musik von Feierabends von Dasha. Memo. Und wir schieben gleich noch die 80er hinterher von Herbert Grönemeyer. Gibt's gleich. Klassiker auf Deutsch. Männer. Ja, und ein Mann hätte beinahe eine große Flugzeugkatastrophe ausgelöst. Ist gleich ein Thema in unserem News-Update um 18 Uhr.
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0: Wir checken noch das Wetter. Sonne, Sonne und noch mehr Sonne bei 22 bis 25 Grad. Auch morgen am Mittwoch.
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6: Mit Emma Schmieder. Viele von uns kennen sie von Volksfesten oder Festivals. Die Rettungskräfte der Johanniter. Allein in Ostbayern gibt es rund 2000 hauptamtliche Mitarbeiter. Etwa 600 Mitglieder sind als Ehrenamtler tätig. Was die Johanniter alles drauf haben, erklärt Matthias Walk vom Regionalverband Ost.
7: Das ist natürlich das bekannteste, der Rettungsdienst, aber wir haben zum Beispiel 200 Kindereinrichtungen, die wir in Ostbayern unterhalten, darunter rund 100 Kindergärten und Kinderkrippen. Das geht weiter über den Menüservice, also wo wir an vielen Schulen, Kindereinrichtungen kochen, ambulante Pflege, Tagespflege, viele, viele Aufgaben, die wir da haben.
6: Bei uns in der Region gibt es 25 Johanniter-Standorte, darunter in Landshut, Kelheim und Straubing.
5: Der Blick in die Regionen mit unseren Niederbayern-Reportern. Region Flughafen aktuell.
8: Mitte August entgehen hier fast 300 Menschen nur haarscharf einer Katastrophe. Eine Boeing rast auf das Ende der Startbahn zu, schießt darüber hinaus und hebt erst in letzter Sekunde ab. Jetzt zeigt der Zwischenbericht, der Kapitän soll während des Starts die Bremsen betätigt haben. Nur das Eingreifen des ersten Offiziers und die Sicherheitssysteme verhindern offenbar die Katastrophe. Aus dem Erdinger Moos, Tabea Mann.
5: Landkreis Straubing-Bogen aktuell.
9: Im Ernstfall muss es schnell gehen. Deswegen wird die Notfallauffahrt an der Klinik Malersdorf erneuert. Heute und morgen stehen hier Teerarbeiten an. Darum werden die Parkplätze entlang der Krankenhausstraße gesperrt. Wer also ins Klinikum möchte, sollte mehr Zeit für die Parkplatzsuche einplanen. Die Behindertenparkplätze sind von den Arbeiten nicht betroffen. Aus Malersdorf, Adrian Heimerl.
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0: der App.
1: Danke dir, Emma. Wir schauen weiter auf die Straßen. Da ist aber gerade ruhig. Wir haben keine größeren Meldungen für euch. In Geiselhöring wird aktuell geblitzt, in der Hadersbacher Straße. Wenn ihr noch was ergänzen könnt, dann klingelt gerne durch. Hier direkt bei uns im Studio unter der 0800 14 15 800.
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1: Eine eigene Insel zum Preis von einer Wohnung. Das klingt doch mal nach was. Wer nach Griechenland auswandern will oder vielleicht ein kleines Feriendomizil braucht, die Insel Makri kommt unter den Hammer. Startgebot 247.000 Euro. Also ein richtiges Schnäppchen. Problem ist nur, für Luxushotelketten ist die Insel ein bisschen uninteressant. Die steht nämlich unter Schutz, darf nur eingeschränkt gebaut werden. Naja, hast du deine Ruhe? If you believe in love tonight, ganz entspannt. Kommt gleich Sascha vorbei. Und Miles Smith war mal am Start, gleich nach 6. Vorher 80er von Herbert Grönemeyer. Die Männer.
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0: Miles Smith mit Stay im Musikmix deines Lebens und herzlichen Glückwunsch an drei Bayern. Am Wochenende war Berufe-WM in Shanghai und in über 60 Kategorien haben sich da auch 11 Bayern auf Top-Niveau gemessen. Mit Erfolg. Dreimal Gold geht in den Freistaat bei Möbelschreinern und bei den Stahlbetonbauern. Handwerk aus Bayern, immer eine gute Idee. Und mehr Wissenswertes vom Tag. Jetzt noch vom Andi.
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2: Ich bin der Nickel Andi. Grüß euch. Es wird an der Isar ermittelt, Kripo wegen einem Falschgeld. Ein 52-Jähriger soll da an der Tankstelle mit lauter falschen Euroscheine gezahlt haben. Übers Kennzeichen sind sie draufgekommen. In der Wohnung haben dann Polizisten mehrere Handys und Geldscheine im Wert von 400 Euro gefunden, wo man noch nicht genau weiß, ob sie nicht vielleicht auch gefälscht sind. Woanders geben sie gerade mehr Geld für den Nahverkehr aus, in Passau wollen sie weniger Geld ausgeben. 3 Millionen Euro und 12 Fahrzeuge sollen eingespart werden. Am Stadtrat ist dafür gestern ein Konzept vorgestellt worden. Linien, wo nicht so viel gefahren werden, sollte man künftig vorher buchen müssen. Und auf die Nacht und am Wochenende sollen weniger Busse fahren, heißt es. Jetzt wollen sie noch Bürgerbefragungen dazu machen. Erst dann sollte der Stadtrat eine Entscheidung treffen, heißt es. Weil der Sprit so teuer ist, fahren die Leute lieber mit den elektrischen Auto, wenn sie es kennen. Große Betreiber von Ladi sollen sagen, bei einer wird mehr Strom zapft wie noch vor einem Jahr. Trotzdem wird es normalerweise nicht eng, dass die Leute anstehen an die Ladesäulen, soweit sind wir noch nicht, heißt's. So, jetzt kennt's euch aus. Servus, macht's es gut.
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0: Leonie mit Simple Life im Musikmix seines Lebens. Ja, oder einfach shoppen. 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

0: schönen Feierabend euch. 6:30 haben wir es. Damit auch Zeit für die News. Emma steht schon bereit, hat gleich unter anderem dieses Thema dabei. Bei der Bundeswehr wird aufgestockt.
1: Die Vorhersage für diesen Sonntag. Schön gemütlich. 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
0: Und jetzt schauen wir noch zum Wetter. Nix mit Regen und Kälte. Nee, der Herbst will's richtig wissen. Viel Sonnenschein und bis zu 25 Grad gibt's an Höchsttemperaturen. Auch morgen dann am Mittwoch.
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3: Mit Emma Schmieder. Die Zeitenwende der Bundeswehr macht auch vor Niederbayerns Kasernentoren nicht Halt. An den Standorten in Freyung, Bogen und Regen wird zum Teil fleißig investiert. In der Gäuboden-Kaserne in Feldkirchen bei Straubing sind jetzt neue Unterkünfte entstanden. Warum die neuen Stuben so wichtig sind, erklärt Kapitän zur See Stefan Masepol.
4: Dass es 2029 Russland in der Lage wäre, NATO-Gebiet anzugreifen. Ob es das dann tut, bleibt abzuwarten, hoffentlich nicht. Und das begründet jetzt einen sehr schnellen personellen Aufwuchs und die Leute müssen untergebracht werden.
3: Bayernweit gibt die Bundeswehr rund 86 Millionen Euro für neue Unterkunftsgebäude aus.
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5: Seit Wochen sind die Parkplätze bei Burger King voll. Bald können Fastfood-Fans auch wieder zu McDonald's. Die Umbauarbeiten an der Ittlinger Straße sind abgeschlossen. Das neue Restaurant ist eine der modernsten Filialen Deutschlands. Mit größerer Küche, neuem Innen- und Außenbereich, Bestellterminals, Solaranlage, Recyclingstationen und Kinderspielecken aus recycelten Materialien. Die neue McDonald's-Filiale öffnet am 9. Oktober. Aus Straubing. Holger Bier.
2: Landkreis Straubing-Bogen aktuell.
6: Unfallursache Sonne. Gestern Abend ist ein Autofahrer bei Rhein unterwegs. Weil die Sonne sehr tief steht, übersieht der 41-Jährige einen Radfahrer. Er nimmt dem 74-Jährigen die Vorfahrt, die beiden krachen zusammen. Der Radler wird bei dem Crash nur leicht verletzt, trotzdem wird er zur Versorgung ins Krankenhaus gebracht. Aus Rhein, Tabea Mann.
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3: Smartphones, Uhren und teure Kleidung, Diebesgut im Wert von rund 100.000 Euro. Das hat eine Bande auf dem Oktoberfest erbeutet. Jetzt nimmt die Polizei 4 Tatverdächtige aus Frankreich fest. Sie sitzen in Untersuchungshaft. Die hohen Spritpreise sorgen für einen Boom bei Elektroautos. Mehrere große Betreiber von E-Ladesäulen melden, dass ihre öffentlichen Geräte stärker genutzt werden als noch vor einem Jahr. Und noch zum Fußball. Christian Wück hat heute seinen Kader für die Frauen-Nationalmannschaft bekannt gegeben. Kapitänin ist Julia Gwin vom FC Bayern. Auch die Bayern-Spielerin Clara Bühl ist mit im Team. Soweit unser News-Update. 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
0: Vielen Dank, Emma. Wir machen weiter mit dem Verkehrscheck. Da haben wir aber gerade nichts Großes für euch. Der Verkehr fließt. Ein Blitzer steht in Geiselhöring in der Hadersbacher Straße. Wenn ihr mehr gesehen habt, dann schickt's doch gerne durch per WhatsApp 0800 14 15 800. Dann kommt's hier direkt im Studio raus.
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0: So klingt ein richtig schöner Herbstabend. Krista Sarandi mit Good Old Days. Ja, jetzt ist neuer Lebensabschnitt angesagt. Für viele, viele neue Azubis in der Region, die ersten Schritte im Berufsleben gehen. Aber wie gut werden die ausgebildet und gefördert? Betriebe, die das vorbildlich machen, bekommen vom Landkreis Straubing-Bogen den Ausbildungspreis. Das Thema Ausbildung liegt Landrat Tobias Beck am Herzen.
1: Also ich glaube, die Ausbildung an sich ist ja eine sehr große Sache bei uns im Landkreis und auch sehr wichtig für die jungen Leute. Und hier wollen wir einfach auch die Betriebe mal vorstellen, mal Wertschätzung gegenüberbringen mit einem Ausbildungspreis, weil ich glaube, das ist nicht selbstverständlich mehr, auch in der wirtschaftlichen Situation aktuell, dass man so viele Auszubildende einstellt und hier Wissen vermittelt, das nachhaltig die Jugend prägt.
0: Der Ausbildungspreis geht an den größeren Betrieb, einer an eine Firma mit bis zu 50 Beschäftigten und dann gibt es noch eine dritte Kategorie. Welche ist das?
1: Wir verleihen den Ausbildungspreis auch noch für Inklusionsarbeit. Das ist unserer Meinung nach sehr wichtig. Wir müssen alle Teile der Gesellschaft mitnehmen und auch hier ist eine Ausbildung einfach ein gutes Fundament, um dann im Leben weiterzukommen und durchzustarten.
0: Noch können sich Betriebe für den Ausbildungspreis bewerben. Bis zum 9. Oktober geht das noch. Alle Infos gibt es nochmal auf der Homepage vom Landkreis Straubing-Bogen.
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1: Also die Olivia Rodrigo hat echt einen Nerv getroffen, ne, mit ihrem neuen Album. Damals 3 Songs zeitgleich in den Charts gewesen. Muss man auch erstmal schaffen. Und die Nummer war sogar im neuen Spider-Man-Film-Trailer zu sehen dieses Jahr. Stupid Song.
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0: 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Die hat eine Wahnsinnsstimme. Olivia Rodrigo macht einen Deckel drauf auf die Stunde, damit komplett. Und so geht's weiter. Lost Frequencies. Love is the only thing. Hören wir gleich direkt nach dem News Update. Wie wir uns auf eine Polizeikontrolle im Herbst perfekt vorbereiten können, erfahren wir gleich. Eine klare Nacht und 11 bis 7 Grad gibt's auf dem Weg Richtung Mittwoch. Der schaut dann auch nochmal genauso aus wie der Dienstag heute. Viel Sonne und 22 bis 25 Grad.
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2: Mit Emma Schmieder. Uns sollte bald ein Licht aufgehen. Im Herbst schaut die Polizei nämlich wieder genauer hin. Mit Nebel und Dunkelheit ist die Beleuchtung im Straßenverkehr wieder besonders wichtig. Also werden in den kommenden Wochen unsere Autos stärker kontrolliert. Darum die Bitte der Polizei.
3: Ein kurzer Lichtcheck kann dazu beitragen, dass Sie selbst besser sehen und von anderen Verkehrsteilnehmern dann auch rechtzeitig wahrgenommen werden,
2: sagt Lisa Giebis vom Polizeipräsidium Niederbayern. Ab Donnerstag können wir einen Lichttest machen lassen. Welche Autowerkstätten mitmachen, findet ihr auf unserer Homepage.
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4: Hier kracht es gestern Abend so richtig. Ein 18-Jähriger ist von Oberzeiteldorn Richtung Klichroth unterwegs. In einer Rechtskurve kommt er auf die Gegenfahrbahn und knallt frontal mit einem anderen Auto zusammen. Der Fahranfänger wird in seinem Wagen eingeklemmt und muss von der Feuerwehr befreit werden. Er und der 47-jährige Fahrer des zweiten Wagens kommen schwerst verletzt ins Krankenhaus. Der Sachschaden liegt bei mindestens 25.000 Euro. Aus Kirchroth, Erich Schemmer.
1: Stadt Deggendorf, aktuell.
5: Alle 2 Jahre müssen wir unsere Autos zum TÜV bringen. Aber auch unsere Straßen werden regelmäßig überprüft. Wie zum Beispiel der B11-Tunnel in Deggendorf. Hier ist es kommende Woche wieder soweit. Davon bekommen wir aber nur wenig mit. Die Wartungen laufen nachts. Dienstag bis Freitag werden Nord- und Südtunnel jeweils von 19 Uhr bis 5 Uhr morgens gesperrt. Während der Sperrung nutzt die Stadt die Zeit auch noch für kleinere Sanierungsarbeiten. Aus Deggendorf, Emil Schmidt.
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2: Smartphones, Uhren und teure Kleidung, Diebesgut im Wert von rund 100.000 Euro. Das hat eine Bande auf dem Oktoberfest erbeutet. Jetzt nimmt die Polizei 4 Tatverdächtige aus Frankreich fest. Sie sitzen in Untersuchungshaft. Die hohen Spritpreise sorgen für einen Boom bei Elektroautos. Mehrere große Betreiber von E-Ladesäulen melden, dass ihre öffentlichen Geräte stärker genutzt werden als noch vor einem Jahr. Und noch zum Fußball. Christian Wück hat heute seinen Kader für die Frauen-Nationalmannschaft bekannt gegeben. Kapitänin ist Julia Gwin vom FC Bayern. Auch die Bayern-Spielerin Clara Bühl ist mit im Team. Soweit unser News-Update. 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
0: Und wir schauen direkt weiter auf die Straßen. Da ist aber gerade ruhig.

David Guetta und Kelly Rowland sind mit dabei. Und jetzt ganz gemütlich rein in den Feierabend mit Lost Frequencies. Love is the only thing.

0: richtig cooler 2000er am Dienstagabend. David Guetta und Kelly Rowland im Musikmix deines Lebens. When Love Takes Over. Hi zusammen. Schöne Grüße zu euch, vielleicht gerade beim Einkaufswagen schieben. Ist an der Kasse immer das Gleiche, ne? Mit Karte bitte. Also den Satz hören Kassierer in Niederbayern bestimmt 1000 Mal am Tag. Ein Grund, dass wir da mal ein bisschen genauer hinschauen.
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0: Weil es ist schon komisch, ne? Entweder wir müssen da eine PIN eingeben, eine Armkarte zahlen oder manchmal auch irgendwo unterschreiben. Wo ist denn da genau der Unterschied? Will da Günther aus Gottfrieding wissen von uns? Den ist nämlich irgendwie noch kein genaues Muster aufgefallen. Also Günther, ganz ehrlich, mir auch nicht. Aber die Julia aus der Redaktion, die weiß da mehr.
2: Genau, also die meisten Händler wollen, dass wir ja mit PIN zahlen. Die gilt einfach als viel sicherer. Es lässt sich sofort checken, ist die Karte gesperrt oder vielleicht sogar gestohlen. Trotzdem gibt es natürlich immer wieder Fälle, wo die Unterschrift reicht. Meistens handelt es sich da um die elektronische Lastschrift. Wir teilen sozusagen dem Händler unsere Erlaubnis, dass das Geld irgendwann vom Konto abgezogen werden darf. Einen Nachteil gibt's: Unterschriften können leichter gefälscht werden. Doch so einen direkten Unterschied zwischen den einzelnen Methoden gibt es nicht.
0: Also die PIN ist sicherer als die Unterschrift, ansonsten hält sich aber beides so die Waage. Wieder was dazugelernt. Danke, Julia.
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0: richtige Good Vibes am Dienstagabend von Billy Ocean. Get out of my dreams. Ja, so langsam auf dem Weg Richtung Bett und Träume sind unsere zwei am Morgen.
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0: Freude.
1: Unglaubliche Geschichte aus den USA. Da hat ein Mann in einer Bibliothek jetzt eine ausgeliehene Zeitschrift zurückgegeben nach, Achtung, 132 Jahren.
0: Na, Hut ab. Die Mahngebühren für die überfällige Zeit wären übrigens über 10.000 Euro gewesen. Die werden natürlich nicht erhoben. Die Bibliothek, die freut sich einfach nur über das Einzelstück, das jetzt ausgestellt wird.
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0: Es wird 7:30. Thema gleich bei uns im Nachrichtenupdate. Immer noch ganz wenig Wasser bei uns in der Region. Teilweise werden wir wieder einstellig in der Nacht. 11 bis 7 Grad Tiefstwerte, aber dafür meist klar. So schaut's dann auch morgen aus. Ein klarer Himmel in Niederbayern, kaum Wolken und ganz viel Platz für die Sonne. 25 Grad schafft das Thermometer.
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2: Mit Emma Schmieder.
1: Das hat Niederbayern heute bewegt.
2: Auch wenn der Hochsommer vorbei ist, das Niedrigwasser ist weiter ein großes Thema in der Region. Unsere Flüsse führen immer noch viel zu wenig Wasser. Donau und Isar zum Beispiel. Und wie sieht's beim Grundwasser in Niederbayern aus? Patrick Giebel vom Wasserwirtschaftsamt Landshut sagt:
3: Also wir haben Messstellen, wo wir niedrigste Wasserwerte im Endeffekt zu verzeichnen haben, auch weiterhin zu verzeichnen haben. Das heißt, dort sind seit Bestehen der Messstelle noch nie so niedrige Werte gemessen worden. Die Messstellen selber trockenfallen tun sie glücklicherweise noch nicht. So schlimm sind wir nicht, aber sind halt so weit unten, wie sie noch nie vorher waren.
2: Um die Wasserlage zu verbessern, wären 2 Wochen Dauerregen nötig.
1: 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Stadt Straubing, aktuell.
4: Hier stoßen Bauarbeiter auf einen gefährlichen Gruß aus der Vergangenheit. Munition aus dem Zweiten Weltkrieg. Gefunden werden die Kugeln in der Regensburger Straße. Experten geben aber schnell Entwarnung, eine kleinere Absperrung reicht. Menschen und Gebäude sind nicht in Gefahr. Bis Experten die Munition abholen, packen die Arbeiter einfach wieder Erde drauf. Aus der Regensburger Straße in Straubing, Matthias Löw.
1: Region Flughafen aktuell.
5: Mitte August entgehen hier fast 300 Menschen nur haarscharf einer Katastrophe. Eine Boeing rast auf das Ende der Startbahn zu, schießt darüber hinaus und hebt erst in letzter Sekunde ab. Jetzt zeigt der Zwischenbericht, der Kapitän soll während des Starts die Bremsen betätigt haben. Nur das Eingreifen des ersten Offiziers und die Sicherheitssysteme verhindern offenbar die Katastrophe. Aus dem Erdinger Moos, Tabea Mann.
1: Stadt Straubing, aktuell.
6: Hier gibt's bald neues Leben im Westpark. Auf dem Gelände des alten BayWa Bau- und Gartenmarktes soll Großes entstehen. Ein Lebensmittelmarkt, ein Sportfachmarkt, ein Indoor-Spielplatz und Gastro. Der Bauausschuss hat jetzt den Bebauungsplan beschlossen. Aus dem Straubinger Rathaus, Lorenz Gruber.
1: Die Wirtschaft in der Region.
7: Ganz stolz sind sie, die 61 jungen Handwerker aus Ostbayern. Sie gehören zu den Besten ihres Fachs bei uns in der Region. Die Handwerkskammer Niederbayern Oberpfalz zeichnet sie als Kammersieger aus. Jetzt kämpfen die jungen Frauen und Männer um den Landessieg. Wir wünschen ihnen ganz viel Glück. Aus der Niederbayern-Redaktion Martina Lesser.
2: Soweit unser News-Update. 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
0: In Geiselhöring wird aktuell geblitzt, in der Hadersbacher Straße. Wenn ihr noch was ergänzen könnt, dann klingelt gerne durch. Hier direkt bei uns im Studio unter der 0800 14 15 800.
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0: Turkey mit Big Girls Don't Cry. Schönen Abend euch. Ach Leute, ist das nicht schön? Der Herbst ist da, die Blätter werden langsam bunt, die Sonne scheint noch, aber irgendwie schon ein bisschen anders, ne? Steht so ein bisschen anders vom Winkel her. Schaut einfach nach Herbst aus. Die Kuschelsocken dürfen abends wieder raus, die Heizung an. Wir können es uns gemütlich machen zu Hause. Also der Herbst hat schon was.
1: 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Heute, worauf freust du dich im Herbst?
2: Ich freue mich im Herbst am 29. September auf meinen Geburtstag. Da feiere ich ganz groß mit meinen Freunden. Und ansonsten freue ich mich im Herbst, wenn ich endlich einen Drachen steigen lassen kann und wenn ich verfärbtes Laub sammeln kann und damit Bilder male. Ich finde den Herbst voll cool, weil dann ist ja auch schon bald Weihnachten.
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1: Und der schreit nach Feierabend beim Abendessen kochen oder vielleicht beim Fertigmachen für eine Abendrunde mit dem Hund zum Gassi gehen. Die 10,000 Maniacs sind mit dabei. Because the night.

0: immer ein Sonderstunde. Über uns die 5000 Maniacs waren das noch vor 8. Because the night. Und weiter in die 80er, gleich mit Kim Carnes, Betty Davis Eyes. Nach unserem News-Update und dem Wettercheck. Eine klare Nacht und 11 bis 7 Grad gibt's auf dem Weg Richtung Mittwoch. Der schaut dann auch nochmal genauso aus wie der Dienstag heute. Viel Sonne und 22 bis 25 Grad.
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2: Ich bin Gregor Jose Moser. Zu viel Bürokratie stört nicht nur Bürger und Unternehmen, sondern auch die Menschen, die selbst in Behörden arbeiten. Das zeigt eine Umfrage unter Beschäftigten im öffentlichen Dienst. Zoe Tasovali berichtet.
3: Es fehlt jetzt nicht unbedingt am Einsatz der Beschäftigten. Die meisten beschreiben sich selbst als motiviert oder sogar sehr motiviert. Trotzdem sagt nur ein kleiner Teil, dass Projekte in den Behörden wirklich reibungslos laufen. Neben komplizierten Abläufen bremsen vor allem zu wenig Personal und zu wenig Geld eine schnelle Arbeit aus. Besonders hart trifft das Städte und Gemeinden.
2: Pro Schüler und Studentin gibt Deutschland rund 14.500 Euro im Jahr aus. Das ist mehr als der OECD-Schnitt. Trotzdem kritisiert der OECD, gemessen an der Wirtschaftskraft Deutschlands ist das zu wenig. Außerdem gibt es zu viel Unterrichtsausfall. Immerhin schaffen inzwischen 4 von 10 jungen Menschen einen Hochschul- oder höheren Berufsabschluss. Vor 10 Jahren war es nur jeder Dritte. In Ostdeutschland wird nur wenig vererbt. Das zeigen aktuelle Zahlen des Statistischen Bundesamtes. Letztes Jahr sind nur 5% aller versteuerten Erbschaften und Schenkungen dort gelandet. Der Rest, 142,5 Milliarden Euro, im Westen. Statistiker sehen dafür 2 Gründe. Menschen in der DDR konnten kaum Ersparnisse aufbauen und die Löhne im Osten sind weiter niedriger. Der Main führt wegen der Trockenheit immer weniger Wasser. Die Bezirksregierung Unterfranken hat jetzt die 2. von 3 Warnstufen ausgerufen. Betroffen ist der Main zwischen Kahl und Bamberg. Unternehmen sollen möglichst auf Wasserentnahmen verzichten. Auch die Schifffahrt ist betroffen. Schiffe werden langsamer geschleust. Es kommt zu Wartezeiten. Deutschland tritt im weltweiten Innovationsranking auf der Stelle. Die Organisation für geistiges Eigentum der Vereinten Nationen sieht die Bundesrepublik wie schon letztes Jahr auf Platz 11. Von 2022 bis 2024 schaffte Deutschland es mit Rang 8 noch in die Top 10. Stark ist Deutschland dagegen bei Forschung und Ingenieursabsolventen, schwach bei digitalen Technologien. An der Spitze stehen weiterhin die Schweiz, Schweden und die USA.
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0: In Geiselhöring wird aktuell geblitzt, in der Hadersbacher Straße. Wenn ihr noch was ergänzen könnt, dann klingelt gerne durch. Hier direkt bei uns im Studio unter der 0800 14 15 800.
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0: Na, wie wär's? Eine eigene Insel zum Preis von einer Wohnung? Klingt fast zu schön, um wahr zu sein, ne? Wer nach Griechenland auswandern will oder vielleicht so ein kleines Feriendomizil braucht, die Insel Makri kommt jetzt unter den Hammer. Startgebot 247.000 Euro. Richtiges Inselschnäppchen. Problem ist nur, für Luxushotelketten ist die ein bisschen uninteressant, die Insel. Die steht nämlich unter Schutz, darf deswegen nur eingeschränkt bebaut werden. Naja, haben wir unsere Ruhe. Auch schön. Und dann läuft so Bruno Mars mit einem Blick aufs Meer. Kann ich mir schon richtig schön vorstellen. Schön, dass ihr mit dabei seid. Die haben wir auch mit dabei. Deep Blue Something mit Breakfast at Tiffany's. Genau, Frühstück zum Abendessen. Und jetzt Kim Carnes. Betty Davis Eyes.
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weil Bruno Mars einfach immer geht. I just might in der Playlist für den Herbst. Dienstag, der 29. September heute. Zeit, dass wir ein bisschen im Kalenderblatt stöbern. Das Reifenmännchen feiert heute Geburtstag. Vor 129 Jahren wird es zum ersten Mal in der Anzeige gedruckt, das Michelin-Männchen. Nicht ganz so kultig, aber fast sind die Pointer Sisters. Die Ladies haben heute vor 32 Jahren ihren Stern auf dem Walk of Fame bekommen. Cool. Vor 31 Jahren wird der Markt der Spielkonsolen revolutioniert. Die erste PlayStation von Sony

Ihr kommt auf den Markt. Zocken auf einem ganz neuen Level. Und noch eine Premiere. Vor 152 Jahren kommt die liebste Sportart von uns Deutschen zu uns. Erstes Fußballspiel auf deutschem Boden 1874 an einem Gymnasium in Braunschweig. So. Und vor 80 Jahren wird die FDP in Stuttgart gegründet. So wirklich viel zu feiern, ja, gibt's für die im Moment leider nicht. Dafür für uns musikalisch gehen wir jetzt nämlich zum Frühstücken über. Vor 30 Jahren war Deep Blue Something damit auf Platz 1 der Charts. Ganz oben. Breakfast at Tiffany's. 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

So klingt ein gemütlicher Dienstagabend. Billie Eilish, Birds of a Feather bei Maximal Radio. Zuckersüße Zeiten jetzt bei uns in der Region. In Plattling ist nämlich die Zuckerrübenkampagne losgegangen. Wahrscheinlich geht's dieses Jahr ein bisschen schneller als sonst, weil die Ernte so schlecht war.

0: Es wird 9:30. Wunderschönen Dienstagabend euch. Thema gleich bei uns im News-Check. Dürfen unsere Kiddies bald gar nicht mehr krank werden? Teilweise werden wir wieder einstellig in der Nacht. 11 bis 7 Grad Tiefstwerte, aber dafür meist klar. So schaut's dann auch morgen aus. Ein klarer Himmel in Niederbayern, kaum Wolken und ganz viel Platz für die Sonne. 25 Grad schafft das Thermometer.
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2: Mit Emma Schmieder.
1: Das hat Niederbayern heute bewegt.
2: Die Corona-Zeit ist vorbei. Deswegen will Bundesgesundheitsminister Linnemann einige Sonderregelungen streichen. Unter anderem sollen die 15 Kinderkrankentage pro Elternteil wieder auf 10 Tage gekürzt werden. Lorna Steven vom Verband Kita-Fachkräfte Bayern weiß, welche Auswirkungen diese Kürzung hat.
3: Dass die Kinder nicht genug Zeit haben, um wieder gesund zu werden. Wenn die Eltern unter Druck stehen, dass sie nach ein paar Tagen wieder arbeiten gehen müssen oder das Kind wieder abgeben müssen, dann ist das ein Stress für die Familie und die Kinder müssen gegebenenfalls noch halb krank in den Kindergarten.
2: Dann schleppen die Kinder die Erreger mit in den Kindergarten. Andere Kinder und Erzieher erkranken. Das führt zu Personalmangel, Kürzungen von Öffnungszeiten oder im schlimmsten Fall zu Schließungen.
1: Der Blick in die Regionen mit unseren Niederbayern-Reportern. Landkreis Straubing-Bogen aktuell.
4: Hier kracht es gestern Abend so richtig. Ein 18-Jähriger ist von Oberzeiteldorn Richtung Kirchroth unterwegs. In einer Rechtskurve kommt er auf die Gegenfahrbahn und knallt frontal mit einem anderen Auto zusammen. Der Fahranfänger wird in seinem Wagen eingeklemmt und muss von der Feuerwehr befreit werden. Er und der 47-jährige Fahrer des zweiten Wagens kommen schwerst verletzt ins Krankenhaus. Der Sachschaden liegt bei mindestens 25.000 Euro. Aus Kirchroth, Erich Schemmer.
1: Stadt Straubing, aktuell.
5: Seit Wochen sind die Parkplätze bei Burger King voll. Bald können Fastfood-Fans auch wieder zu McDonald's. Die Umbauarbeiten an der Ittlinger Straße sind abgeschlossen. Das neue Restaurant ist eine der modernsten Filialen Deutschlands. Mit größerer Küche, neuem Innen- und Außenbereich, Bestellterminals, Solaranlage, Recyclingstationen und Kinderspielecken aus recycelten Materialien. Die neue McDonald's-Filiale öffnet am 9. Oktober. Aus Straubing, Holger Bier.
1: Landkreis Straubing-Bogen aktuell.
6: Solche Termine machen Politiker gerne. Darum überbringt Bundeslandwirtschaftsminister Alois Rainer persönlich die gute Nachricht. Es gibt nämlich Geld. Über 500.000 Euro vom Bund für die Sanierung des Naturbades hier in Oberschneiding. Für die Förderung hat er sich im Haushaltsausschuss stark gemacht, sagt Alois Rainer. Aus Oberschneiding, Tabea Mann.
1: Stadt Deggendorf aktuell.
7: Alle 2 Jahre müssen wir unsere Autos zum TÜV bringen. Aber auch unsere Straßen werden regelmäßig überprüft, wie zum Beispiel der B11-Tunnel in Deggendorf. Hier ist es kommende Woche wieder soweit. Davon bekommen wir aber nur wenig mit, die Wartungen laufen nachts. Dienstag bis Freitag werden Nord- und Südtunnel jeweils von 19 Uhr bis 5 Uhr morgens gesperrt. Während der Sperrung nutzt die Stadt die Zeit auch noch für kleinere Sanierungsarbeiten. Aus Deggendorf, Emil Schmidt.
2: Soweit unser News-Update. 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
0: In Geiselhöring wird aktuell geblitzt, in der Hadersbacher Straße. Wenn ihr noch was ergänzen könnt, dann klingelt gerne durch. Hier direkt bei uns im Studio unter der 0800 14 15 800.
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0: Animals, so heißt die neue von Cat's Eye. Gleich 8:45. Hi zusammen und Vereine in Niederbayern. Jetzt einmal aufgepasst. Wir suchen nämlich mit der Sparda-Bank Ostbayern nach coolen Projekten bei uns in der Region. Die fördern wir mit 1.000 Euro. Unsere Muntermacher haben da heute Morgen schon den zweiten Gewinner ausgelost.
1: And the winner is...
2: Die Selbsthilfegruppe Zöliakie Straubing. Die helfen Betroffenen, mit der Autoimmunkrankheit im Alltag zurechtzukommen und unterstützen sich so gegenseitig. Andi, für euer Ehrenamt bekommt ihr die 1.000 Euro.
3: Ohne Scheiß.
1: Ja, ohne Scheiß.
3: Das ist ja Wahnsinn. Also, die werden sicherlich gut eingesetzt. Also, da werden wir uns alle freuen.
2: So hört sich Freude an. Wie genau wird das Geld denn eingesetzt?
3: Wir veranstalten einen glutenfreien Weihnachtsmarkt. Ein Platz, wo man nicht nachfragen muss. Weihnachtsbesuch, wo es für jeden ganz normal ist. 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Weil das stimmt, wir haben wirklich Angst vor Brösel. Ein 1/8 Gramm reicht schon, dass bei uns eine Reaktion im Körper ausgelöst wird. Deswegen sind wir da und möchten gern da über das informieren für Betroffene und Nicht-Betroffene.
2: Und das alles ehrenamtlich. Na, Hut ab.
0: Absolut. 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
1: Kurz vor Jahrtausendwende 1999 ist damals einer ihrer emotionalsten Titel der gesamten Bandgeschichte rausgekommen. Nach harten Zeiten und Besetzungswechseln feiern die Red Hot Chili Peppers mit ihrem Album Californication ihr großes Comeback. Und die Single wird zu einer ihrer größten Hymnen überhaupt. Other Side.

0: zu einem Maximal Radio. Die Red Hot Chili Peppers haben wir euch noch reingepackt. Vor 9. Und danach eine neue Nummer von Nico Santos in der Playlist. Ende Oktober gibt es ja sogar ein komplett neues Album. Ja, und jetzt schon mal einen kleinen Vorgeschmack mit der Single. Schönen Abend euch. Eine klare Nacht und 11 bis 7 Grad gibt es auf dem Weg Richtung Mittwoch. Der schaut dann auch nochmal genauso aus wie der Dienstag heute. Viel Sonne und 22 bis 25 Grad.
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2: Ich bin Gregor Jose Moser. 129 Kilo. Diese Menge an Lebensmitteln wirft jeder EU-Bürger im Schnitt pro Jahr in den Müll. Das zeigen Zahlen des Statistikamts Eurostat für das Jahr 2024. Mehr als die Hälfte aller Lebensmittelabfälle kommt aus privaten Haushalten. Gut ein Drittel des Mülls fällt bereits bei der Herstellung an. Deutschland liegt in Sachen Lebensmittelverschwendung seit Jahren etwa im EU-Durchschnitt. Was AfD-Politiker Siegmund im Wahlkampf noch ausgeschlossen hatte, soll bald Realität werden. Er möchte sich auch ohne eigene Mehrheit in Sachsen-Anhalts Landtag im Dezember zur Wahl als Ministerpräsidentenkandidat stellen. Tanja Wagner berichtet.
3: Eigentlich hatte Siegmund nur mit absoluter Mehrheit regieren wollen. Wie eine Regierung unter seiner Führung jetzt aussehen soll, sagte er nicht. Es gebe konstruktive Gespräche mit einer anderen Partei und einzelnen Abgeordneten. Das BSW schließt eine Koalition bisher aus. Aber wenn alles so läuft wie geplant, werde es eine stabile Regierung und keine klassische Minderheitsregierung geben, so Siegmund heute.
2: Der diesjährige September war mit durchschnittlichen 15,9 Grad ungewöhnlich warm, sonnig und extrem trocken. Das meldet der Deutsche Wetterdienst. Im Südwesten Deutschlands sind in den letzten 4 Wochen teilweise weniger als 5 Liter Regen pro Quadratmeter gefallen. Bundesweit waren es nur knapp 40 Liter. Das ist über ein Drittel weniger als im Vergleichszeitraum 1961 bis 1990. Diebesgut im Wert von rund 100.000 Euro hatte eine Bande auf dem Münchner Oktoberfest erbeutet. Jetzt hat die Polizei 4 Tatverdächtige festgenommen. Die Männer aus Frankreich sitzen wegen mutmaßlichen Bandendiebstahls in Untersuchungshaft. Sie sollen unter anderem Smartphones, Uhren und teure Kleidung gestohlen haben. Die Ermittler kamen der Bande auch dank Videoaufnahmen sowie Taschendiebfahndern aus Rumänien und Portugal auf die Spur. Der Deutsche Schulpreis geht in diesem Jahr nach Hessen. Bundeskanzler Merz hat den mit 100.000 Euro dotierten Hauptpreis der Bertha-von-Suttner-Schule in Mörfelden-Walldorf überreicht. An der Gesamtschule unterrichten 250 Lehrkräfte über 2.000 Schülerinnen und Schüler. Weitere Auszeichnungen gingen an Schulen in Bayern, Baden-Württemberg und Niedersachsen.
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2: Guten Abend auf die Straßen und Vorsicht bitte auf der A93 Weiden Richtung Regensburg. Ein Unfall zwischen Wernberg-Köblitz und Kreuz Oberpfälzer Wald. Der Standstreifen ist hier blockiert. Und dann noch die A95 München Richtung Garmisch-Partenkirchen. 4 Kilometer Stau zwischen München-Fürstenried und Dreieck-Starnberg. Es dauert hier etwa eine Viertelstunde länger. Allen unterwegs eine gute und vor allem sichere Fahrt.

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1: Auf gut Niederbayerisch. Jetzt hören wir mal rein in Stumbling in for Cyril. Also, es wird so richtig romantisch. Wobei, eher so ein bisschen planlos romantisch. Also genau mein Spezialgebiet. Ich probiere mal eine Übersetzung. Unser Lieb lebt und so fangen wir an. Ganz deppert legen wir unsere Herzen auf den Tisch und stolpern einer. Unser Lieb ist eine Flamme, die in uns brennt. Und ab und zu werden wir zum Feier dazwischen, wenn wir da so reinstolpern. Huch, also mit Stolpern kenne ich mich aus. Immer im ungünstigsten Moment. Zum Beispiel beim Auftritt auf dem Weg zur Bühne. Aber Applaus gibt's dann auf alle Fälle immer. Naja, lange Rede, kurzer Sinn. Da sind also zwei in die Liebe reingestolpert, ganz ohne Sicherheitsgurt und Plan. Aber irgendwie fühlt sich's richtig an. Also, stolpert's unbedingt einmal alle öfter in irgendwas rein. Kann ja gut werden. Hier ist Dumbling in for Cyril bei Maximal Radio.

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1: Teilweise werden wir wieder einstellig in der Nacht. 11 bis 7 Grad Tiefstwerte, aber dafür meist klar. So schaut's dann auch morgen aus. Ein klarer Himmel in Niederbayern, kaum Wolken und ganz viel Platz für die Sonne. 25 Grad schafft das Thermometer.
0: Es ist 9:30. 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
2: Ich bin Gregor Jose Moser. 129 Kilo. Diese Menge an Lebensmitteln wirft jeder EU-Bürger im Schnitt pro Jahr in den Müll. Das zeigen Zahlen des Statistikamts Eurostat für das Jahr 2024. Mehr als die Hälfte aller Lebensmittelabfälle kommt aus privaten Haushalten. Gut ein Drittel des Mülls fällt bereits bei der Herstellung an. Deutschland liegt in Sachen Lebensmittelverschwendung seit Jahren etwa im EU-Durchschnitt. Was AfD-Politiker Siegmund im Wahlkampf noch ausgeschlossen hatte, soll bald Realität werden. Er möchte sich auch ohne eigene Mehrheit in Sachsen-Anhalts Landtag im Dezember zur Wahl als Ministerpräsidentenkandidat stellen. Tanja Wagner berichtet.
3: Eigentlich hatte Siegmund nur mit absoluter Mehrheit regieren wollen. Wie eine Regierung unter seiner Führung jetzt aussehen soll, sagte er nicht. Es gebe konstruktive Gespräche mit einer anderen Partei und einzelnen Abgeordneten. Das BSW schließt eine Koalition bisher aus. Aber wenn alles so läuft wie geplant, werde es eine stabile Regierung und keine klassische Minderheitsregierung geben, so Siegmund heute.
2: Das waren die Nachrichten um 9:30.
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2: Guten Abend auf die Straßen und Vorsicht bitte auf der A93 Weiden Richtung Regensburg. Ein Unfall zwischen Wernberg-Köblitz und Kreuz Oberpfälzer Wald. Der Standstreifen ist hier blockiert. Und dann noch die A95 München Richtung Garmisch-Partenkirchen. 4 Kilometer Stau zwischen München-Fürstenried und Dreieck Starnberg. Es dauert hier etwa eine Viertelstunde länger. Allen unterwegs eine gute und vor allem sichere Fahrt.
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2: Eine klare Nacht und 11 bis 7 Grad gibt es auf dem Weg Richtung Mittwoch. Der schaut dann auch nochmal genauso aus wie der Dienstag heute. Viel Sonne und 22 bis 25 Grad.
1: Es ist 10 Uhr. 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
3: Ich bin Hendrik Daum. Im Bundeskabinett wird morgen über die Vorlage für die geplante Pflegereform beraten. Die SPD fordert einen Pflegekostendeckel und sagt, Pflege dürfe kein Armutsrisiko sein. Tanja Wagner berichtet.
4: 4,4 Milliarden Euro werden bis Ende des Jahres fehlen, warnen die Pflegekassen. Um dort zu sparen, sollen unter anderem Pflegebedürftige und ihre Angehörigen künftig stärker belastet werden. Wer aber sein Leben lang gearbeitet und eingezahlt habe, müsse sich darauf verlassen können, gut versorgt zu sein, heißt es von der SPD. Die CDU lehnt Änderungen der Reform grundsätzlich ab, aber auch dort gibt es Stimmen, die das Vorhaben von Gesundheitsminister Linnemann kritisch sehen.
3: Die Deutsche Umwelthilfe hat Verfassungsbeschwerde gegen das neue Heizungsgesetz eingelegt, gemeinsam mit mehreren Mietern. Die Organisation argumentiert, das Gesetz verstoße gegen die im Grundgesetz verankerte Klimaschutzpflicht. Das Gesetz erlaubt weiterhin neue Gas- und Ölheizungen, wenn sie ab 2029 einen steigenden Anteil CO2-neutraler Brennstoffe nutzen. Die Vorgabe von 65% erneuerbarer Energien aus dem früheren Heizungsgesetz gibt es nicht mehr. Das deutsche Bildungssystem macht Fortschritte, das zeigt der OECD-Bericht Bildung auf einen Blick 2026. Und das, obwohl die Schülerinnen und Schüler erst vor 3 Wochen bei der PISA-Studie sehr schlecht abgeschnitten hatten. Zum Beispiel schaffen laut OECD-Bericht 4 von 10 jungen Menschen einen Hochschul- oder höheren Berufsabschluss. Vor 10 Jahren war es nur jeder Dritte. Diebesgut im Wert von rund 100.000 Euro hat eine Bande auf dem Münchner Oktoberfest erbeutet. Jetzt hat die Polizei 4 Tatverdächtige festgenommen. Die Männer aus Frankreich sitzen wegen mutmaßlichen Bandendiebstahls in Untersuchungshaft. Sie sollen unter anderem Smartphones, Uhren und teure Kleidung gestohlen haben. Die Ermittler kamen der Bande auch dank Videoaufnahmen sowie Taschendiebfahndern aus Rumänien und Portugal auf die Spur. Manchester City ist dem größten Finanzskandal der englischen Fußballgeschichte schuldig gesprochen worden. Eine unabhängige Kommission der Premier League hat den Club in allen Anklagepunkten verurteilt. Es geht um Verstöße gegen Finanzregeln zwischen 2009 und 2018. City weist die Vorwürfe zurück und will bis Freitag Berufung einlegen.
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3: Wir starten mit der A73 Nürnberg Richtung Bamberg. Die ist gesperrt wegen Bergungsarbeiten. Zwischen Bamberg Süd und Bamberg Ost, ihr werdet hier umgeleitet. Dann die A3 Frankfurt Richtung Würzburg. Hier eine Unfallaufnahme zwischen Markt Heidenfeld und Wertheim-Lenkfurt. Bergungsarbeiten laufen auf der A3 Würzburg Richtung Nürnberg. Hier auf der rechten Spur zwischen Würzburg-Randersacker und Rottendorf. Dann haben wir die A70 noch. Bamberg Richtung Schweinfurt-Werneck. Hier auf der rechten Spur ein querstehender Anhänger zwischen Schweinfurt-Zentrum und Schweinfurt-Hafen.

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1: Ready for landing. 1989. Die Ballade Don't Wanna Lose You von Gloria Estefan erobert die internationalen Charts. In dem Song kämpft eine Frau um ihre bröckelnde Partnerschaft. Der Song war für die Grammys nominiert, verlor aber. In der Liebe lief's dafür super bei Gloria Estefan. Hier ist sie mit Don't Wanna Lose You.

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1: Teilweise werden wir wieder einstellig in der Nacht. 11 bis 7 Grad Tiefstwerte, aber dafür meist klar. So schaut's dann auch morgen aus. Ein klarer Himmel in Niederbayern, kaum Wolken und ganz viel Platz für die Sonne. 25 Grad schafft das Thermometer.
0: Es ist 10:30. 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
2: Ich bin Hendrik Daum. Im Bundeskabinett wird morgen über die Vorlage für die geplante Pflegereform beraten. Die SPD fordert einen Pflegekostendeckel und sagt, Pflege dürfe kein Armutsrisiko sein. Tanja Wagner berichtet.
3: 4,4 Milliarden Euro werden bis Ende des Jahres fehlen, warnen die Pflegekassen. Um dort zu sparen, sollen unter anderem Pflegebedürftige und ihre Angehörigen künftig stärker belastet werden. Wer aber sein Leben lang gearbeitet und eingezahlt habe, müsse sich darauf verlassen können, gut versorgt zu sein, heißt es von der SPD. Die CDU lehnt Änderungen der Reform grundsätzlich ab. Aber auch dort gibt es Stimmen, die das Vorhaben von Gesundheitsminister Linnemann kritisch sehen.
2: Die Deutsche Umwelthilfe hat Verfassungsbeschwerde gegen das neue Heizungsgesetz eingelegt, gemeinsam mit mehreren Mietern. Die Organisation argumentiert, das Gesetz verstoße gegen die im Grundgesetz verankerte Klimaschutzpflicht. Das Gesetz erlaubt weiterhin neue Gas- und Ölheizungen, wenn sie ab 2029 einen steigenden Anteil CO2-neutraler Brennstoffe nutzen. Die Vorgabe von 65% erneuerbarer Energien aus dem früheren Heizungsgesetz gibt es nicht mehr. Das waren die Nachrichten um 10:30.
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2: Wir starten mit der A73 Nürnberg Richtung Bamberg. Die ist gesperrt wegen Bergungsarbeiten. Zwischen Bamberg Süd und Bamberg Ost, ihr werdet hier umgeleitet. Dann die A3 Frankfurt Richtung Würzburg. Hier eine Unfallaufnahme zwischen Markt Heidenfeld und Wertheim-Lenkfurt. Bergungsarbeiten laufen auf der A3 Würzburg Richtung Nürnberg. Hier auf der rechten Spur zwischen Würzburg-Randersacker und Rottendorf. Dann haben wir die A70 noch. Bamberg Richtung Schweinfurt-Werneck. Hier auf der rechten Spur ein querstehender Anhänger zwischen Schweinfurt-Zentrum und Schweinfurt.
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2: Eine klare Nacht und 11 bis 7 Grad gibt es auf dem Weg Richtung Mittwoch. Der schaut dann auch nochmal genauso aus wie der Dienstag heute. Viel Sonne und 22 bis 25 Grad.
1: Es ist 11 Uhr. 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
3: Ich bin Hendrik Daum. Im Bundeskabinett wird morgen über die Vorlage für die geplante Pflegereform beraten. Die SPD fordert einen Pflegekostendeckel und sagt, Pflege dürfe kein Armutsrisiko sein. Tanja Wagner berichtet.
4: 4,4 Milliarden Euro werden bis Ende des Jahres fehlen, warnen die Pflegekassen. Um dort zu sparen, sollen unter anderem Pflegebedürftige und ihre Angehörigen künftig stärker belastet werden. Wer aber sein Leben lang gearbeitet und eingezahlt habe, müsse sich darauf verlassen können, gut versorgt zu sein, heißt es von der SPD. Die CDU lehnt Änderungen der Reform grundsätzlich ab, aber auch dort gibt es Stimmen, die das Vorhaben von Gesundheitsminister Linnemann kritisch sehen.
3: Am Münchner Flughafen ist Mitte August ein Flugzeug von Vietnam Airlines beim Start über die Piste hinausgeschossen und konnte nur knapp rechtzeitig abheben. Ein Zwischenbericht der Flugunfalluntersucher zeigt jetzt, dass die Bremsen der Boeing 787-9 während des Startvorgangs betätigt waren. Warum ist aber noch völlig unklar. Ob ein technischer Fehler vorlag oder der Pilot versehentlich auf die Bremspedale trat, lässt sich bislang nicht eindeutig sagen. Eine abschließende Analyse der Ursache wird erst im endgültigen Bericht in etwa einem Jahr erwartet. In Sachsen-Anhalt will Ulrich Siegmund im Dezember Ministerpräsident werden. Das kündigte der AfD-Politiker in Magdeburg nach einer Fraktionssitzung an. Bei der Landtagswahl am 6. September war seine Partei mit knapp 44% stärkste Kraft geworden, vor der CDU mit gut 17%. Die AfD führt derzeit Gespräche mit dem BSW zur Regierungsbildung. Die Deutsche Umwelthilfe hat Verfassungsbeschwerde gegen das neue Heizungsgesetz eingelegt. Die Organisation argumentiert, das Gesetz verstoße gegen die im Grundgesetz verankerte Klimaschutzpflicht. Das neue Heizungsgesetz erlaubt weiterhin neue Gas- und Ölheizungen, wenn sie ab 2029 einen steigenden Anteil CO2-neutraler Brennstoffe nutzen. Die Vorgabe von 65% erneuerbarer Energien aus dem früheren Heizungsgesetz gibt es nicht mehr.
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3: Zwei Meldungen haben wir. Einmal die A3 Frankfurt Richtung Würzburg. Bitte aufpassen zwischen Aschaffenburg-West und Aschaffenburg-Ost. Da steht ein Pannen-LKW. Und die A92 München Richtung Deggendorf. Hier Gefahr durch ein totes Tier auf der Straße zwischen Landau an der Isar und Wallersdorf-West.

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1: Teilweise werden wir wieder einstellig in der Nacht. 11 bis 7 Grad Tiefstwerte, aber dafür meist klar. So schaut's dann auch morgen aus. Ein klarer Himmel in Niederbayern, kaum Wolken und ganz viel Platz für die Sonne. 25 Grad schafft das Thermometer.
0: Es ist 11:30. 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
2: Ich bin Hendrik Daum. Im Bundeskabinett wird morgen über die Vorlage für die geplante Pflegereform beraten. Die SPD fordert einen Pflegekostendeckel und sagt, Pflege dürfe kein Armutsrisiko sein. Tanja Wagner berichtet.
3: 4,4 Milliarden Euro werden bis Ende des Jahres fehlen, warnen die Pflegekassen. Um dort zu sparen, sollen unter anderem Pflegebedürftige und ihre Angehörigen künftig stärker belastet werden. Wer aber sein Leben lang gearbeitet und eingezahlt habe, müsse sich darauf verlassen können, gut versorgt zu sein, heißt es von der SPD. Die CDU lehnt Änderungen der Reform grundsätzlich ab. Aber auch dort gibt es Stimmen, die das Vorhaben von Gesundheitsminister Linnemann kritisch sehen.
2: In Sachsen-Anhalt will Ulrich Siegmund im Dezember Ministerpräsident werden. Das kündigte der AfD-Politiker in Magdeburg nach einer Fraktionssitzung an. Bei der Landtagswahl am 6. September war seine Partei mit knapp 44% stärkste Kraft geworden, vor der CDU mit gut 17%. Die AfD führt derzeit Gespräche mit dem BSW zur Regierungsbildung. Das waren die Nachrichten um 11:30.
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2: Zwei Meldungen haben wir. Einmal die A3 Frankfurt Richtung Würzburg. Bitte aufpassen zwischen Aschaffenburg-West und Aschaffenburg-Ost. Da steht ein Pannen-LKW. Und die A92 München Richtung Deggendorf. Hier Gefahr durch ein totes Tier auf der Straße zwischen Landau an der Isar und Wallersdorf-West.
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1: Eine klare Nacht und 11 bis 7 Grad gibt's auf dem Weg Richtung Mittwoch. Der schaut dann auch nochmal genauso aus wie der Dienstag heute. Viel Sonne und 22 bis 25 Grad.
0: Es ist 12 Uhr. 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
2: Ich bin Hendrik Daum. Im Bundeskabinett wird morgen über die Vorlage für die geplante Pflegereform beraten. Die SPD fordert einen Pflegekostendeckel und sagt, Pflege dürfe kein Armutsrisiko sein. Tanja Wagner berichtet.
3: 4,4 Milliarden Euro werden bis Ende des Jahres fehlen, warnen die Pflegekassen. Um dort zu sparen, sollen unter anderem Pflegebedürftige und ihre Angehörigen künftig stärker belastet werden. Wer aber sein Leben lang gearbeitet und eingezahlt habe, müsse sich darauf verlassen können, gut versorgt zu sein, heißt es von der SPD. Die CDU lehnt Änderungen der Reform grundsätzlich ab. Aber auch dort gibt es Stimmen, die das Vorhaben von Gesundheitsminister Linnemann kritisch sehen.
2: In Sachsen-Anhalt will Ulrich Siegmund im Dezember Ministerpräsident werden. Das kündigte der AfD-Politiker in Magdeburg nach einer Fraktionssitzung an. Bei der Landtagswahl am 6. September war seine Partei mit knapp 44% stärkste Kraft geworden, vor der CDU mit gut 17%. Die AfD führt derzeit Gespräche mit dem BSW zur Regierungsbildung. Diebesgut im Wert von rund 100.000 Euro hat eine Bande auf dem Münchner Oktoberfest erbeutet. Jetzt hat die Polizei 4 Tatverdächtige festgenommen. Die Männer aus Frankreich sitzen wegen mutmaßlichen Bandendiebstahls in Untersuchungshaft. Sie sollen unter anderem Smartphones, Uhren und teure Kleidung gestohlen haben. Die Ermittler kamen der Bande auch dank Videoaufnahmen sowie Taschendiebfahndern aus Rumänien und Portugal auf die Spur. Das deutsche Bildungssystem macht Fortschritte. Das zeigt der OECD-Bericht Bildung auf einen Blick 2026. Und das, obwohl die Schülerinnen und Schüler erst vor 3 Wochen bei der PISA-Studie sehr schlecht abgeschnitten hatten. Zum Beispiel schaffen laut OECD-Bericht 4 von 10 jungen Menschen einen Hochschul- oder höheren Berufsabschluss. Vor 10 Jahren war es nur jeder Dritte. Die Entscheidung über den Torhüter-Debütanten im Nations League-Spiel gegen Serbien ist offenbar gefallen. Bayern-Keeper Jonas Urbich dürfte bei seinem Heimspiel am Donnerstagabend in der Münchner Allianz Arena erstmals in der Fußballnationalmannschaft zum Einsatz kommen. Der 23-Jährige wurde vom DFB neben Bundestrainer Klopp für die heutige Pressekonferenz angekündigt und an dieser soll ja laut UEFA ein Spieler teilnehmen, der dann auch beim Spiel zum Einsatz kommt.
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2: Und im Moment haben wir keine Meldungen, ihr habt überall freie Fahrt.
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1: Bisschen Nebel hängt noch fest heute Morgen, aber der ist gar kein Problem für die Sonne und die hat richtig Kraft heute auch nochmal Ende September. Bis 25 Grad, morgen dann ähnlich, aber ein paar mehr Wolken dabei.
0: Es ist 12:30. 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
2: Ich bin Hendrik Daum. Im Bundeskabinett wird morgen über die Vorlage für die geplante Pflegereform beraten. Die SPD fordert einen Pflegekostendeckel und sagt, Pflege dürfe kein Armutsrisiko sein. Tanja Wagner berichtet.
3: 4,4 Milliarden Euro werden bis Ende des Jahres fehlen, warnen die Pflegekassen. Um dort zu sparen, sollen unter anderem Pflegebedürftige und ihre Angehörigen künftig stärker belastet werden. Wer aber sein Leben lang gearbeitet und eingezahlt habe, müsse sich darauf verlassen können, gut versorgt zu sein, heißt es von der SPD. Die CDU lehnt Änderungen der Reform grundsätzlich ab. Aber auch dort gibt es Stimmen, die das Vorhaben von Gesundheitsminister Linnemann kritisch sehen.
2: In Sachsen-Anhalt will Ulrich Siegmund im Dezember Ministerpräsident werden. Das kündigte der AfD-Politiker in Magdeburg nach einer Fraktionssitzung an. Bei der Landtagswahl am 6. September war seine Partei mit knapp 44% stärkste Kraft geworden, vor der CDU mit gut 17%. Die AfD führt derzeit Gespräche mit dem BSW zur Regierungsbildung. Das waren die Nachrichten um 12:30.
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2: Und im Moment haben wir keine Meldungen, ihr habt überall freie Fahrt.
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1: Letzter Septembertag 2026 und er will es nochmal richtig wissen. Viel Sonnenschein und 22 bis 25 Grad in der Spitze. Wenn der Nebel weg ist, wird es richtig, richtig schön. Dann auch morgen am Donnerstag, aber schon ein paar mehr Wolken ziehen auf.
0: Es ist 1 Uhr. 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
2: Ich bin Hendrik Daum. Bei der Pflegereform ringt die Koalition weiter um einen Kompromiss. Eigentlich soll sie ja heute ins Kabinett. SPD-Chef Klingbeil betonte zuletzt, ein reines Sparpaket darf es nicht geben. Außerdem müssten sich Privatversicherte stärker an den Kosten beteiligen. So Tassovali mit den Einzelheiten.
3: Knackpunkt ist vor allem die Frage, wer bezahlt am Ende die Rechnung? Die SPD will Geld aus der privaten Pflegeversicherung ins gesetzliche System holen. Gleichzeitig will Gesundheitsminister Linnemann mehr als 5 Milliarden Euro vom Bund zurück, die die Pflegekassen während Corona ausgegeben haben. Und auch beim Pflegeheim gibt es Streit. Die SPD will die Kosten für Bewohner begrenzen. Linnemann lehnt das ab.
2: Das deutsche Bildungssystem macht Fortschritte, das zeigt der OECD-Bericht Bildung auf einen Blick 2026. Und das, obwohl die Schülerinnen und Schüler erst vor 3 Wochen bei der PISA-Studie sehr schlecht abgeschnitten hatten. Zum Beispiel schaffen laut OECD-Bericht 4 von 10 jungen Menschen einen Hochschul- oder höheren Berufsabschluss. Vor 10 Jahren war es nur jeder Dritte. Am Münchner Flughafen ist Mitte August ein Flugzeug von Vietnam Airlines beim Start über die Piste hinausgeschossen und konnte nur ganz knapp rechtzeitig abheben. Ein Zwischenbericht der Flugunfalluntersucher zeigt jetzt, dass die Bremsen der Boeing 787-9 während des Startvorgangs betätigt wurden. Warum ist aber noch völlig unklar. Ob ein technischer Fehler vorlag oder der Pilot versehentlich auf die Bremspedale trat, lässt sich bislang nicht eindeutig sagen. Eine abschließende Analyse der Ursache wird erst im endgültigen Bericht in etwa einem Jahr erwartet. Die Entscheidung über den Torhüter-Debütanten im Nations League-Spiel gegen Serbien ist offenbar gefallen. Bayern-Keeper Jonas Urbich dürfte bei seinem Heimspiel morgen Abend in der Münchner Allianz Arena erstmals in der Fußballnationalmannschaft zum Einsatz kommen. Der 23-Jährige wurde vom DFB neben Bundestrainer Klopp für die heutige Pressekonferenz angekündigt und an dieser soll ja laut UEFA ein Spieler teilnehmen, der dann auch beim Spiel zum Einsatz kommt.
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2: Die A3 haben wir Frankfurt Richtung Würzburg gelaufen. Bergungsarbeiten zwischen Würzburg-Kist und Würzburg-Heidingsfeld. Weiter auf die A9. Nürnberg Richtung Berlin bitte aufpassen. In der Ausfahrt Münchberg Süd, da steht ein Pannen-LKW. Und dann haben wir noch ein Pannenauto auf der A96. Lindau Richtung München, hier zwischen Wörthsee und Oberpfaffenhofen.

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1: Bisschen Nebel hängt noch fest heute Morgen, aber der ist gar kein Problem für die Sonne und die hat richtig Kraft heute auch nochmal Ende September. Bis 25 Grad, morgen dann ähnlich, aber ein paar mehr Wolken dabei.
0: Es ist 1:30. 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
2: Ich bin Hendrik Daum. Bei der Pflegereform ringt die Koalition weiter um einen Kompromiss. Eigentlich soll sie ja heute ins Kabinett. SPD-Chef Klingbeil betonte zuletzt, ein reines Sparpaket darf es nicht geben. Außerdem müssten sich Privatversicherte stärker an den Kosten beteiligen. So Tassovali mit den Einzelheiten.
3: Knackpunkt ist vor allem die Frage, wer bezahlt am Ende die Rechnung? Die SPD will Geld aus der privaten Pflegeversicherung ins gesetzliche System holen. Gleichzeitig will Gesundheitsminister Linnemann mehr als 5 Milliarden Euro vom Bund zurück, die die Pflegekassen während Corona ausgegeben haben. Und auch beim Pflegeheim gibt's Streit. Die SPD will die Kosten für Bewohner begrenzen. Linnemann lehnt das ab.
2: Das deutsche Bildungssystem macht Fortschritte. Das zeigt der OECD-Bericht Bildung auf einen Blick 2026. Und das, obwohl die Schülerinnen und Schüler erst vor 3 Wochen bei der PISA-Studie sehr schlecht abgeschnitten hatten. Zum Beispiel schaffen laut OECD-Bericht 4 von 10 jungen Menschen einen Hochschul- oder höheren Berufsabschluss. Vor 10 Jahren war es nur jeder Dritte. Das waren die Nachrichten um 12:30.
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2: Die A3 haben wir Frankfurt Richtung Würzburg gelaufen. Bergungsarbeiten zwischen Würzburg-Kist und Würzburg-Heidingsfeld. Weiter auf die A9. Nürnberg Richtung Berlin bitte aufpassen. In der Ausfahrt Münchberg Süd, da steht ein Pannen-LKW. Und dann haben wir noch ein Pannenauto auf der A96. Lindau Richtung München, hier zwischen Wörthsee und Oberpfaffenhofen.
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1: Letzter Septembertag 2026 und er will es nochmal richtig wissen. Viel Sonnenschein und 22 bis 25 Grad in der Spitze. Wenn der Nebel weg ist, wird es richtig, richtig schön. Dann auch morgen am Donnerstag, aber schon ein paar mehr Wolken ziehen auf.
0: Es ist 2 Uhr. 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
2: Ich bin Hendrik Daum. Der Preis für das Deutschland-Ticket könnte im kommenden Jahr erneut steigen. Statt wie bisher 63 Euro sei ein Betrag von knapp 67 Euro möglich. Das berichtet die Rheinische Post unter Berufung auf den sogenannten Koordinierungsrat Deutschland-Ticket. Das Gremium will heute den neuen Preis offiziell festlegen. Berücksichtigt werden dabei Personal-, Energie- und Betriebskosten der Verkehrsbranche. Die Pflegereform soll eigentlich am heutigen Mittwoch im Kabinett beschlossen werden, doch die SPD lehnt das Gesetz von Gesundheitsminister Linnemann weiter ab. SPD-Fraktionschef Miersch sagte, die Menschen hätten bisher nur wahrgenommen, dass Leistungen gestrichen werden. Die SPD fordert einen Gerechtigkeitsausgleich zwischen privater und gesetzlicher Pflegeversicherung. Das heißt, die Privatversicherten sollten an den Kosten der Allgemeinheit beteiligt werden. US-Präsident Trump will trotz Warnungen vor existenziellen Risiken künstlicher Intelligenz die Aufsicht über die Technologie ihren US-Entwicklern selbst überlassen. Die Unternehmen würden sich selber kontrollieren. Das sagte Trump nach einem Treffen mit Chefs von KI-Unternehmen in Washington.
3: Wer immer das Rennen um SI gewinnt, SI nennen wir das jetzt, super, denn der alte Name klingt wie ein Fake-Wort. Wer auch immer bei SI gewinnt, siegt auf der ganzen Linie.
2: Diebesgut im Wert von rund 100.000 Euro hat eine Bande auf dem Münchner Oktoberfest erbeutet. Jetzt hat die Polizei 4 Tatverdächtige festgenommen. Die Männer aus Frankreich sitzen wegen mutmaßlichen Bandendiebstahls in Untersuchungshaft. Sie sollen unter anderem Smartphones, Uhren und teure Kleidung gestohlen haben. Die Ermittler kamen der Bande auch dank Videoaufnahmen sowie Taschendiebfahndern aus Rumänien und Portugal auf die Spur. Die Entscheidung über den Torhüter-Debütanten im Nations League-Spiel gegen Serbien ist offenbar gefallen. Bayern-Keeper Jonas Urbich dürfte bei seinem Heimspiel morgen Abend in der Münchner Allianz Arena erstmals in der Fußballnationalmannschaft zum Einsatz kommen. Der 23-Jährige wurde vom DFB neben Bundestrainer Klopp für die heutige Pressekonferenz angekündigt und an dieser soll ja laut UEFA ein Spieler teilnehmen, der dann auch beim Spiel zum Einsatz kommt.
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2: Eine Meldung haben wir von der A9 Nürnberg Richtung Berlin. Bitte aufpassen. In der Ausfahrt Münchberg Süd, hier gab es einen LKW-Unfall.